0: Das Dschungelcamp, ich bin ein Star, holt mich hier raus, nicht alles echt, oft tränenreich, Teil 2 zum Thema, was sagen die Sterne?
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2: Löwe, wer angibt, hat mehr vom Urwald. Er hält sich hier für den König der Tiere. Dabei gibt es im Dschungel gar keine Löwen. Und so hofft die Großkatze vergeblich auf Sonderbehandlung wie Palmblattwedeln oder Luxusfutterrationen. Wenn der nun Starallüren herauskehrt, dann macht ihm das Leben Termitenfeuer unterm Hintern. Und seine Käfer muss er auch selber poolen. Jungfrau. Unsaubere Methoden. Wie die Jungfrau zum Kinde ist der Hygienefanatiker in ganz andere Umstände gekommen, als er sich bei der Buchung des Natururlaubes ausgerechnet hat. Die kritische Nörgelei fängt bei der mangelnden Reinlichkeit an und hört nicht auf, bis mit jeder Unzulänglichkeit des Dschungelalltags systematisch aufgeräumt ist. Waage. Niedrige Ekelschwelle. Igitt, wie unappetitlich die Waage solche Wuseleien findet, die man mit manikürten Fingernägeln sowieso nicht anfassen mag. Vom Verspeisen ist gar nicht zu reden. Heuschrecken an Fliegenschiss auf Blätterteller könnte man ihr in einem stilvollen Ambiente ja vielleicht servieren, aber doch nichts, was mit dem Bauch im Schmutz gekrochen ist. Skorpion. Die Schlange im Schlafsack. Wer so unverfroren im reptilienverseuchten Sumpf tief gründelt, den graust es wohl vor gar nichts. Weil er gerne giftige Machtspielchen wie Stich oder Stirb veranstaltet, geht ein Skorpion mit Vipern, Natter und anderen Lebensbedrohlichkeiten ins Bett. Aber meistens endet die gemeinsame Nacht tödlich für das Getier.
0: Die letzten 4 Sternzeichen nach Elton John, Nikita.

0: Bitteschön, nach Elton John die letzten 4 Sternzeichen zum Thema Dschungelcamp.
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2: Schütze. Super Survival. Vielleicht hilft positives Denken ja auch gegen Tropenkrankheiten, Krötengift oder Würgeattacken. Auf jeden Fall findet der Schütze alles Oberklasse im Unterholz und überlebt fast immer. Das Größte sind für ihn Elefanten, Urwaldriesen oder übermäßig farbenprächtige Vögel. Je bunter und fremdartiger das Abenteuer, desto besser. Steinbock. Ein Bett im Dornfeld. Wer eine feste Schale hat, braucht kein weiches Lager. Steinböcke ziehen einfach klare Grenzen aus lianengestrickten harten Matten zwischen sich und dem kratzigen Gestrüpp. Zur Sicherheit stellen sie den wilden Tieren nachts Jagdverbotsschilder vor die gierigen Nasen. Pff, als ob die Lust auf so einen trockenen Knochen hätten. Wassermann. Spinnen für Spinner. Der begnadete Erfinder macht die Dschungelbewohner mit seinen wirren Ideen ganz kirre. Er baut selbstreinigende Toiletten aus Mistkäfern, hält sich Flugfrösche wegen der Frischluftbewegung und vernetzt mit gesponnenen Fäden von Baum zu Baum eine Hängeschaukel. Wassermänner haben das gewisse Etwas eben auch im Urwald. Fische. Der mit dem Krokodil schwimmt. Urwaldmärchen wie aus Tausend und einer Dschungelnacht mit farbigen Nebelregenbogen, verwunschenen Lichtungen und einem Meer traumhafter Orchideenblüten möchten Fische erleben. Sie ernähren sich von Luftwurzeln und Liebe, Beeren oder Früchten, damit sie keinem Tierchen etwas zuleide tun. Umgekehrt klappt das leider nicht immer.
0: Nächsten Sonntag ein neues Horoskop.

Liebe ist alles. Mehr kann man eigentlich nicht sagen. Mehr muss man nicht sagen. Denn das war's für heute. Hab eine feine Woche. Bis nächsten Sonntag. Ich bin raus. Gutes Nächtle.

0: hier.
1: Ja, ich begrüße hier mal alle, die mir hier zuhören. Den Campino, die Maus, den Frosch, den Funky, Erna, ja und alle, die sonst hier zuhören.
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1: Ja, Platz 30, Ute Freudenberg, die Augen eines Spielers.
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0: Platz 29, Julian David, Anders als man liest.
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0: Ja, da ja am Mittwoch die Schlagercharts ausgefallen sind, kommt es heute. Und ich begrüße hier auch den DJ Campino.

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1: Platz 28, Roland Kaiser, lass uns reden.

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2: Ja, Platz 26, Misha Kova, Alles ist Liebe.

Einen wunderschönen guten Tag allerseits. Einen schönen Sonntag wünsche ich euch. Ja, irgendwie ein bisschen verregnet oder naja, so mittelmäßig, ne? Genau. Es ist wieder Zeit. Kindermucke mit Honey. Genau. Ja, ich habe euch eine Menge Kindermusik mitgebracht und natürlich auch eine Geschichte von Holly und Fiete. Dazu kommen wir aber später. Erstmal fangen wir natürlich an mit der Kindermucke. Und zwar Phil for Kids mit Jetzt geht's los. Dann Anne und die Ministars mit Dschungelkonzert. Der Vater Abraham fragt, oder der Schlumpf fragt den Vater Abraham, was wird sein, fragt der Schlumpf. Willow und Eva Page fehlt Anna von, genau, Hör auf dein Herz. Das ist von der magischen Tiere, genau, von dem Film. Ja, dann wünsche ich euch viel Spaß beim Zuhören und genau. Lasst euch berieseln von der Kindermusik.

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2: Im Studio Tom Husse. Die Fußball-WM in Nordamerika läuft. Mexiko hat das Auftaktspiel im Aztekenstadion in Mexico City gegen Südafrika mit 2:0 gewonnen. Imme Kasten.
3: Gelungener Start für den Co-Gastgeber. Im Spiel gab es 2 Platzverweise für Südafrika, einen für Mexiko. Vor der Partie stieg die große Eröffnungsfeier unter anderem mit Popstar Shakira. Ja, und zehntausende Fans feierten den Sieg anschließend im Zentrum von Mexiko statt. Überschattet wurde der WM-Start von Ausschreitungen vor dem Stadion. Es kam zu Zusammenstößen zwischen Demonstranten und der Polizei. Deutschland startet am Sonntag mit dem Spiel gegen Curaçao ins Turnier.
2: In der EU gelten ab heute verschärfte Asylregeln. Unter anderem sollen Asylverfahren schon an den Außengrenzen durchgeführt werden, an denen Schutzsuchende zuerst ankommen. Menschen mit geringen Aussichten auf Asyl sollen dort festgehalten und bei einem negativen Bescheid letztendlich wieder abgeschoben werden. Mehr Schutz vor häuslicher Gewalt, darum geht es heute im Bundesrat. Die Länder beraten unter anderem darüber, ob künftig elektronische Fußfesseln zum Einsatz kommen. Außerdem ist die Apothekenreform Thema, Cornelius Dreger.
4: Genau damit soll die Versorgung mit Medikamenten abgesichert werden. Es soll unter anderem mehr Geld für den Notdienst in ländlichen Regionen geben. Auch der Bundestag beschäftigt sich erstmals mit einem Gesetz aus dem Gesundheitsministerium. Die umstrittene GKV-Reform soll ein Milliardenloch bei den Krankenkassen stopfen. Unter anderem sollen Patienten künftig bei Medikamenten mehr zuzahlen. Außerdem geht es um die umstrittene Reform des sogenannten Heizungsgesetzes.
2: Es soll der größte Börsengang der Geschichte werden. Ab heute wird Elon Musks Raumfahrtunternehmen SpaceX an der Börse gehandelt. Experten mahnen, dass die Bewertung von SpaceX geradezu hoch ausfallen könnte, auch wegen des Mythos rund um Musk. Seit Wochen warten Forscher darauf, nun ist das Wetterphänomen El Niño wieder da. Das hat die US-Wetterbehörde bekannt gegeben. Alle paar Jahre erwärmt sich das Wasser auf Äquatorhöhe im Pazifik sehr stark, was Auswirkungen auf das Wetter auf der ganzen Welt hat.
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0: Mit KI-Support. Viele Wolken sind heute Morgen am Start und von Westen her kommt auch schon immer wieder Regen rein. Am Alpenrand kann das länger durchziehen. Im Tagesverlauf wird es dann Richtung Südwesten trockener, sonst bleibt es oft grau und ab und zu nass. Dazu Höchstwerte zwischen 15 und 23 Grad. Morgen im Norden und Osten weiter viele Wolken mit häufigen Schauern und vereinzelt Gewittern. Im Süden meist trocken, maximal 28 Grad.

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0: Mal ein bisschen beruhigt, ja, anfangen. Geht auch nicht nur mit Radau und einem schönen Rock'n'Roll zum aus dem Bett fallen. Nein, ganz entspannt. Die Aufnahme finde ich übrigens sehr, sehr schön, habt ihr gemerkt, ne? Das war so eine Art nächster Take, noch ein Take, noch ein Take mit Vorgeplänkel, ne? Sehr schön abgemischt auch. Denn ihr wisst, ich sitze hier mit Kopfhörern. Herzlichen Glückwunsch. Warum das denn? Na, weil ihr den richtigen Sender gewählt habt mit der richtigen Sendung. Die da heißt...
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0: Freitag ist heute, Freitag der 12., nicht der 13., was für ein Glück aber auch, der ist erst morgen. Der 12. Juni 2026, wie immer hört ihr die Sendung Der Morgen mit Gernot, die es live gibt, Montag bis Freitag von 6 bis 9 und unlive von 3 Uhr in der Nacht bis 6 Uhr ran, immer die Wiederholung vom Vortag. Meine Sendestruktur sieht wie folgt aus, ne? Oder hört sich wie folgt an. So müsste es man ja im Radio sagen, ne? Sieht ja nicht aus. Doch bei mir, wenn ich drauf gucke. Zur vollen Stunde Nachrichten, Sport und Wetterbericht in kompakter Variante, wobei ich muss da wirklich ernsthaft drüber nachdenken. Das mit dem KI-Wetterbericht derzeit gefällt mir wirklich absolut nicht. Also da überlege ich mir am Wochenende, mal gucken, was wir da machen. Das geht nicht. So geht es nicht. Ne? Wir sind hier im Radio mit Menschen. Ja? Das muss also menschlich bleiben. Wenn die KI nehmen für die Datenzusammenstellung, na gut, von mir aus. Aber wenn das dann auch nur KI dann noch spricht, dann ist Schluss mit lustig. An der Stelle verzichte ich drauf. Ich gucke nach, dass wir den Wetterbericht irgendwie anders hinbekommen. Wenn ihr mit den Nachrichten dann auch noch anfangt, ihr wisst, da schleichen sich Fehler ohne Ende ein. Ja? Um Gottes Willen, stellt euch vor, die KI-Nachrichten sagen auf einmal, unser Bundeskanzler ist mit dem Hubschrauber abgestürzt, tödlich verunglückt. Auf Weiher, das wäre ja schlimm mit der KI, ne? Weil würden wir alle traurig sein. Soweit darf es nicht kommen, deswegen muss sowas ein Mensch vorlesen. Wichtig, weil der während des Lesens sogar noch sieht, hä? Hier stimmt doch was nicht, das kann doch gar nicht sein, das gibt's doch gar nicht, ne? Und genau das muss passieren, die KI kann nicht denken. Sie ist nur so schlau wie derjenige, der da vorher gesessen hat und dir dort einen

jemand. Eigenständig denken kann sie nicht. Kommt, hört auf, ihr lieben KI-Typen da. Geht gar nicht. Ich möchte die KI sehen, die mich absolut perfekt nachmachen kann. In Wort, Moderation und vor allen Dingen im Denken. Und meinen Fehlern, die ich ab und zu mal reinspreche. Ha? Mit Absicht. Und wie will der KI das machen? Viel Spaß dabei. Ich gebe 1000 Euro für denjenigen, der mich absolut exakt nachmachen kann mit KI. Träumt weiter, die habe ich jetzt schon gewonnen. Geht nicht. Geht nicht, weil ich immer individuell anders sabbel und anders betone und dergleichen. So, jetzt ist es noch gemeckert, aus Ende vorbei. 20 Minuten nach der vollen Stunde gibt es immer einen kleinen Beitrag um halb das Wetter und 10 nach halb den Radioprogrammtipp. Nein, den haben wir nicht mehr im Programm, den haben wir rausgenommen, wir haben die Geburtstage dafür reingenommen. Siehste, das kann eine KI nicht. Eben, habt ihr gemerkt, ich habe mich versprochen und mich berichtigt. Kriegt eine KI niemals hin, niemals. Das meine ich. Da war schon mal jetzt wieder ein Beispiel. Wir hören immer einen deutschsprachig gesungenen, gefolgt von einem nicht deutschsprachig gesungenen Titel. Dazwischen die aktuelle Uhrzeit, 6 Uhr und 11 Minuten. Ja, auch das hier zum Beispiel, was ich eben gemacht habe. Ne? So ein bisschen schätzen, gucken, wie ist denn die Uhrzeit, warten wir noch ein paar Sekunden ab. Kriegt eine KI niemals 1:1 live hin. Das geht nicht, weil der Mensch, das Gehirn, arbeitet völlig anders wie eine KI. Und das wird niemals identisch sein. Da, so, jetzt ist sie noch gemeckert. Aus Ende, wir hören was Deutsches. Chanson d'Amour mit Angèle Durand. Na bitteschön, da ist er. Schön, dass ihr da seid. Moin, moin.

0: 6:13 haben wir es. Angela Durand mit Chanson d'Amour. Hier in meiner Sendung Der Morgen mit Gernot. Wir gehen wieder ins Nicht-Deutsche und lecken ein bisschen Eis. Ja, Eis on the Sunshine mit der Beagle Music Limited. Da bitte.
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0: Genau, Eis ist immer gut, denn wenn's Papa essen tut. Richtig, genau. Beagle Music Limited und Ice on the Sunshine hier in der Sendung Der Morgen mit Gernot. 6 Uhr und gleich 17 Minuten, ein paar Sekündchen fehlen noch, 2 Minuten nach 6:45. Ja, und beim Eislecken mit 2 Mädels, das passt. Da kriegt man die Kurve, tatsächlich. Wie, was, weswegen? Na hier, Paul Anker, 2 Mädchen aus Germany.
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0: Genau. Paul Anka und zwei Mädchen aus Germany um 6.21 Uhr, 9 Minuten vor 6:30. Jetzt gibt's den versprochenen Beitrag und dann wieder mal ein Titel von Mixed Emotions, Sweetheart, Darling, My Dear. Genau. Späte Ehren für Elvis. Es war einmal ein kleiner Feldweg in einem Dorf in Schweden. Der hatte keinen Namen. Seit dem 1. Mai heißt der Weg nun Elvis Presley Boulevard, was er einem Arzt verdankt. Des Doktors Haus ist nämlich das einzige, das dort steht. Die Behörden verlangten eine reguläre Postanschrift. Also musste ein Name für den kleinen Feldweg her. Dr. Bergdahl hatte lange im US-Bundesstaat Alabama gelebt und dort als Herzchirurg gearbeitet. Während dieser Zeit lernte er Elvises Musik kennen und lieben. Nichts lag also näher, als der Gemeinde den Elvis Presley Boulevard als Namen vorzuschlagen.
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0: Mixed Emotions, Drafi Deutscher und Oliver Simon, zeitlose Musik, finde ich. Ne? Kann man immer spielen, das Ding, obwohl der schon älter wie Braunkohle ist. Ne? Trotzdem irgendwie, dieser Rhythmus ist irgendwie zeitlos. Kann man immer spielen. Ne? Sweetheart, Darling, My Dear, Lisa, My Love. 6 Uhr und na, gleich 27 Minuten, 3 Minuten vor 6:30. Kriegen wir noch einen vor den komischen KI-Wetter hin. Fürchterlich. Ich ärgere mich wirklich da. Also, das macht keinen Spaß. Ne? Ich kann ja hier nur sitzen, wenn mir die Sendung auch Spaß macht. Und wenn du denn so einen Roboterstimmenkram hier im Kopfhörer hast, dann wirst du verrückt, ehrlich. Wolfgang Petri, frei für dich. Hören wir uns jetzt erstmal an.
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0: Rocklastiger Disco Fox mit Wolfgang Petri frei für dich um 6 Uhr und 30 Minuten, ganz genau 6:30. Jetzt hören Sie den KI-Wetterbericht, weil wir uns keine richtigen Moderatoren fürs Wetter mehr leisten können. Jetzt der bekloppte Wetterbericht mit KI-Support und dann gibt's Tony Orlando und Down Tie a Yellow River Around the Old Ork 3.
1: Mit KI-Support. Viele Wolken sind heute Morgen am Start und von Westen her kommt auch schon immer wieder Regen rein. Am Alpenrand kann das länger durchziehen. Im Tagesverlauf wird es dann Richtung Südwesten trockener, sonst bleibt es oft grau und ab und zu nass. Dazu Höchstwerte zwischen 15 und 23 Grad. Morgen im Norden und Osten weiter viele Wolken mit häufigen Schauern und vereinzelt Gewittern. Im Süden meist trocken, maximal 28 Grad.

0: Down at Tony Orlando. Yeah, schöne Nummer, ne? Schön entspannt zum langsamen Wachwerden habe ich auch was dabei, ne? Nicht nur flott, auch entspannt oder auch herzvoll, wie wir ja wissen. Der Titel It's No or Never vom King of Rock'n'Roll, ja, den hören wir jetzt in Deutsch von Gerd Böttcher. Ich komme wieder, singt er hier um 6.35 Uhr, 5 Minuten nach 6:30.
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0: Die deutsche Antwort vom Elvis Presley Song It's Now or Never. Ich komme wieder. Gerd Böttcher, der Unvergessene. 6 Uhr und 39 Minuten in der Zwischenzeit. 9 Minuten nach 6:30. Warte, wir machen noch einen kurzen und dann gucken wir mal, wer heute Geburtstag hat. Conny Frobes ist dran und sie singt Midi, Midi Net. Ja, das Ding hat sie doch meines Erachtens auch in Deutsch gesungen. Aber hier dürfte jetzt die englische Variante zu hören sein. Genau, bei Conny Frobes, da freue ich mich immer. Ja, ich weiß, meine Stammhörer sagen, jetzt kommt die Leier wieder. Ja, man ist schon ein bisschen stolz, wenn ein Künstler oder Interpret aus eigenem Hause, hätte ich jetzt beinahe gesagt, kommt. Richtig. Die gute Conny Frobes ist nämlich im wunderschönen Märkisch-Oderland geboren. Richtig. Im Städtchen Wriezen. Ja, da liegt unweit der polnischen Grenze, ja? Falls es jemand kennen sollte. Ja? Zwischen Berlin und der deutschen Staatsgrenze, aber ziemlich dicht an der deutschen Staatsgrenze dran. Ja, Wriezen. Conny, eine echte Ur-Ossi-Braut.
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Schauen wir mal, wer heute Geburtstag hat. Heute am 12. Juni. Unter anderem David Rockefeller. Ja, der ist übrigens saubere 101 Jahre alt geworden. Ne? Heute hätte er Geburtstag gehabt, aber irgendwann ist für jeden Jahr biologisch Schluss. Ne? Wer Rockefeller nicht kennt, ja, der hat kein teures Hemd. Was? Nee, Gerrit, lass es. George W. Nee, H. Entschuldigung. H.W. So ist richtig. George H.W. Bush. So wäre richtig. Hätte heute Geburtstag gehabt. Er ist auch im zarten Alter von 94 Jahren, das muss er auch erstmal hinkriegen, ne? Von uns gegangen 2018, ja, ehemalige US-amerikanische und 41. Präsident der USA. Wen haben wir noch auf der Pfanne? Zeig mal hier. Ja, gibt jede Menge so und da und ich kann so viel manchmal gar nicht vorlesen, aber den hier, den habe ich mir noch rausgepickt. Und zwar Klaus Eberhardinger. Wer ist das denn? Sag ich euch. Die Stimme der ersten allgemeinen Verunsicherung. Der hat heute Geburtstag, wird heute 76 Jahre alt. Herzlichen Glückwunsch in Richtung Ösiland und musikalisch würdigen wir ihn auch und zwar mit dem Märchenprinz. Da besingt er eindeutig mich. Er singt zwar, ich bin der Märchenprinz, aber das bin ich doch. Naja, wir werden darüber noch diskutieren. Herzlichen Glückwunsch zum Purzeltag auch allen, die ich nicht genannt habe. Bitteschön.

0: Genau, Geburtstagskind des Tages, der Ebert, der Vonsinger. Ja, ja, ja, Märchenprinz. Nächste Stunde, welchen anderen Titel spielen? Ist ja klar, ne? Wir haben ja, die haben ja ein Riesenrepertoire, wie wir ja wissen. 6 Uhr und 48 Minuten in der Zwischenzeit, 3 Minuten nach 6:45 haben wir. Jetzt gibt es wieder diese schöne, raue Reibeisenstimme von Chris Rea. Let's Dance. Ja, ich denke, der sollte bekannt sein, der Titel.
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0: Hat das drauf oder hat das drauf? Na klar, hat das drauf. Chris Rea und Let's Dance hier in meiner Sendung. Der Morgen mit Gernot um 6 Uhr und 54 Minuten. 6 Minuten vor 7. Jetzt habe ich schon wieder vergessen, die immer so früh losgehen, ins wohlverdiente Wochenende zu schicken. Ja, hätte ich vor Chris Rea machen sollen. Die hauen immer so 10 vor 7 ungefähr ab. Ist mir aufgefallen. Sehe ich an den Hörerzahlen, ne? Ja, muss ich mich tief gebückt entschuldigen, weil das sind ja die tatsächlich unser schönes Deutschland am Laufen halten, ne? Die auf immer Lorien. Ja, danke dafür an der Stelle mal. Und werde ich Montag dann wieder gut machen. Ist versprochen. Ja, mache ich. Alle, die mich vielleicht gerade noch trotzdem hören, die es los müssen, ihr wisst, ihr Lieben, ihr müsst los, der Bus fährt gleich, beziehungsweise euer Job. Ja, ihr müsst ja da pünktlich erscheinen. Tschüssi, tschüssi, ihr Lieben. Alle anderen schönartig dranbleiben. Wir hören noch einen Titel aus der duften neuen deutschen Welle. Joachim Witt Kosmetik. Ne? Ich bin das Glück dieser Erde. Kennen wir. Den ziehen wir uns jetzt rein. Dann gibt's die Nachrichten, Sport und Wetterbericht in kompakter Variante. Wobei der Wetterbericht zum Kopfschütteln ist. Ja? Habt ihr das verstanden? So kommt dieser Wetterbericht rüber. Fürchterlich. Absolut fürchterlich. Braucht ihr da noch jemanden, der Wetter einsprechen kann, vernünftig und verständlich? Hallo, seht ihr den angehobenen Zeigefinger? Ich mach das gerne für euch, ja? Meldet euch 0170 18 16 616. Und dann gibt's wieder einen vernünftigen, menschlichen, tollen Wetterbericht, ne? Der vernünftig auch zu verstehen ist. Das ist derzeit der Wetterbericht. Ich weiß nicht, was sie da machen. Sag mal, weiß ich nicht, werden die da morgens mit einem Spaten geweckt oder was? Fürchterlich, ich muss am Wochenende, lasse ich mir echt was einfallen. Das geht nicht. Das geht nicht so weiter. Das ist absolut der letzte Dreck. So, jetzt ist sie noch aufgeregt. Na, ich kann ja noch ein bisschen aufregen mich, während die Nachrichten laufen. Bis gleich, ihr Lieben. Schön dranbleiben.
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2: Im Studio Tom Husse. Jetzt ist es soweit, die Fußball-WM in Nordamerika ist gestartet. Los ging's mit einer großen Eröffnungsfeier im Aztekenstadion in Mexiko-Stadt. Jana Klonikowski.
3: Ja, da war unter anderem Popstar Shakira mit dabei. Danach sahen die mehr als 80.000 Fans im Stadion dann einen Sieg von Co-Gastgeber Mexiko gegen Südafrika. Endstand 2:0. Während des Spiels gab es auch noch 3 rote Karten. Das gab es noch nie während eines WM-Eröffnungsspiels. Im zweiten WM-Spiel setzte sich dann noch Südkorea mit 2:1 gegen Tschechien durch. Deutschland startet am Sonntag gegen Curaçao ins Turnier.
2: Die EU will weniger Asylsuchende und verschärft deswegen ab heute die Regeln. Asylverfahren sollen jetzt direkt an den EU-Außengrenzen durchgeführt werden, an denen Schutzsuchende ankommen. Wer keine guten Aussichten auf Asyl hat, soll festgehalten und bei Ablehnung direkt wieder abgeschoben werden. Heute steht der womöglich größte Börsengang in der Geschichte an. Elon Musk will für sein Raumfahrtunternehmen SpaceX rund 75 Milliarden Dollar einsammeln und damit alle anderen Aktiendebüts in den Schatten stellen. Gelingt das, würde SpaceX mit fast 1,8 Billionen bewertet werden. Dazu sagte uns Finanzökonom Hans-Peter Burgdorf.
4: Zwischen dem, was das Unternehmen heute darstellt und der Bewertung, die wir haben, da liegen Welten dazwischen. Und das hängt natürlich sehr stark an der Person Elon Musk, an dem Mythos dieser Person, dem Glaube, dass er tatsächlich ja fast zaubern kann ökonomisch. Und wenn man diesen Mythos wegnimmt, dann würde man sagen, das ist eine sehr unrealistische Vorausschau in die Zukunft. Das wird so wahrscheinlich nicht passieren.
2: Im Bundestag geht es heute zum ersten Mal um die umstrittene Reform der gesetzlichen Krankenkassen. Der Entwurf von Gesundheitsministerin Wagen sieht unter anderem vor, dass Patienten mehr bei Medikamenten zuzahlen sollen. Außerdem wird über die Reform des Heizungsgesetzes beraten. Das Vorgehen von US-Präsident Trump im Irankrieg sorgt mal wieder für Verwirrung. Erst hatte er weitere Angriffe angekündigt, dann, dass bald ein Friedensabkommen bevorsteht. Das hat der Iran zurückgewiesen. Trump hat schon fast 40 Mal ein bevorstehendes Abkommen angekündigt. Bisher gibt es keins.
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5: Mit KI-Support. Viele Wolken sind heute Morgen am Start und von Westen her kommt immer wieder Regen rein. Am Alpenrand kann es länger nass bleiben. Später wird es im Südwesten eher trockener und die Höchstwerte liegen bei 15 bis 23 Grad. Morgen dann oft weiter wolkig mit Schauern, vereinzelt auch Gewitter. Im Süden aber meist sonnig und trocken bei maximal 28 Grad.

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0: Mit einem flotten Country-Titel habe ich schon lange nicht mehr meine Sendestunde begonnen. Aber jetzt mit George Jones und The Race is On. Das war tatsächlich der Opener der zweiten Stunde meiner Sendung.
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0: Freitag. Freitag ist heute der 12., nicht der 13. Glück gehabt um einen Tag. Ja, der 12. Juli 2026. Ihr hört die Sendung Der Morgen mit Gernot. Die gibt's montags bis freitags immer von 6 bis 9 Uhr live und unlive von 3 Uhr in der Nacht bis 6 Uhr ran. Sprich, vor meiner Live-Sendung immer die Wiederholung vom Vortag. Auch diese Sendung findet eine Wiederholung und zwar Montag früh. Ja, genau. Da ist das dann die Wiederholung vom Freitag. Jo, jetzt hier aber live zur vollen Stunde, Nachrichten, Sport und Wetterbericht, wobei der Wetterbericht, ihr wisst schon, habe ich schon lange genug gemeckert, da meckere ich auch so lange, bis es geändert wird. Und ich werde das ändern. Wenn die das nicht ändern, ändere ich das, hundertprozentig. Das lassen wir uns nicht gefallen. So ein künstliches Gesabbel und vor allem so schnell auch, ja, kaum verständlich, darunter hier rattert ohne Emotionen, ohne alles, geht gar nicht. Also da, nee, tut mir leid, KI, ja, gut, die Daten, einverstanden. Aber das Sprechen eines Menschen mit KI nachzumachen, das geht nicht. Es ist unter aller ihr wisst schon. Okay, egal, sollen die machen, ich mach da nicht mit. Definitiv nicht. Bei mir in der Sendung wird das demnächst abgeschafft. So funktioniert das nicht. Ne? Das muss geändert werden. Was wollte ich sagen und lügen? Na klar, also dann in der 20. Sendeminute, da hören wir einen kleinen Beitrag um halb. Dann ungefähr so circa gibt es den Wetterbericht, den eben benannten. Dann 10 nach halb, da haben wir die Geburtstagskinder des Tages. Und musikalischerseits, da hören wir immer in analoger, menschlicher, original Gesangsstimme einen deutschsprachig gesungenen, gefolgt von einem nicht deutschsprachig gesungenen Titel. Das immer im Wechsel und dazwischen, na klar, die aktuelle Uhrzeit, auch von einem natürlichen Menschen gesprochen namens Gernot. Ja, sitzt hier an zwei Mikrofonen und amüsiert sich wie Bolle auf dem Milchwagen, für euch Montag bis Freitag 6 bis 9 Uhr da zu sein. 7 Uhr und 8 Minuten nach 7. Bill Ramsey singt jetzt, ohne Krimi geht die Mimi nie ins Bett. Auweia, wer so eine Frau hat, ja, der sollte vielleicht Besitzer einer Kneipe sein? Gernot!

0: Faust.
1: Ja. Hat der Bill Ramsey etwa jetzt gesungen, dass er sich seine Ehefrau schön getrunken hat? Gernot? Dünnes Eis, sehr dünnes Eis. Ja, im Hochsommer schon, das stimmt. Ohne Krimi geht die Mimi nie ins Bett. Bill Ramsey, 7 Uhr und 12 Minuten in der Zwischenzeit, 3 Minuten vor Viertel 8 haben wir's. Eddie ist mal wieder dran. Eddie Rabbit, driving my love away. Ach, was schön.
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0: Ja, die Freunde der Country Liners und Western Mucke, die kommen richtig gut heute auf ihre Kosten. Ne? Erst vorhin als Opener George Jones und jetzt hier noch Eddie Rabbit mit Driving My Love. Live Away. Ja, das Leben, nicht die Liebe. 7 Uhr und 15 Minuten, ganz genau Viertel 8 haben wir es oder auch Viertel nach 7. Jetzt gibt es etwas ruhigere Klänge. Im Original kennen wir die Nummer, nämlich von Cat Stevens, ne? Morning Has Broken. Ne? Distinct ziehen wir uns erstmal rein in Deutsch und dann von Nana Muscuri gesungen. Ne? Wie sich das anhört, hören wir in wenigen Sekunden.
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0: im Original von Cat Stevens und hier mal in der deutschen Variante mit Nana Mouskouri, Schön ist der Morgen. Es gibt sogar eine weihnachtliche Variante von Michelle. Ja, tatsächlich, dazu mal in ein paar Monaten später Näheres. Ne? Da werde ich den Titel dann mal nochmal entspannt von mir geben, hätte ich beinahe gesagt. 7 Uhr und 20 Minuten haben wir es jetzt. Sowas von genau 10 Minuten vor 7:30. Ich liege super im Zeitplan heute. Mann, bin ich gut. Wir hören jetzt den Beitrag, den versprochenen, und dann gibt's den Teufel zu hören. Richtig. Blue System alias Dieter Bohlen singt Lucifer. Na bitte.
1: Ankara. Diebe haben in der südtürkischen Provinzhauptstadt Sirnak während des abendlichen Ramadan-Gebetes die Schuhe von 210 Gläubigern gestohlen. Die liberale Tageszeitung Milliyet berichtete letzten Freitag, die Täter hätten es vor allem auf das Schuhwerk der meist wohlhabenden Moscheebesuchern abgesehen. Die Moschee war vor einem Jahr für umgerechnet 1,4 Millionen Euro erbaut worden. Sie ist mit einer Sauna und einer Turnhalle ausgestattet und gilt als prachtvollste Moschee in der von Kurden bewohnten verarmten Region.
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0: Blue System und Lucifer um 7 Uhr und 25 Minuten. 5 Minuten trennen uns noch vor der Halbzeitmarke meiner kompletten Sendung, sprich vor 7:30. Musik aus ABBA oder von ABBA vielmehr, so wollte ich erzählen, ne, kennen wir zu Genüge ohne Ende. Ne? Unter anderem Fernando, das ist durchaus ein Begriff. Hören wir jetzt mal eine deutsche Cover-Variante von Lena Andersen. Die kommt ebenfalls aus Schweden und singt viele Titel von ABBA in Deutsch. Ne? Und jetzt hören wir uns mal den Titel, wie gesagt, Fernando an und der Himmel war zum Greifen. Na, ne, bitteschön. Und dann wenden wir uns dem Wetter zu.
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0: Fernando in Deutsch von Lena Anderson. 7:30 Uhr haben wir es jetzt. Ganz genau 7:30. Wir hören jetzt die Wetteraussichten und ein paar Verbrauchertipps schließen sich an. Und dann gibt's Living in a Box mit Living in a Box. Schöne Mucke aus den 80ern.
1: Viele Wolken sind heute Morgen am Start und von Westen her kommt immer wieder Regen rein. Am Alpenrand kann's länger nass bleiben. Später wird's im Südwesten eher trockener und die Höchstwerte liegen bei 15 bis 23 Grad. Morgen dann oft weiter wolkig mit Schauern, vereinzelt auch Gewitter, im Süden aber meist sonnig und trocken bei maximal 28 Grad.

0: Musik aus den Good Old 80s, Living in a Box mit Living in a Box um 7 Uhr und 34 Minuten in der Zwischenzeit, 4 Minuten nach 7:30. Jetzt gibt's wieder DDR-Mucke, ja, mag ich sehr gerne, wisst ihr ja, kennt ihr ja. Ich stehe dazu, ein Ossi zu sein und bin sogar stolz darauf. Das heißt noch lange nicht, dass Wessis ich nicht mag, das ist nicht wahr. Und nein, ich baue auch keine Mauer ein, so wie manche Politiker und sagen, da, die sind besser, die sind schlechter. Nee, das nicht. Es ist nur eine Bezeichnung, dass der nächste Künstler aus der ehemaligen DDR und dort sehr erfolgreich zugange war. Die Rede ist von Andreas Holm, nicht verwandt und verschwägert mit Michael Holm, und er singt Dingelingling. Das Ding lief damals im DDR-Rundfunk rauf und runter, ich kann mich entsinnen.
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0: Ganz einfach, aber sehr melodisch, ne? Ich mag das ganz gerne. Wo man sagt, es liegt sehr, sehr nahe, dass man ihn auch sehen kann, ne? Demnächst ist ja wieder, ich weiß gar nicht, dieses Wochenende, könnte auch nächstes sein. Ich reiche das gleich nach, die Information. Die Rede ist vom Köpenicker Sommer, ja, in Berlin. Da gibt es einen Stadtbezirk Köpenick, jetzt zusammengelegt mit Treptow, heißt da Berlin-Treptow-Köpenick. Und in der Altstadt von Köpenick gibt es jedes Jahr, genau zur Sommersonnenwende, ja, ein paar Tage davor, ein paar Tage danach, je nachdem, das Stadtfest, ne? Das Köpenicker Sommer, so nennt er sich. Und da ist durchaus immer wieder mal Andreas Holm live zu sehen und viele DDR-Künstler. Das macht den dort ansässigen Köpenickern richtig Spaß und Freude. Dingeling, hier in meiner Sendung Der Morgen mit Gernot. Ich werde während des nächsten Titels das mal schon raussuchen und reiche das nach dem nächsten Titel dann nach, wann dieses Jahr der Köpenicker Sommer ist. Großes Fest, kann ich wirklich nur empfehlen. Sehr, sehr schön. Auch vieles für Kinder und nicht nur irgendwelche Fress- und Saufbuden. Gernot, drück dich gewählter aus. Du weißt, hier hören auch Jugendliche zu. Ja, ja, also nicht nur Essens- und Trinkenbuden, sondern auch was für Kinder, was Sinnvolles. Das geht doch mit dir, siehst du, Gernot, hast du Wein gemacht. Jetzt gibt es 7 Uhr und 39 Minuten die Uhrzeit von mir, völlig gratis, braucht ihr nicht bezahlen, 9 Minuten nach 7:30. Canned Heat und Going Up the Country. Na bitte.
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0: So, gucken wir mal, wer hat heute Geburtstag? Gleich mit dem Köpenicker Sommer findet tatsächlich am Wochenende statt, vom 19. bis zum 21. Juni. Der 21. Juni ist dann tatsächlich der Sommeranfang, ne? Wie es sich gehört, und der längste Tag im Jahr. Da war es auch immer gewesen, das nur nochmal als Nachtrag. Es ist ein Riesenprogramm, ich gucke gerade, es wäre viel zu viel zum Vorlesen. Guckt mal selber bitte nach, wenn ihr es aber möchtet, dann lese ich es euch vor, aber jetzt nicht, jetzt gucken wir erstmal nach die Geburtstagskinder des Tages. Und da ist unter anderem erstmal die Uhrzeit. 7 Uhr und 43 Minuten, 2 Minuten vor 7:45. Und es geht los wie folgt. David Rockefeller, ja, tatsächlich. Heute hätte er Geburtstag gehabt, 1915 geboren. Dann George H.W. Bush, der 41. Präsident der USA, hätte heute auch Geburtstag gehabt. Des Weiteren gibt es zu sagen, viele, viele sind hier. Ach, ich kann die alle gar nicht vorlesen. Es sind so viele hier. Auch Sport und da und drum. Das wird zu viel. Wir beschäftigen uns jetzt mal mit Klaus Eberhartinger. Okay, der österreichische Sänger, Moderator und Entertainer wird heute 76 Jahre alt. 1950 geboren. Und warum erwähne ich den? Na klar, der Frontsänger. Die Stimme der ersten allgemeinen Verunsicherung, EAV. Und jetzt hören wir den schnuckeligen Song Banküberfall. Ja, den gibt's in Deutsch und auch in Englisch. Hier mal die deutsche Fassung. Na, bitteschön.
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0: Banküberfall? Genau, so sieht's, Klaus. Die erste Allgemeinverunsicherung, ne? Frontsänger hat heute Geburtstag. Auch allen anderen, die heute Geburtstag haben, selbstverständlich alles Gute zum Purzeltag und trinkt definitiv einen mit mir, ne, im Namen der Ortsgruppe Goldbrand. Prost! Ich soll ja nicht, ne? Aber ein, na gut, ein noch, ein können wir noch, ne? Aber der nicht Schluss. Hä? Gernot, du hast es schon mindestens 6, so wie du moderierst. Ja, dann passt auch noch ein 7. Ihr Lieben, der Köpenicker Sommer, mache ich gerne Werbung. Mache ich wirklich sehr gerne Werbung. Ich kann das wirklich nur empfehlen in der Altstadt von Köpenick. Dort gibt es so 3 Bereiche. Einmal der Luisenhain, direkt am Wasser mit Anlegestelle, Dampferanlegestelle. Dann die Schlossinsel selber. Ja, das ist eine richtig schöne Insel mit Museum und alles drum und dran. Dort ist auch ein Bühnenprogramm. Und zu guter Letzt, wie immer, direkt auf dem Schlossplatz in Alt-Köpenick. 3 große Bühnenprogramme. Ja, kann sich jeder was aussuchen. Das ist jede Menge. Freitag geht's los, ne? Am 19.06. um 14 Uhr geht's los mit DJ Ö, mit, wie heißt der? DJ Joe, entschuldigen Sie. Mit Musik aus den 50s und 60s. Na, da ist der Gernot ja noch richtig. Das muss ich mir ja angucken. Tatsächlich. Eine Liveband gibt's auch. Die große 50s Revue mit der Blue Holly Band, ne? Aus Köpenick mit oder vielmehr im XXL-Format. Wie auch immer, Freitag, Sonnabend, auch der große Umzug dann, selbstverständlich, und Sonntag auch nochmal. Sonntag um 20 Uhr ist erst zu Ende. Also, wenn ihr am Wochenende vom 19.06. bis zum 21.06. noch Langeweile habt, dann fahrt einfach nach Berlin, Köpenick, Treptow. Es lohnt sich wirklich. Ich verspreche euch nicht zu viel. Das ist jedes Jahr wirklich ein tolles Event. Und nicht nur, komm, wir wollen dir jetzt einen Staubsauger verkaufen. Nein, nein, nein. Das ist ein wirklich echtes, tolles Volksfest. So wie es immer war. Die Bengals. If she knew what she wants. Bitte, schon wieder Mucke aus den 80ern.
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Die Bengals und If She Knew What You Want hier in meiner Sendung Der Morgen mit Gernot. Nee, da fehlt hinten noch ein S. Nicht mit dem T aufhören. Gernot macht das ordentlich, sonst landest du nachher so wie die KI. Ja, das stimmt. Genau, die quatschen auch so dämliche Zeug. Richtig. Wobei, ich bin ja prädestiniert für dämlich Quatsch, ne? Ich habe ja da einen Yachtschein für. Ja, so ist das. Montags bis Freitags von 6 bis 9. Dämlich quatschen mit Gernot. Richtig. 7 Uhr und 55 Minuten. 5 Minuten vor 8. Die

0: diese Stunde haben wir auch geschafft. Aber ihr wisst ja, wie es im Leben ist. Alle guten Dinge im Leben sind drei. Und darum müsst ihr mich dreimal ertragen. Nach den Nachrichten, Sport und Wetterbericht bin ich wieder da und ich will keine Widerworte oder Buhrufe hören, ja? Hallo, Freunde der russischen Zupfmusik. Ich sag euch, noch so ein Ding, Augenring. Oder irgendwie so war das doch, ne? Nee, noch so ein Spruch, Kiefernbruch. Gernot, jetzt ist aber genug. Gut, ist genug, einen Titel haben wir noch. Andreas Martin, Samstagnacht ziehen wir uns rein. Und ich freue mich, dass ich euch dann in der dritten Stunde auch noch grüßen darf. Bis gleich, ihr Lieben. Übrigens, meinen Kaffee, ja, mal bitte nachschenken. Ich weiß nicht, wer heute Küchendienst hat, ja, aber lässt ganz schön nach. Das schleift ja heute wieder. Das gibt's doch gar nicht.
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2: Im Studio Tom Husse. Jetzt ist es soweit, die Fußball-WM in Nordamerika ist gestartet. Los ging's mit einer großen Eröffnungsfeier im Aztekenstadion in Mexiko-Stadt, unter anderem mit Popstar Shakira. Im Eröffnungsspiel setzte sich dann Co-Gastgeber Mexiko mit 2:0 gegen Südafrika durch. Danach gewann dann noch Südkorea mit 2:1 gegen Tschechien. Für Deutschland geht's dann am Sonntag los. Gegner im Auftaktspiel ist WM-Neuling Curaçao. Die EU will weniger Asylsuchende und verschärft deswegen ab heute die Regeln. Asylverfahren sollen jetzt direkt an den EU-Außengrenzen durchgeführt werden und in den Schutzsuchende ankommen. Wer keine guten Aussichten auf Asyl hat, soll festgehalten und letztendlich direkt wieder abgeschoben werden, wenn es kein grünes Licht für die Einreise gibt. Von Menschenrechts- und Flüchtlingsorganisationen gibt es Kritik. Pro Asyl warnte im Vorfeld vor einem massiven Abbau der Flüchtlingsrechte. Es soll der größte Börsengang der Geschichte werden. Ab heute wird Elon Musks Raumfahrtunternehmen SpaceX an der Börse gehandelt. Aktien sollen zunächst für $135 das Stück ausgegeben werden. Experten mahnen, dass die Bewertung von SpaceX gerade zum Start zu hoch ausfallen könnte, auch wegen des Mythos rund um Musk. Anlegern in Deutschland rät daher Gerrit Fey vom Deutschen Aktieninstitut.
3: Für Anleger ist entscheidend, nicht alles auf eine Aktie zu setzen. Wer langfristig, breit gestreut und regelmäßig investiert, hat gleichzeitig einen eingebauten Sicherheitsmechanismus. Kleinanleger können diese Prinzipien mit Aktienfonds und ETFs einfach umsetzen. Je nach Fonds kann man sich so auch ein Stück SpaceX ins Depot legen.
2: Geheime Infos sollen im Bundestag stärker geschützt werden. Darüber denkt die schwarz-rote Koalition laut Handelsblatt nach. Hintergrund sind Russland-Kontakte von AfD-Politikern. Zuletzt waren mehrere nach St. Petersburg gereist. Dort trafen sie unter anderem russische Vertreter, die auf westlichen Sanktionslisten stehen. Seit Wochen warten Forscher darauf, nun ist das Wetterphänomen El Niño wieder da. Das hat die US-Wetterbehörde bekannt gegeben. Alle paar Jahre erwärmt sich das Wasser auf Äquatorhöhe im Pazifik sehr stark, was Auswirkungen auf das Wetter auf der ganzen Welt hat.
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4: 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Viele Wolken sind heute Morgen am Start und von Westen her kommt immer wieder Regen rein. Am Alpenrand kann's länger nass bleiben. Später wird's im Südwesten eher trockener und die Höchstwerte liegen bei 15 bis 23 Grad. Morgen dann oft weiter wolkig mit Schauern, vereinzelt auch Gewitter, im Süden aber meist sonnig und trocken bei maximal 28 Grad.

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0: Und Obi Dubi war der Opener der dritten Stunde meiner Sendung
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2: 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Ah, und diese Stimme.
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0: Da ist er. Der Ersterwartete. Ja? Der Ersterwartete Tag. Oder der Lieblingserwartete, muss man mal eher sagen. Ne? Montag freuen wir uns schon auf den Freitag. Heute ist er da. Heute ist der Start ins Wochenende. Ich begrüße euch aufs Herzlichste zur Sendung Der Morgen mit Gernot. Das ist die Quasselstrippe hier hinter den beiden Mikrofonen. Ne? Ein für den linken Kanal, das ist der linke und das ist der rechte. Genau, ich amüsiere mir wie Bolle auf dem Milchwagen für euch dufte Mucke zu spielen. Montags bis Freitags live von 6 bis 9 und unlive von 3 Uhr in der Nacht bis 6 Uhr ran. Immer die Wiederholung vom Vortag. Auch diese Sendung könnt ihr nachlauschen. Montag früh dann, wenn das Wochenende zu Ende ist. Um 3 geht's los und jetzt ist es da derzeit. Ich sag das mal für die Jungs dort an, die mich denn da schon hören und kopfschüttelnd da zuhören. Ne? Das ist 5 Uhr und was ist denn da jetzt? 7? 5 Uhr 7 oder so ähnlich, ja? Ja. Wenn ich das dann zufällig hören sollte, dann schüttel ich auch über den Kopf. Was quatscht der für dämliche Zeug? Ja, genau. Dafür bin ich da. Zur vollen Stunde gibt es Nachrichten, Sport und Wetterbericht in kompakter Variante hier bei mir in der Sendung. Dann in der 20. Sendeminute ein kleiner Beitrag um 20:30 die ausführlichen Wetterdaten mit in Zuhilfenahme unseres Wetterfroschs Kurt aus Berlin-Tegel, seines Zeichens Meister und mit besten Europas schönsten Schenkeln und Waden ausgestatteter Wetterfrosch. Was für ein Teil? Naja, abwarten. Der hüpft schon ganz schön gut durch die Gegend. Um 20:30 mehr von ihm bzw. mit ihm. 20:50 gucken wir, wer heute Geburtstag hat. Und ansonsten wünsche ich euch viel Spaß und Vergnügen in den nächsten gut 50 Minuten. Ja? Nochmals der Hinweis, ihr kommt wirklich alle in den Himmel. Alle, die ihr mir zuhört, denn ihr hattet ja die Hölle auf Erden mit der Sendung Der Morgen mit Gernot. Richtig. Wir hören jetzt, ihr wisst ja, immer einen deutschsprachig gesungenen, gefolgt von einem nicht deutschsprachig gesungenen Titel. Dazwischen die aktuelle Uhrzeit. Ist klar, wir haben es jetzt 8 Uhr und 8 Minuten. 8 nach 8. Und nach Roy Orbison in Englisch hören wir was Deutsches mit Rita Pavone. Nur die Titelzeile hört sich komisch an. Gimme, gimme, good lovin'. Aber deutsch ist es, ne? Ich stelle mich vor, damit ihr wisst, mit wem ihr zu tun habt, und dann singt die Rita.
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0: Ja, schöne deutsche Cover-Variante kennen wir natürlich, wissen wir Bescheid. Das Ding Crazy Elephant singt übrigens auch die Nummer, ne? Gimme your love. Kennt keiner, macht nichts, ist nicht so schlimm. Okay, was gibt's jetzt Schönes? Erstmal die Uhrzeit, wie immer, 8 Uhr und 11 Minuten, 4 Minuten vor Viertel 9. Racy ist durchaus ein Begriff. Die haben ja Ende der 70er, so ein bisschen noch Anfang der 80er, starke Stücke in die Charts gesteckt. Unter anderem auch diesen Song. Racy mit Runaround 2. Nun, bitteschön.
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0: Some Girls kennen wir auch von Racy und hier Runner Sue um 8 Uhr und 14 Minuten. Eine Minute vor Viertel 9 in der Zwischenzeit. Jürgen Drews, wisst ihr ja, ist bei mir in der Sendung auch ein fester Bestandteil. Nicht in jeder, aber in vielen. Ne? Wir hören den Song Niemals, Nein, Niemals von ihm. Ja, mach ich auch. Zu vielen Dingen im Leben sage ich auch niemals. Richtig.
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0: Schöne Nummer, oder? Kann man doch gelten lassen. Doch, doch, Jürgen Drees habe ich sehr gerne hier im Programm, auch wenn er leider nicht mehr aktuell zugange ist. Aber ja, jedes Negative hat ja auch was Positives. Ich wünsche ihm ein tolles Rentendasein. Ja, das hat er sich auch wirklich verdient nach jahrzehntelangen Unterhaltungskunst, die er uns ja geboten hat. Das muss man ihm redlich lassen. Niemals, nein, niemals hier in der Sendung Der Morgen mit Gernot. 8 Uhr und 20 Minuten, 10 Minuten vor 8:30, genau der richtige Zeitpunkt für unseren kleinen Beitrag. Und anschließend gibt's die tolle Stimme von Jimmy Summerall in Formation Erasure und Sometimes. Ne, bitteschön.
1: Pfiffige Idee. Weil sich bei Kälte der Andrang am Strand in Grenzen hält und Kälte an der Ostsee durchaus öfter vorkommt, wollen die Stadtväter von Flensburg zu unorthodoxen Mitteln greifen. Inspiriert von Schneekanonen in den Alpen soll der Strand allwettertauglich werden. 50.000 Quadratmeter könnten durch Heizschleifen im Boden warm gehalten werden. So die schräge Idee eines Schlechtwettergeplagten. Fraglich, ob das jemals umgesetzt wird.
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Erasure und Sometimes, auch Mucke aus den 80ern. Ja, das Jahrzehnt der 80er, wissen wir ja, ne? Das hat was. Und das wird auch so bleiben, ne? Wobei, ich erwähne immer wieder gerne, als ich noch jung war, das ist schon ein paar Jahrzehnte her, da haben die damaligen Alten immer gesagt, ach, ihr mit eurer komischen Mucke in den 80ern, ne? Ja. Die 50er, das war noch ein schönes Jahrzehnt mit Elvis Presley und Bill Haley und so. Und wir damals immer, hä, wer ist das denn? Da, die Generationen geben eigentlich irgendwie immer das Gleiche von sich, ne? Und wir sind jetzt heute am Wetter und kicken uns an. Was für ein Teil, was für eine Mucke, was, 2010er, 2000er, was ist das denn? Das ist doch keine Musik. Hier, guckt euch die 80er an, das war doch Musik, ne? Und eine Generation später, nein, die 90er, das war coole Musik. Guck mal, Techno und Rapmucke und so. Ja, jedem kriegt man sowieso nicht zurechtgemacht. Recht gemacht, so viel mehr. Das wissen wir ja. Und deswegen beschränke ich mich einfach auf das, was ich gut finde. Wem es gefällt, der hört zu. Und wer nicht, der lässt es bleiben. Ja, und Shitstorm könnt ihr schreiben, wie ihr wollt. Gerne. 0170 18 16 616. 0170 18 16 616. Aber ob ich das ändern würde... Träumt weiter. Das bleibt, wie es ist. Das Konzept und Schluss aus Ende. Ein kleines bisschen würde ich ja so ein bisschen, so Kompromisslösung machen. Aber wenn einer sagt, hey, hör mal, spiel mal dit. Nee. Ich bin hier der große Zampano. Jetzt gibt's Gitti und Erika Blue, River Blue. Ich komm wieder. Richtig, ich singe sie nicht, die singe ich. Aha, guck an. 8 Uhr und 26 Minuten, 4 Minuten vor 8:30. Und dann gucken wir mal zum Wetter.

0: Aus der Feder von Christian Bruhn, Gitti und Erika, hier diese Erika mit C geschrieben, war auch die Lebenspartnerin eine Zeit lang vom guten Christian. Er hat weit über 3000 Titel geschrieben, komponiert, ja, fleißiger Mensch, danke für die tolle Musik. Lieber Christian, vor kurzem hat er Geburtstag gehabt, hatte ich ihn ja auch erwähnt, wie wir ja wissen. So, ihr Lieben, jetzt ist es soweit. Wir haben es 8:30 Uhr, 8:30 Uhr. Wir werden jetzt gleich die Wetteraussichten hören. Und dann gibt es eine schnucklige Nummer von George McRae, ne? Rock You Baby. Zuvor gucken wir mal, ob denn der Coach schön fleißig war, rumgehüpft ist in jede Landeshauptstadt, ja, von unseren 16 Bundesländern und hat tatsächlich dann gefühlt, ja, mit seinem Außenfühler, sprich mit der Kralle. Ach nee, Frösche haben ja keine Kralle. Was ist das, ein Patschhändchen mit Saugnämpfe? Gernot. Die 16 Landeshauptstädte der 16 Bundesländer. In alphabetischer Reihenfolge. Danke, lieber Kurt, hast du fein gemacht. Nur das Wetter, also das hast du nicht fein gemacht. Ne? Da musst du noch mal mit Herrn Petrus ein Glas Bier trinken, weißt du ja. Ne? Berlin, 13 Grad und stark bewölkt. In Bremen, 12 Grad, nachlassender Regen. Dresden, 12 Grad, stark bewölkt. Düsseldorf, 15 Grad, etwas Regen möglich. In Erfurt, 13 Grad, etwas Regen möglich. Hamburg 13 Grad, stark bewölkt. Hannover meldet 12 Grad und einsetzenden Regen. In Kiel 13 Grad, stark bewölkt. Ebenfalls stark bewölkt ist es in Magdeburg bei 14 Grad. In Mainz 13 Grad und Regen. München 11 Grad, Regen. In Potsdam 13 Grad stark bewölkt, Saarbrücken 14 Grad stark bewölkt, in Schwerin ebenfalls stark bewölkt bei 12 Grad, Stuttgart hat 12 Grad und Regen und wie immer zum Schluss Wiesbaden 13 Grad und leichter Regen. Ja, Kurt, was soll ich sagen? Wünsch dir ein schönes Loch im Hemde, wie immer, wir hören uns Montag wieder. Danke für 5 Tage Arbeit. Kurt, wir müssen nur tatsächlich an deinem Outfit was ändern. Wie kann man nur so grün rumlaufen? Das ist ja ein politisches Aushängeschild. So geht das nicht, Kurt. Da müssen wir mal dran üben. Blau würde dir besser stehen. Gernot. Hier, bitte.
1: Viele Wolken sind heute Morgen am Start und von Westen her kommt immer wieder Regen rein. Am Alpenrand kann es länger nass bleiben. Später wird es im Südwesten eher trockener und die Höchstwerte liegen bei 15 bis 23 Grad. Morgen dann oft weiter wolkig mit Schauern, vereinzelt auch Gewitter, im Süden aber meist sonnig und trocken bei maximal 28 Grad.

0: schöne Mucke zum entspannten Wachwerden hier in meiner Sendung der Morgen mit Gernot. 8:37 Uhr. Wir nehmen immer die zukunftsträchtige Zeit. Wir nehmen die 37, 7 Minuten nach 8:30 Uhr. Ihr Lieben, gleich bevor der nächste Song kommt, meine kleine Information. Ihr wisst ja, die Plattform, ich mache jetzt keine Werbung, sondern das ist eine wirklich echte Information. Ja? Die Plattform Laut FM, ja? Der Laut AG, da sind ja viele Sender von betroffen, die macht am Wochenende wieder einen Serverumzug, ja? Hätte ich jetzt beinahe gesagt. So nennt man das da in Fachkreisen. Es kann zu einem Aussetzer kommen oder zu Ausfällen kommen, bitte nicht wundern. Die da laufenden Sendungen sind nicht daran schuld, sondern es ist die Plattform Laut FM, die dort am Server arbeiten tätigt. Sollte aber dann gegen 8 Uhr am Montag, soweit die Informationen, komplett ja, hinter uns gelassen sein. Was war das denn für ein Satz? Also ihr wisst Bescheid. Montag, spätestens 8 Uhr ist alles weg. Am Wochenende wird gebastelt. Mehrheitlich nachts um 3. Ne? Das nur als Hinweis. Falls dann, jetzt geht ja hier nicht mehr. Was ist denn das wieder los? Mein Radio kaputt? Hammer raus. Zack, raufkloppen. Nein. Nicht. Lass das Radio ganz. Es liegt tatsächlich am Serverumzug der Laut AG. Danke trotzdem auch an der Stelle an Nico und sein Riesenteam fürs Bereitstellen dieser tollen Plattform. Wir hören jetzt Country Music mit Truckstop und Tanz mit mir. Na geht doch, da ist er.
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0: Ja, muss man auch mal erwähnen. Musik aus den 80ern ist immer gut, wie auch deutsche Musik. Nicht nur die internationale damals in den 80ern, auch die deutsche, wie wir eben gehört haben. Truckstop, aus dem Jahr müsste 88 gewesen sein. Tanz mit mir für Freunde der russischen Zupfmusik. Nee, warte mal, das war Country. Country, Leinlands und Westernmucke. Richtig. Jetzt hören wir den blauen Schweden. Hook it on a feeling. Uhrzeit 8 Uhr und 42 Minuten, 3 Minuten vor 8:45. Und dann gucken wir uns mal an, wer Geburtstag hat. Aber erst Hook It On Feeling.
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Dreiviertel ist es. Dreiviertel neun. 8:45 Uhr. Ihr hört die Sendung Der Morgen mit Gernot und wir schauen auf die Geburtstagskinder des Tages. David Rockefeller hätte heute Geburtstag. Ja, 12. Juni 1915 geboren und wir wissen ja alle, was er gemacht hat in seinem Leben. Ne? Vom Tellerwäscher zum Milliardär, sagt man immer so. Hat er auch geschafft, tatsächlich. George H.W. Bush, der ehemalige 41. Präsident der USA, 1924 geboren, der hätte heute auch Geburtstag gehabt. Gibt noch eine ganze Menge mehr. Ich muss hier immer so überfliegen. Das sind immer hier und da. Manche sind erwähnenswert und manche... Nein. Wer bestimmt das eigentlich? Na, der Moderator. Ich bin hier der Chef. Wen gibt's noch? Ich guck mal, erwähnenswert ist hier noch einer so ganz, ganz, ganz, ganz, ganz wichtig. Warte mal, ich guck mal da oben, dahin. Ach, wir lassen das sein. Komm, wir nehmen jetzt hier den Herrn, den wir durchaus, ja, ich sag mal, alle kennen. Ne? Österreichischer Sänger, Moderator und Entertainer. Die Rede ist von Klaus Eberhartinger, ja? Frontsänger und Stimme der ersten allgemeinen Verunsicherung. 1950 geboren und somit heute 76 Jahre alt. Herzlichen Glückwunsch Richtung Ösiland. Und na klar, jetzt werden wir ihn würdigen mit dem durchaus bekanntesten Titel der ersten allgemeinen Verunsicherung. Küss die Hand, schöne Frau. Schöne Nummer. Da gibt's auch noch eine Maxi-Fassung, die hat der liebe Gernot auch da. Und die ist frivol bis anrüchig. Oh, spielst du die jetzt gerne? Nein, mache ich nicht, denn die Sendung bleibt jugendfrei. Wir spielen die Radiofassung. Warum machst du uns das erst so schmackhaft? Jetzt wollen wir es hören. Andermal, vielleicht in der ersten Stunde oder so irgendwann mal. Ne? Da spiele ich euch den. Da hören doch nicht so viele Kinder zu. Bitteschön.

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0: Ah, Helga, wer, Helga, wie, diesen Namen hört ich nie.

Klaus Eberhartinger, ne, der Frontsänger der ersten allgemeinen Verunsicherung. Heute Geburtstagskind des Tages bei mir in der Sendung. Der Morgen mit Gernot und Küss die Hand, schöne Frau. Wir widmen uns jetzt wieder den Disco-Klängen. Und zwar mit Ottermann, D-R-S-C-O, um 8 Uhr und 51 Minuten, 9 Minuten von 9. Welche Fassung hören wir diesmal? Ah ja, die englische. Denn das Ding haben sie in verschiedenen Sprachen eingesungen. Diesmal die englische Variante. Liebe Sternchen, Hörer, Sternchen, innen. Nein, nein, nein, nein. So ein Blödsinn gibt es hier nicht. Der Morgen mit Gernot bleibt genderfrei. Auf die Werbeeinspielungen der Laut AG hat der Morgen mit Gernot keinen Einfluss. Liebe Radiohörer, danke fürs Einschalten hier in der genderfreien Sendung Der Morgen mit Gernot.

0: Autobahn mit D-R-S-C-O. Gibt es auch ein Französisch und aber noch irgendwas, da wollte ich mal nachgucken. Aber spielt jetzt auch erstmal keine Rolle. Schöne Nummer aus der legendären Disco-Ära. Ihr hört die Sendung Der Morgen mit Gernot, der jetzt allerdings seine Pforten schließt. Das war's dann. Ich wünsche euch allen ein richtig tolles Wochenende. Ja, den Grill anschmeißen, nicht vergessen. Und dann, wenn ihr ein Bier aufmacht, macht bitte zwei auf. Ich nehme auch eins, aber könnt ihr das bitte vorher in den Kühlschrank stellen? Danke, sehr lieb von euch. Was wollte ich noch sagen? Richtig, für Kritiken könnt ihr euch gerne melden. Unter anderem bei der Telefonnummer 0170 18 16 616. 0170 18 16 616. Das ist der heiße Draht hier direkt ins Studio im schönen Märkischen Oderland. Und ich gehe auch auf Anrufe ein. Ihr könnt auch per WhatsApp schreiben oder per SMS, wie auch ihr möchtet. Ne? Nach 9 Uhr bin ich da gerne für bereit. Habe ich kein Problem mit. Und auch für Shitstuben, da stehe ich am meisten drauf. So richtig schön anrufen und erstmal Schmutzausdrücke von sich geben. Ja, da stehe ich voll drauf. Gernot. Dein Fetisch will hier keiner wissen. Ja, das ist richtig. Also viel Spaß jetzt mit den angeschlossenen, mit den nachfolgenden Sendungen. Da sind eine ganze Menge bei euch auf den Sendern. Wir hören uns Montag früh wieder, wenn es heißt, die Quasselstrippe gibt sich die Ehre. Naja, nicht ganz, der Morgen mit Gernot. Ich freue mich drauf, werde auch mal ein bisschen Beine hochmachen, mich ein bisschen ausruhen und mich dann auf den Montag freuen. Wie immer, zünftig die Verabschiedung, kennt ihr ja. Diener nach links, Diener nach rechts. Tschüss, tschüss ihr Lieben, macht's Schmugge. Aus dem wunderschönen Märkisch-Oderland verabschiedet sich euer bester Freund Gernot.
1: Schönes Wochenende.

0: Verteidiger Nathaniel Brown durfte sein erstes Tor für Deutschland feiern. Er sagte nach dem Spiel im ersten:
1: Wir haben 7 Tore gemacht, natürlich das eine Tor war unnötig, aber es gehört dazu. Vielleicht hat uns das auch gut getan, dass wir dann einfach aufwachen. Und nach dem 1-1, ja, haben wir sehr gut gemacht, da bin ich auch stolz auf die Mannschaft, dass wir nicht den Kopf haben hängen lassen, sondern weitergemacht haben. Dann ist 2-1, 3-1 und dann haben wir sehr gut gespielt.
0: Außerdem spielten Niederlande Japan 2-2 und Elfenbeinküste Ecuador 1-0. Die USA und der Iran haben sich nach Angaben beider Seiten auf ein Abkommen für ein Kriegsende verständigt. Es beinhaltet eine Waffenruhe, die Öffnung der Straße von Hormus und weitere Verhandlungen. Freitag sollen beide Seiten es in Genf unterschreiben. Im französischen Evian kommen heute die Staats- und Regierungschefs der G7 zusammen. Weil US-Präsident Trump gestern seinen Geburtstag gefeiert hat, startet der Gipfel mit einem Tag Verspätung. Mehr von Anna Löwer.
2: Ganz oben auf der Tagesordnung steht jetzt die Öffnung der Straße von Hormuz, teilte Frankreichs Präsident Macron noch in der Nacht mit. Zuvor war die Einigung auf ein Abkommen über ein Ende des Krieges zwischen den USA und dem Iran bekannt geworden. Auch was jetzt mit Irans Atomprogramm passiert, soll Thema auf dem Gipfel werden. Etwas in den Hintergrund geraten ist dadurch der Krieg in der Ukraine. Der ukrainische Präsident Selenskyj sitzt morgen mit am Tisch und will über mögliche Lösungen sprechen.
0: Bereits gestern haben zehntausende Menschen im schweizerischen Genf gegen den G7-Gipfel protestiert. Dabei kam es auch zu Ausschreitungen. Mehrere Gebäude wurden beschädigt. Die Polizei setzte Tränengas ein. Der G7-Gipfel selbst findet im etwa 40 Kilometer entfernten Evian in Frankreich statt. Nächstes Kapitel in den Skandalgeschichten im norwegischen Königshaus. Im Prozess gegen Marius Borg-Høiby soll heute das Urteil verkündet werden. Angeklagt ist der Sohn von Kronprinzessin Mette-Marit unter anderem wegen Vergewaltigung. Er bestreitet die Vorwürfe.
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4: Mit KI-Support. Wolken sind heute Morgen verbreitet dabei und Richtung Nordosten kann es auch mal nass werden. Vereinzelt ist sogar ein Gewitter drin, sonst bleibt es oft trocken und im Süden wird es deutlich freundlicher. Dazu steigen die Höchstwerte auf 16 bis 22 Grad, am Oberrhein bis 25 Grad. Morgen ziehen von Westen her Regenwolken rein, später lässt das wieder nach, maximal bis 29 Grad.

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0: Johnny Logan und Conny Maureen haben das Ding auch gesungen. Ja, der Conny Logan, der Ding ist, weil er sagt, fängt gut an. Ja, so fängt die Sendung gut an. Johnny Logan hat das Ding in Englisch von sich gegeben und Conny Maureen ein Leben lang. Den Titel suche ich übrigens noch. Ha, den hat sie wirklich so, aber ich habe ihn nicht. Demnächst in diesem Kino, hätte ich beinahe gesagt. Herzlich willkommen. Ihr habt das richtig gemacht. Ihr habt die Sendung.
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0: Eingeschaltet. Genau, die gibt's montags bis freitags live von 6 bis 9 und unlive von mitten in der Nacht 3 Uhr bis 6 Uhr immer die Wiederholung vom Vortag. Auch die habe ich eben lauschen können, die letzte Stunde habe ich aufmerksam zugehört, weil ich für einen Blödsinn am Freitag gesagt habe. Naja, ich war da auch schon wochenendreif, ne? Da darf man denn schon so schwatzen? Nee, darf man auch nicht. Ihr Lieben, zur vollen Stunde Nachrichten, Sport und Wetterbericht kompakt. Dann in der 20. Sendeminute ein kleiner Beitrag um halb. Die Wetteraussichten, 10 nach halb. Gucken mal, wer heute Geburtstag hat. Und musikalischerseits, wie immer, seid ihr gewohnt, gibt's den Fairnessfilter, einen deutschsprachig gesungenen, gefolgt von einem nicht deutschsprachig gesungenen Titel. Das immer im Wechsel, dazwischen die aktuelle Uhrzeit. Und wenn ihr lieb seid, kriegt ihr noch einen dämlichen Spruch dazu. Den braucht ihr nicht bezahlen, der ist völlig gratis. Manchmal auch umsonst. 6 Uhr und 9 Minuten haben wir's. 9 Minuten nach 6, entschuldige bitte. Die Beatles, die haben das Ding in Englisch gesungen. Yellow Submarine. Und wir hören das Ding jetzt in Deutsch von Bill Ramsey. Moin, moin. Danke fürs Einschalten.

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0: Yellow Submarine von den vier Pilzköpfen im Original Beatles, ne, wir wissen ja, und hier mit der deutschen Fassung von Bill Ramsey. 6 Uhr und 12 Minuten, 3 Minuten vor Viertel 7 in der Zwischenzeit. Cliff Richards aus dem Jahr, war das 79 oder 80? Ich überlege gerade scharf die grauen Zellen. Ja, 1980, siehst du? Ich war gut, ich weiß. Ich werde von Tag zu Tag besser. Was für ein Teil? Sir Cliff Richard und Dreaming. Hören wir jetzt.
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0: Hoffmann und Hoffmann sagen das Ding in Deutsch. Warten, haben wir auch schon ein paar Mal gehört hier bei mir in der Sendung Der Morgen mit Gernot. Und auch auf meinem Radiosender ist das Ding immer wieder mal zu hören. Ja, ihr wisst schon, ne? Keine Werbung, auch keine Schleichwerbung. Nein, ich bin artig, ne? Sind ja immerhin hier jetzt 152 Stationen, die meine Morgensendung Der Morgen mit Gernot gebucht habe. Und deswegen wäre es unfair, nur über einen Radiosender zu reden. Ich kann das machen, aber das wäre, wie gesagt, unfair, denn müsste ich alle benennen. Und das würde jetzt so 10 Minuten dauern. Ich sehe alle Vorlese. Das lassen wir mal lieber. Night Train. Night Train, die singen einen Titel, den kennen wir von Boney M. Ne? Mausi und Bär. Ja, die singen das Ding in Deutsch. Das Ding stelle ich euch nachher mal vor. Jetzt hören wir eine deutsche Fassung von Gotta Go Home, Boney M. Und merkt euch die Melodie, die hören wir nachher nochmal.
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0: Night Train mit dem Boney M-Titel Gotta Go Home in Deutsch. Hallo Bimmelbahn. Und wie gesagt, in einer guten halben Stunde ungefähr, da hören wir nochmal eine Variante. Die habe ich am Wochenende rausgekramt. Ich wusste nicht bis dato, dass es die überhaupt gibt. Lasst euch überraschen. Jetzt haben wir es 6 Uhr und gleich 22 Minuten. Auweia. 8 Minuten vor halb 7. Der Beitrag, der versprochen. Und dann gibt's Princess. Say I'm your number one. Flirten will gelernt sein, so der Volksmund. Was aber tun, wenn man diese hohe Kunst nicht gelernt hat und von der holden Weiblichkeit oder dem starken Geschlecht statt Zuwendung nur Ohrfeigen kassiert? Nun, wenn Mann oder Frau, könnte es mal mit einer wirklich außergewöhnlichen Aufreißmethode versuchen und hoffen, auf dieser Weise mal zum Schuss zu kommen. So erhielt der 25-jährige David Nierau, Hilfs-Sheriff in West Palm Beach, bevorzugt junge Autofahrerinnen auf der Landstraße an und forderte sie auf, ihren Oberkörper zu entblößen, damit er sich vom ordnungsgemäßen Zustand ihrer Brüste überzeugen könne. Das hätte schon so seine Richtigkeit, erklärte Nierau den verdutzten Frauen, denn schließlich fahndete die Polizei, also auch er, nach einer ziemlich üblen Bankräuberin, die nur anhand einer auffälligen Tätowierung auf der Brust zu erkennen sei.
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0: Princess und Say I'm Your Number One. Für Freunde der Stereophonie, ja, die gerade einen Kopfhörer auf hatten, die haben es gemerkt, ey, das Ding ist ja in 6K. Richtig, war der Titel auch, ne? Für die, die so eine A-Dame in der Ecke hatten, da so eine Mode-Knutschkugel, die haben nichts mitbekommen. Ja, Pech gehabt. Ihr Lieben, wir haben 6:27 Minuten, ne? 3 Minuten vor 6:30. Jürgen Drews. Der sagt das, was mir auch immer morgens so einfällt, ne? Wenn ich den ganzen Shitstrom so lese vom Wochenende. Warum immer ich?
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0: Jürgen Drews, warum immer ich? Ja, warum auch nicht? Immer ich, richtig. Wenn jeder an sich selber denkt, ist auch an allen gedacht, oder? Nee, nicht so? Na gut, der war nicht so gut. 6:31, eine Minute nach 6:30. Hier die Sendung, der Morgen mit Gernot. Und da wenden wir uns den Wetterdaten zu, die aktuellen. Ein paar Verbrauchertipps schließen sich an und dann gibt's OMD, kurz oder auch lang, Orchestral Maneuvers in the Dark on Telegraph. Na bitte.
1: Haltet dabei und Richtung Nordosten kann es auch mal nass werden. Vereinzelt ist sogar ein Gewitter drin, sonst bleibt es oft trocken und im Süden wird es deutlich freundlicher. Dazu steigen die Höchstwerte auf 16 bis 22 Grad, am Oberrhein bis 25 Grad. Morgen ziehen von Westen her Regenwolken rein, später lässt das wieder nach, maximal bis 29 Grad.

0: Musik aus dem Jahrzehnt der 80er, aus dem guten Musikjahrzehnt der 80er, so wollte ich sagen. Orchestral Maneuver in the Dark on Telegraph. Schöne Nummer. 6 Uhr und 36 Minuten, 6 Minuten nach 6:30. Jetzt gibt's wieder was für die Freunde des Disco Fox, des deutschen Schlagers, ja, nämlich die Flippers und Saint-Tropez. Ja, 1, 2, Tippelschripp. Nicht doch. Am frühen Morgen geht das auch, na klar. Mit einer Tasse Kaffee in der Hand kann man auch tanzen, ne? Ihr müsst allerdings die Ding erst vorher halb austrinken. Ansonsten sieht man auf eurem T-Shirt, welche Sorte ihr heute Morgen getrunken habt.
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Na siehste, geht doch. Dann gucken wir mal, wer denn heute Geburtstag hätte oder hat. Ne? Gucken wir mal. Ingrid van Bergen, ja, deutsche Schauspielerin und Synchronsprecherin, 31 geboren, hätte heute Geburtstag gehabt. Waylon Jennings. So, ist richtig, ne? Der Country-Sänger und Musiker aus den USA, der hätte heute auch Geburtstag gehabt. 1937 geboren. Herbert Feuerstein. Deutscher Journalist, Kabarettist und Entertainer, 37 geboren, hätte heute auch Geburtstag gehabt. Wen haben wir noch? Harry Nilsson, ja, der US-amerikanische Sänger und Pianist und Gitarrist, der 41 geboren, auch er hätte heute Geburtstag gehabt. Ne? Wen haben wir noch? Simone Redl, ja, sagt euch noch was? Die Frau von Johannes Heesters, genau. Die wird heute 77 Jahre alt, herzlichen Glückwunsch und dann guck mal hier da an. Einer der größten Staatsmänner, egal wie ihr politisch zu ihm steht, unwichtig. Heute wird er 73 Jahre alt. Die Rede ist von Xi Jinping, ja, der chinesische Staatsoberhaupt, der Staatspräsident Chinas. Heute ebenfalls Geburtstag. Wen haben wir noch da? Haben wir noch einen? Zeig mal. Oliver Kahn, nee, der beide vergessen, um Gottes Willen, das hätte ja wieder Mecker gegeben. Heute wird er 57. Olli Kahn, jahrelang hat er aufgepasst, dass nichts rinkommt in den Kahn. Ice Cube noch, der Rapper, Produzent und Schauspieler. Und zu guter Letzt haben wir noch Demis Roussos, ja, 1946 geboren, der ebenfalls heute Geburtstag hätte. Ne? Leider ist er 2015 im Alter von 68 Jahren von uns gegangen. Trotzdem werden wir ihn jetzt musikalisch würdigen mit einem Titel Magdalena. Ja, relativ selten gespielt, aber ich finde ihn ganz gut. Wie er sich anhört, hören wir jetzt hier

0: Damis Roussos und Magdalena. Relativ selten gespielt, aber dennoch nicht unflott, würde ich mal sagen. Nächste Stunde spiele ich einen anderen Titel, ja, von ihm, denn er ist das Geburtstagskind des Tages heute, den ich musikalisch auch widmen möchte. Vor einer halben Stunde hatte ich das schon angekündigt. Ihr wisst schon, den Titel im Original von Boney M., ne? Gotta Go Home, kennen wir, ne? Night Train hatte ich da eine deutsche Variante von gespielt und jetzt gibt es eine Premiere hier bei mir in der Sendung Der Morgen mit Gernot, und zwar Mausi und Bär. Ja, nie gehört, nie gesehen, nie gerochen. Zeigst du mir deins, zeig ich dir meins. Was damit gemeint ist, werden wir jetzt gemeinschaftlich aus dem Text heraushören. Ja? Ob das jugendfrei bleibt, ich muss ein bisschen aufpassen und dann die Stopptaste drücken, wenn es zu viel wird, das Guten. Ne? Hören wir mal rein. Ha, gleich in wenigen Sekunden geht's los. 6 Uhr und 47 Minuten, 2 Minuten nach 6:45. Mensch, an der Stelle muss ich ja aufpassen. Da muss ich erstmal die Leute verabschieden, die jetzt los müssen auf eine Maloche. Ne? Schönen Dank fürs Zuhören in der letzten, ich weiß, die hören immer die letzte Wiederholungsstunde zu und die erste der Live-Sendung. Ne? Die also dann bis morgen. Alles Gute für euch. Passt schön auf. Toften Start in die neue Woche und alle anderen viel gute Unterhaltung und leichtes Schmunzeln mit dem nächsten Titel. Wie gesagt, Melodie kennen wir, aber den Text, ich denke, über den habt ihr noch nie gehört.
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0: Ich habe sehr aufmerksam zugehört. Ich glaube, das ist so ein Titel aus der Rubrik.
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0: Also nee, du, das war ja wirklich die Schmerzgrenze. Ich habe natürlich so eine schmutzige Fantasie. Wer die auch hatte, der hat eben Grinsen im Gesicht gehabt. Wer völlig harmlos dazuhört hat, naja, ja, der geht auch zum Lachen in den Keller. Richtig, genau. Mausi und Bea, zeigst du mir deins, zeig ich dir meins. Ne? Das Ding stammt tatsächlich auch aus der Feder von Frank Farian. Ne? Nicht, also denkt, da haben sich irgendwelche hingesetzt und nehmen den armen Titel von Boney M. da auseinander und geben da so einen Text mit zu. Nein, nein, nein, nein. Das ist aus Frank Farian sein Brain. Ne? Also hat alles seine Richtigkeit. Im Jahr 79. Ich kannte den Titel bis zum Wochenende nicht. Ihr wisst ja, am Wochenende setze ich mich immer entspannt hin und guck mal, was es so Kurioses in der Musikwelt gibt. Das Ding hier fand ich neckig und erwähnungswert. Ja, so, was gibt's jetzt Schönes? Na gleich die Nachrichten, Sport- und Wetterbericht in kompakter Variante, wie ihr es ja gewohnt seid. Die 7 Uhr Nachrichten. Und danach würde ich euch gerne zur zweiten Stunde begrüßen. Die Pointer Sisters, bis ran hören wir noch mit Automatik, denn wir haben es 6 Uhr und 54 Minuten. 6 Minuten vor 7. Bis gleich, ihr Lieben. Schön artig dranbleiben und schenkt mir einen Kaffee nach, bitte.
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2: Im Studio Silas Quiring. Die DFB 11 hat die Pflichtaufgabe Curaçao mit Bravour bewältigt. 7:1 gewinnt das Team von Bundestrainer Nagelsmann gegen den WM-Neuling, der zwischenzeitlich sogar zum 1:1 ausgleichen kann. Bundestrainer Nagelsmann sagte in der ARD.
3: Da musst du dich erstmal kurz sammeln und dann finde ich schon wichtig, wie die Mannschaft damit umgeht nach den letzten beiden Turnieren. Es sind natürlich auch viele Newcomer dabei, die noch keine Turniere hatten, aber es sind natürlich auch einige dabei, die Turniere selbst erlebt haben. Und dann musst du erstmal 7 Tore machen. Klar waren wir Favorit und klar musst du am Ende das Spiel auch gewinnen. Trotzdem waren gute Dinge dabei, aber auch Dinge, die man gut analysieren kann, um weitere Schritte zu gehen. Und ich habe mich einfach gefreut für die Truppe.
2: Außerdem spielten Schweden, Tunesien 5:1, Elfenbeinküste Ecuador 1:0 und Niederlande, Japan 2:2. Die USA und der Iran haben sich nach monatelangem Hin und Her nun offenbar auf ein Friedensabkommen geeinigt. Die Einigung umfasst eine sofortige Waffenruhe. Auch die Straße von Hormuz soll schnell wieder geöffnet werden. Das Abkommen soll am Freitag unterzeichnet werden, wenn nichts dazwischen kommt. Die Bahngewerkschaft EVG befürchtet einen massiven Abbau im deutschen Schienenverkehr. Grund sind die Einstiegspläne des italienischen Bahnunternehmens Italo. Mehr von Benno Hille.
4: Italo will der Deutschen Bahn ab 2028 Konkurrenz machen. Die Befürchtung, wenn Italo wichtige Strecken belegt, kann die Bahn dort weniger Fahrten anbieten. Die Einnahmen könnten dann für die Finanzierung der Nebenstrecken fehlen. Die Gewerkschaft sieht damit die Fernanbindung vieler Bahnhöfe in Gefahr, zum Beispiel in Chemnitz, Rostock und Magdeburg. EVG-Chef Burkhardt fordert, dass Italo im Gegenzug auch weniger lukrative Strecken bedienen muss.
2: Nächstes Kapitel in den Skandalgeschichten im norwegischen Königshaus. Im Prozess gegen Marius Borg-Høiby soll heute das Urteil verkündet werden. Angeklagt ist der Sohn von Kronprinzessin Mette-Marit unter anderem wegen Vergewaltigung. Er bestreitet die Vorwürfe. In der Formel 1 hat Lewis Hamilton überraschend den großen Preis von Barcelona gewonnen. Es ist der erste Rennsieg für den Rekordweltmeister seit seinem Wechsel zu Ferrari. Nico Hülkenberg als einziger Deutscher im Feld musste vorzeitig aufgeben.
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5: 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Viele Wolken hängen heute Morgen vor allem im Norden bis zur Mitte. Dazu kann im Nordosten ab und zu mal ein Schauer runterkommen. Ganz vereinzelt ist auch ein Gewitter drin. Später setzt sich nach Süden und Südwesten öfter die Sonne durch und es bleibt meist trocken. Dazu werden es 16 bis 22 Grad. Morgen ziehen wieder viele Wolken durch und von Westen kommt Regen rein, der Richtung Mitte und Süden nach und nach schwächer wird, maximal bis 29 Grad.

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1: Beitrag um halb, die Wetteraussichten 10 nach halb. Gucken wir, wer heute Geburtstag hat. Und musikalischerseits seid ihr gewöhnt, bei mir in der Sendung immer einen deutschsprachig gesungenen, gefolgt von einem nicht deutschsprachig gesungenen Titel. Das immer im Wechsel und dazwischen die aktuelle Uhrzeit. 7:08, 8:07. Nach den Bee Gees in Englisch haben wir jetzt was Deutsches. Im Original ist die Nummer von Shake and Stevens, ja, Marie Marie. Wir hören die jetzt in Deutsch. Peter Kirschberger singt Marie Marie mit einem sehr, sehr aggressiven deutschen Text. Ja, was er den Schlager da niedermacht. Fürchterlich. Nee, du. Dabei ist doch deutscher Schlager was Schönes, oder? Moin, moin, ihr Lieben, und danke fürs Einschalten.

0: Also ich habe keine Schlagerallergie, auf keinen Fall. Zumindest keine deutsche Schlagerallergie, ne? Viele konkretisieren das nicht, ne? Schlager heißt nicht gleich deutscher Schlager. Denn wer ist ein deutscher Schlager? Es gibt auch internationale Schlager. Und die hört ihr bei mir in der Sendung Der Morgen mit Gernot und das en masse. Und der nächste ist tatsächlich ein internationaler. Ich gab wieder hier jede Menge. Ja, Gernot, mach doch, spiel doch, mach doch, tu doch los und mach doch mal bitte. Na ja, gut, ich nehme keine Musikwünsche an, aber hier passt es ja, ne? Ich hatte da den Titel in Deutsch gespielt, vorige Stunde, und nun mal das Original. Bonnie M. und Gotta Go Home. Und das Ganze um 7 Uhr und 12 Minuten, 3 Minuten vor Viertel 8.
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0: Nicht schlechter Specht, ah? Okay, hier war das Original. Aber nicht Body M. In der guten halben Stunde, 35 Minuten ungefähr, da spiele ich dann nochmal die von der vorigen Stunde, nochmal die deutsche Variante von dem Ding. Lasst euch überraschen, ja? Aber nicht von Night Train, die Bimmelbahn, sondern völlig anders, ne? Die es noch nicht mitbekommen haben in der ersten Stunde, die werden sich bestimmt echt wundern. Und die anderen, ja, schön, dass du den nochmal spielst, dass wir den Text mitkriegen. Richtig. Und jetzt gibt's um 7 Uhr und 16 Minuten, eine Minute nach Viertel 8, Mr. Gigi Anderson mit dem Titel, den er auch in Englisch singt, ne? African Baby. Und in Deutsch heißt er Weine nicht, African Baby. Da kannst du mal sehen. Da ist er. Gleich in wenigen Sekunden geht's los.
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0: Nicht schlecht, die Nummer, wa? Ja, die ist schon ein bisschen älter, aber nicht unflott, ne, wie wir merken. Und auch relativ selten gespielt in den deutschen Radios. Aber bei mir hört ihr trotzdem, ne? African Baby, beziehungsweise hier die deutsche Fassung von ihm selber gesungen, Weine nicht, African Baby. Wir haben 7 Uhr und 21 Minuten, 9 Minuten vor 7:30. Jetzt gibt's den versprochenen Beitrag und dann DM. Aber nicht die Dings da, die Drogerie, nee, die Fans nennen sie liebevoll mit diesen beiden Buchstaben abgekürzt. Wir wissen natürlich, es handelt sich um Depeche Mode und Strange Love. Ne, bitte. Mucke aus den 80ern. Immer dufte.
1: Britische Gefängnishunde gehen künftig nur noch in Schuhen auf Patrouille. Die Zeitung The Sun berichtete heute, die Schuhe sollen die Hunde bei Gefängniskrawallen vor Verletzungen schützen. In der Vergangenheit seien mehrere Tiere in Glasscherben getreten und hätten sich dabei die Pfoten aufgerissen. Die nun entwickelten Schuhe haben besonders dicke Sohlen, schrieb die Sun. 40 deutsche Schäferhunde sind als erstes mit den Pfotenschonern ausgerüstet worden.

0: 80er-Jahre-Mucke, fester Bestandteil meiner Sendung. Der Morgen mit Gernot hier mit Depeche Mode und Strange Love um 7 Uhr und 26 Minuten. 4 Minuten trennen uns noch vor der 7:30 Marke. Bata Illich ist mal wieder dran, ja, um die 90 ist er schon rum. Ja, vor kurzem hat er noch gesungen mit dem Dieter Hallervorden zusammen. Schönes Duett, ne? Mach doch bitte zweite Kasse auf. Ha, habe ich hier vorgestellt, wisst ihr, läuft auch bei mir hier in der Sendung. Jetzt hören wir mal einen älteren Titel von ihm, Mr. Kannibal. Na, bitteschön.
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0: Michaela, Sänger Bata Illich mit Mr. Cannibal hier um 7 Uhr und 30 Minuten, ganz genau halb 8. Auch exakt Halbzeit meiner kompletten Sendung, der Morgen mit Gernot. Wir hören jetzt die Wetteraussichten und ein paar Verbrauchertipps schließen sich an. Anschließend gibt's ein Sweet Medley. Ah ja, was Feines zum Mitgrölen. Na, los geht's.
1: Viele Wolken hängen heute Morgen vor allem im Norden bis zur Mitte. Dazu kann im Nordosten ab und zu mal ein Schauer runterkommen. Ganz vereinzelt ist auch ein Gewitter drin. Später setzt sich nach Süden und Südwesten öfter die Sonne durch und es bleibt meist trocken. Dazu werden es 16 bis 22 Grad. Morgen ziehen wieder viele Wolken durch und von Westen kommt Regen rein, der Richtung Mitte und Süden nach und nach schwächer wird, maximal bis 29 Grad.

0: Ach, was schön. Glamrock aus längst vergangenen Zeiten hier in der Sendung Der Morgen mit Gernot. The Sweet und schönes, duftes Medley. Ja, mit einem kleinen, aber wirklich klitzekleinen Auszug aus ihrem Riesenrepertoire. Wir haben 7 Uhr und 35 Minuten, 5 Minuten nach 7:30. Jetzt gehen wir wieder zum Deutschen. Genau, zum unvergessenen Karl Gott. Du bist da für mich. Na bitte.
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Schauen wir mal, wer heute am 15.06., am 15. Juni Geburtstag hat oder hätte. Ingrid van Bergen zum Beispiel, 31 geboren, ja, 1931, klar, logisch, wird nicht geboren, demnächst, nein. Dann des Weiteren der US-amerikanische Country- und Musiker, Waylon Jennings, ja, 1937 geboren. Herbert Feuerstein hätte heute auch Geburtstag gehabt, ebenfalls 37 geboren. Dann haben wir noch den Harry Nilsson, ja, US-amerikanischer Sänger, Songwriter, Pianist und Gitarrist, ne? Dann gucken wir, wen haben wir hier noch? Ah ja, guck an, Simone Rethel, ne? Die Frau von, na, ihr wisst schon, 101-Jährige, ist er 101 geworden? War das 101? Quatsch, 110, ne? War das nicht 110 sogar? Ich? Nee? Gernot, guck nochmal nach, du hast deine Hausaufgaben nicht gemacht. Ja, leider nicht. Habe ich aufgepasst. Ich habe nicht genau aufgepasst. Egal. Der chinesische Staatspräsident, ja, amtierende Xi Jinping, ne? Der wird heute 73 Jahre alt. Na, und wen haben wir noch? Aber noch einen? James Belushi, US-amerikanischer Schauspieler. Fehlt noch jemand? Na klar. Guck mal hier. Oliver Kahn, ne? Deutscher Fußballtorwart. Ich glaube, bis zu seinem 44. Lebensjahr stand der im Tor. Das will was heißen. Und musikalischerseits werden wir noch jemanden widmen. Und zwar Demis Roussos, ne? Der griechische Sänger mit dem Titel zum Beispiel Goodbye, My Love, Goodbye. Ganz, ganz bekannt. Der hätte heute auch Geburtstag gehabt. Wir hören jetzt von ihm Time. Ne? Bitteschön.

0: Geburtstagskind des Tages, Demis Roussos und Time hier in der Sendung. Der Morgen mit Gernot um 7 Uhr und 45 Minuten. Ganz genau 7:45 oder Viertel vor 8, sagen manche auch. Na, von mir aus 7:45. Was für ein Teil? Ja, das war selbst ausgedacht jetzt gerade. Achim Reichel, der besingt jetzt die Steaks, Bier und Zigaretten. Genau. Mutti, Brief schreiben, ne? War das nicht irgendwie so? Stehe hier am Mittelmeer, habe keine Mittel mehr. Willst du deinen Sohn noch retten? Schick ihm Steaks, Bier und Zigaretten. War das nicht irgendwie so?
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0: Genau, Steaks, Bier und Zigaretten. Ja, sind ein paar Grundnahrungsmittel sogar bei, wa? Na hier, Bier? Nee, nicht. Steaks? Nee. Gernot? Ja, 7:50. 10 Minuten vor 8. Chris Rea. Der ist gerne am Strand. On the beach. Na, bitteschön.
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0: Entspannte Klänge zum langsamen Wachwerden. On the Beach mit Chris Rea, der tollen Reibeisenstimme hier in meiner Sendung. Der Morgen mit Gernot, 7 Uhr und 54 Minuten. Das macht ausgerechnet, genau, ich gucke nach, 6 Minuten vor 8. Ja, mein Taschenrechner ist nicht schlecht, der kann sogar Uhrzeit ausrechnen, ne? Ja, nicht verkehrt. Ihr Lieben, wir hören gleich wieder, wie immer, zu der Zeit die Nachrichten zur vollen Stunde, Sport- und Wetterbericht und dann hören wir uns zur dritten Stunde wieder. Ich würde mich freuen, wenn ihr dranbleibt, bis ran an die Nachrichten noch den versprochenen Titel. Ihr wisst schon, Boney M. Gotta Go Home in Deutsch, aber nicht von Night Train, habe ich schon ein paar Mal gespielt, sondern den ich hier am Wochenende wiedergefunden habe, wobei der tatsächlich aus dem Jahr 79 ist und Frank Farian aus den Federn. Aus der Feder, so muss man ja sagen, geglitten ist. Ne? Also er ist da maßgeblich dran beteiligt. Nicht, dass er denkt, oh, da hat sich irgendjemand Spaß gemacht. Nein, er war selber. Maus und Bär, sagt er, und die singen, zeigst du mir deins, zeig ich dir meins. Das kommt mir irgendwie bekannt vor. Ist das vielleicht ein Titel aus der Rubrik?
1: Muss ich denn jedes Mal, wenn ich sauge oder saugblase, den Schlauchstecker in die Schlauchmut schieben?
2: Wie Sie wünschen, Gnädefrau.
0: Irgendwie so. Aber ich passe auf, dass das jugendfrei bleibt hier, ne? Bis gleich, ihr Lieben, nach den Nachrichten.
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2: Im Studio Silas Quiring. So kann man in ein Turnier starten. Die deutsche Fußballnationalmannschaft hat zum WM-Auftakt einen Kantersieg gefeiert. Gegen WM-Neuling Curaçao gab es einen 7:1 Erfolg. Es ist das erste Mal seit 2014, dass Deutschland bei einer WM sein erstes Gruppenspiel gewinnen konnte. Die weiteren Ergebnisse aus der Nacht. Unsere beiden anderen Gruppengegner Elfenbeinküste Ecuador 1:0, Schweden Tunesien 5:1 und Niederlande Japan 2:2. Gut 3 Monate nach dem Beginn des Krieges der USA gegen den Iran haben sich beide Seiten jetzt auf ein Ende der Kämpfe geeinigt. Washington und Teheran haben ein Rahmenabkommen vereinbart. Fabian Hoffmann weiß mehr.
3: Mit dem Abkommen soll Schluss sein mit dem von US-Präsident Trump befohlenen Krieg und auch dem dadurch ausgelösten Ölpreisschock. Demnach gibt's eine sofortige Waffenruhe. Wenn das Abkommen am Freitag in der Schweiz unterschrieben wird, soll auch die Blockade der Straße von Hormuz zu Ende gehen. Laut Iran starten dann innerhalb von den nächsten 2 Monaten Verhandlungen über ein endgültiges Friedensabkommen. Bundeskanzler Merz begrüßte die Einigung und hofft, dass sich nun die Weltwirtschaft erholt und die Nahostregion stabilisiert.
2: Europäische Regierungschefs begrüßen den Iran-Deal. Bundeskanzler Merz sagt, darin liegt eine Chance für mehr Stabilität im Nahen Osten und für die Weltwirtschaft. Er forderte, die Vereinbarungen nun konsequent umzusetzen. Frankreichs Präsident Macron will außerdem nach Wegen suchen, im Energiebereich weniger abhängig von den Schiffsrouten in Nahost zu sein. Weil die Straße von Hormuz dicht war, waren die Ölpreise in den letzten Monaten stark gestiegen. Mit der Einigung jetzt sind sie wieder deutlich gefallen. Die Bahngewerkschaft EVG befürchtet einen massiven Abbau im deutschen Schienenverkehr. Grund sind die Einstiegspläne des italienischen Unternehmens Italo. Wenn Italo wichtige Strecken übernimmt, könnten der Bahn Einnahmen wegbrechen, die laut EVG dann für Verbindungen auf den Nebenstrecken fehlen. Nächstes Kapitel in den Skandalgeschichten im norwegischen Königshaus. Im Prozess gegen Marius Borg-Høiby soll heute das Urteil verkündet werden. Angeklagt ist der Sohn von Kronprinzessin Mette-Marit unter anderem wegen Vergewaltigung. Er bestreitet die Vorwürfe.
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4: Mit KI-Support. Viele Wolken hängen heute Morgen vor allem im Norden bis zur Mitte. Dazu kann im Nordosten ab und zu mal ein Schauer runterkommen. Ganz vereinzelt ist auch ein Gewitter drin. Später setzt sich nach Süden und Südwesten öfter die Sonne durch und es bleibt meist trocken, dazu werden es 16 bis 22 Grad. Morgen ziehen wieder viele Wolken durch und von Westen kommt Regen rein, der Richtung Mitte und Süden nach und nach schwächer wird, maximal bis 29 Grad.

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0: Kiyo Sakamoto war das. Ja, tatsächlich japanisch. Ja, weil ihr denkt, der hat nur Englisch und deutsche Musik. Nee, hier war der Beweis. Auch japanisch. Japanisch gibt's auch in der Sendung
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2: Bereitet die Daten vor für mich. Danke dafür, lieber Kurt. 10:50 gucken wir, wer heute Geburtstag hat. Und musikalischerseits seid ihr gewohnt bei mir in der Sendung. Hört ihr immer einen deutschsprachig gesungenen, gefolgt von einem nicht deutschsprachig gesungenen Titel. Das immer im Wechsel und dazwischen, na klar, die aktuelle Uhrzeit. 8:08, 8:08. Und nach dem japanischen Titel von Kiyo Sakamoto, Sukiyaki, ja, den gibt es übrigens auch von den Blue Diamonds in Deutsch, fällt mir gerade ein. Und die singen das Ding auch in Englisch. Aber hier das Original aus Japan. Ja, ich habe noch mehr japanische. Hier Peggy Marsh singt auch japanisch. Ohne Quark, habe ich auch schon mal vorgespielt. Ne? Hören wir jetzt was Deutsches. Und zwar aus Ostdeutschland. Jo, ehemals DDR genannt. DDR stand für drei doofe Russen. Nee, das stimmt nicht. Warte mal, das stand für Deutsche Demokratische Republik. Die Republik war noch tatsächlich demokratisch. Ja, dann machst du doch zu, die Mauer kannst du wieder haben. Ja, zu 51% sage ich ja. Und zu 100% sage ich ja dazu, solange dieser Typ da zwischen Februar und April an der Macht ist, will ich gerne, sehr gerne die DDR wieder haben. So einen Schwachsinn gab es mit Erich Honecker nicht. Auf keinen Fall. Ja, da würde ich selbst doch diesen Trottel von Mielke in Kauf nehmen. Aber das, was jetzt läuft, geht gar nicht. Das geht überhaupt nicht. So, politisches Statement Ende. Jetzt gibt's Frank Schöbel. Links von mir, rechts von mir. Rechts wäre eine gute Politik. Ja, wäre schon mal ein Anfang. Ne? Rechts der politischen Mitte wäre nicht schlecht. Jetzt ist aber ja noch gerne, du bist ja ein Böser. Ja, ja, gerne. Ich stelle mich nochmal vor, damit ihr wisst, wer ich bin. Und dann singt der Frank Schöbel.
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0: Minuten, 9:03. Jetzt gibt's die Formation Silver Convention mit Fly, Robin, Fly. Ja bitte, liebe Penny McLean.
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Im ID3-Text stand die Chris Dirk nicht mit drin. Das werde ich nachholen. Nach der Sendung wird das mit eingetragen. Ja, Ehre, wem Ehre gebührt. Richtig. Frank Schöbel und Chris Dirk links von mir, rechts von mir um 8 Uhr und 12 Minuten.

0: Silver Convention mit der Radiofassung. Gibt noch eine längere Fassung zum Tanzen. Hier die etwas kürzere Fly Robin Fly um 8 Uhr und 16 Minuten. Eine Minute nach Viertel 9 in der Zwischenzeit. Jetzt wird definitiv festgestellt, dass irgendwann jeder nach San Francisco kommt. Ich glaube ich nicht, das ist mir viel zu weit. Und ihr wisst ja, dann habe ich nach spätestens 3 Tagen Heimweh. Nee, irgendwann kommt jeder mal nach San Francisco. Aber der Titel, der war sehr gut, ne? Ist er immer noch, ändert sich ja nicht. Der unvergessene Jürgen Markus, der wird uns jetzt diese Informationen mitteilen. Musikalischerseits mit richtig duften Noten dazu.
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0: eigentlich fehlt mir hier hinten noch, da-da-da-dam, hat er noch bei vielen Titeln immer hinten dran gehabt, ne? Der smarte, gut aussehende Jürgen Markus, ich habe ihn sehr gerne gesehen beim Dieter Thomas Heck in der Hitparade mit diversen Songs. Unter anderem mit Irgendwann kommt jeder mal nach San Francisco. Wir haben es 8 Uhr und 21 Minuten, 9 Minuten vor 8:30. Jetzt gibt's den versprochenen Beitrag und anschließend Luna mit Bailando. Guck an.
1: Ein gehörnter Italiener hat das Liebesspiel seiner Frau mit einem Arbeitskollegen im Büro live am Telefon verfolgen können. Die 38 Jahre alte Beamtin Giovanna und ihr Verehrer hatten im Eifer des Gefechtes versehentlich gleich zweimal auf die Wahlwiederholung ihres Handys gedrückt. Am Ende der Leitung lauschte der betrogene Ehemann, wie die italienische Zeitung Corriere della Sera am Dienstag berichtete. Wutschnaubend stürzte der 41-Jährige in das Büro und gab seiner Frau ein paar schallende Ohrfeigen. Arbeitskollegen alarmierten die Polizei. Der Liebhaber hatte Glück im Unglück. Er war vor dem Auftritt des Ehemanns gegangen.
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0: Das war schon. Da hätte noch ein bisschen was kommen können, war so ein kleines bisschen. Ich wollte noch die dritte. Nein, jetzt ist hier noch. Ist hier noch Reich, Luna und Bailando. Aber es gibt ein paar Remix-Fassungen, fällt mir gerade ein. Ja, das ist die kurze Radiofassung. Gibt noch ein paar längere und noch ein paar Remix- und DJ-Fassungen und hier noch und Mixi, Maxi, Muxi und sowas alles, ne? Okay, wir haben es 8 Uhr und 25 Minuten, 5 Minuten vor 8:30. Passend zur Fußball-Weltmeisterschaft gibt's jetzt Buenos Dias. Ich bin wieder hier. Ja, vom Traum aller Schwiegermütter. Was für ein Ding? Naja, also, naja, es wäre schon nicht schlecht, mal so einen Schwiegersohn zu haben. Die Rede ist von Semino Rossi. Na, bitteschön.
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0: Geht doch mit ihm, wa? Ja, buenos dias. Ja, ab nach Mexiko zur Fußball-WM. Semin Rossi, ich bin wieder hier. 8:30 Uhr. Ja, ich bin jetzt auch hier und zwar beim Wetterbericht. Ne? Ein paar Verbrauchertipps schließen sich dann an und dann hören wir eine schöne Nummer von Alvin Stardust. You, you, you heißt er. Soll ich das übersetzen? Du, du, du, Gerlot. Du kriegst gleich ein Du, du, du. Ja, wir gucken jetzt mal, was denn der liebe Wetterfrosch aus Berlin-Tegel namens Kurt mir so alles zuschanzt. Eine Tasse Kaffee hat er mir auch gerade spendiert. Danke, lieber Kurt, das ist nett von dir. Und das ist wieder passend, denn meine Tasse ist wie immer leer. Irgendeiner kommt hier morgen für morgen und schnasselt an meiner Kanne rum und zack, ist sie leer. Ist eine Frechheit. Oh, heute ist ja ein schön pusterig, wa? Mein lieber Mann, ne? Heute viel dabei. Tatsächlich. Die 16 Landeshauptstädte der 16 Bundesländer in alphabetischer Reihenfolge. Danke, lieber Kurt, fürs Zuschanzen der Daten. Berlin, fangen wir an. 13 Grad stark bewölkt und böiger Wind dazu. In Bremen 12 Grad stark bewölkt und böig. Dann Dresden 13 Grad stark bewölkt, Düsseldorf 12 Grad stark bewölkt, in Erfurt 12 Grad ebenfalls stark bewölkt, Hamburg meldet 13 Grad stark bewölkt, auch dort der böige Wind dazu, Hannover 12 Grad etwas Regen möglich und auch da weht ein böiger Wind. Des Weiteren weht ein böiger Wind in Kiel bei 13 Grad und starker Bewölkung. In Magdeburg 13 Grad, etwas Regen möglich und auch dort weht ein böiger Wind. Mainz 14 Grad, wechselnd bewölkt. In München 15 Grad und heiter. Was für ein Ding? Hä? Das kann doch nicht sein, oder? Potsdam 13 Grad, stark bewölkt und böiger Wind dazu. In Saarbrücken 13 Grad und sonnig. Ja, nee, ist klar. Ja, ja, ist klar. Schwerin 14 Grad, stark bewölkt und böiger Wind dazu. Stuttgart 15 Grad und sonnig. Wiesbaden 13 Grad und bewölkt. Ich finde, Petrus, ich sehe das jetzt langsam politisch, ja? Also so geht das nicht. Und du, mein lieber Kurt, machst hier mal einsame Sache mit den Petrus. Was habt ihr da wieder ausgeheckt? Guckt ihr doch nochmal an. Hör mal, Potsdam hätte hier sonnig sein müssen. Volle Granate, 40 Grad im Schatten. Und wir schwitzen wie die Ratten. Gernot, konzentrier dich. Wie alles besprochen. Danke, lieber Kurt.
1: Viele Wolken hängen heute Morgen vor allem im Norden bis zur Mitte. Dazu kann im Nordosten ab und zu mal ein Schauer runterkommen. Ganz vereinzelt ist auch ein Gewitter drin. Später setzt sich nach Süden und Südwesten öfter die Sonne durch und es bleibt meist trocken. Dazu werden es 16 bis 22 Grad. Morgen ziehen wieder viele Wolken durch und von Westen kommt Regen rein, der Richtung Mitte und Süden nach und nach schwächer wird, maximal bis 29 Grad.

0: Alvin Stardust und You. Hier in der Sendung der Morgen mit Gernot um 8:36. 6 Minuten nach 8:30 haben wir es in der Zwischenzeit. Jetzt wird es wieder deutsch mit einem schönen Medley mit Roy Black. Ja, singt ein duftes Medley. Ihr könnt schon mal Aufstellung nehmen, ja, zum Disco Fox in Rheinkultur. Ihr wisst schon, 1, 2, 3 Tippelschritt oder 2, 3 Tippelschritt. 1, 3, 1, 2. Jetzt war es richtig. Gerlot, nicht mal das kannst du. Ja, was kannst du überhaupt? Nein, nichts. Und was kannst du am besten? Na, gar nichts. Okay, ja, also mit anderen Worten, überhaupt gar nichts.
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Gucken wir mal, wer am 15. Juni Geburtstag hat oder hätte. Ingrid van Bergen, 1931 geboren, hätte heute Geburtstag gehabt. Waylon Jennings, und der ist 37 geboren, 1937. Ich guckte gerade, Datum weg. Nee, da ist es, ne? Herbert Feuerstein, ebenfalls, ja, 1937 geboren, hätte heute Geburtstag gehabt. Harry Nilsson, US-amerikanischer Sänger und Songwriter, Pianist und Gitarrist, 1941 geboren, hätte heute auch Geburtstag gehabt. Des Weiteren Simone Rethel, ja, verheiratet, wir wissen schon, mit dem 108-jährigen Johannes Heesters. Ne? Heute wird sie 77 Jahre. Mal sehen, ob sie ihrem Mann auch folgen kann. Gucken wir mal. Ne? Dann Staatsoberhaupt aus China, ne? Der Staatspräsident Chinas, Xi Jinping, ne? Der hat heute auch Geburtstag, wird 73 Jahre alt. Wen haben wir noch? James Belushi, US-amerikanischer Schauspieler, wird heute 72 Jahre alt. Oliver Kahn dürfen wir nicht vergessen, na? Unser Torhüter, der bis zu seinem 44. Lebensjahr tatsächlich aktiv im Tor stand. Heute wird er 57 Jahre alt. Und musikalisch möchte ich gratulieren dem Gesangstar Demis Roussos. Wir wissen, na genau, Goodbye My Love, Goodbye war einer seiner größten Songs, aber nicht nur der, sondern viele, viele andere haben uns erfreut. 1946 geboren wäre, hätte er, ja, 2015 ist er von uns gegangen, aber heute hätte er Geburtstag gehabt. Was hören wir Schönes von ihm? Young Love, zusammen mit Drafi Deutscher. Ja, na, bis vor kurzem wusste ich gar nicht, dass die beiden zusammen gesungen haben. Hören wir uns an. Ich find's schön. Und auch vor allen Dingen alle, die heute Geburtstag haben, einen lieben Gruß hier aus dem Studio im schönen Märkisch-Oderland. Und da ist der Song von Demis Roussos und Drafi Deutscher.

0: Na, war der schön oder war der schön? Demis Roussos zusammen mit Drafi Deutscher. Demis Roussos heute Geburtstagskind des Tages bei mir. Unter anderem, na, Young Love. 8 Uhr und, na, gleich 49 Minuten, 4 Minuten nach 8:45. Ich versprach ja, dass ich den Titel nochmal spiele und dann ist aber gut, dann ist gut. Und zwar, ihr wisst ja, kennt ja Boney M., ne? Gotta Go Home, ne? Gibt's eine deutsche Cover-Variante von Night Train, ne? Mit dem Bimmel, Bummel, Bommelbahn und sowas alles. Und bis zum Sonnabendabend wusste ich nicht, dass Frank Farian, also der da von Boney M., ihr wisst schon, der Macher, dass der auch eine deutsche Variante, ja, dass da auch noch eine stammte aus seiner Feder. Tatsächlich. Hier sangen die beiden 1979 schon, also zeitgleich mit Gotta Go Home, Mausi und Bär, zeig du mir deins, zeig ich dir meins. Und das ist mit Sicherheit ein Titel aus der Rubrik.
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0: Da ist er.
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0: Genau, besser als keins. Richtig. Mausi und Bär alias Frank Farian. Ne? Zeigst du mir deins, zeig ich dir. Ne, umgedreht. Ja, doch, zeig ich dir meins. Das ist richtig, völlig richtig. Genau so. Die deutsche oder eine der beiden deutschen Cover-Varianten, die mir bekannt sind vom Boney M-Titel Gotta Go Home. Ihr Lieben, einen schnuckligen Song habe ich noch und ich habe eine Veränderung getätigt. Ja? Ich spiele nicht mehr die letzte Strophe der heimlichen Brandenburg-Hymne, sondern einen Text von Günter Gabriel. Die letzte Strophe dieses Titels, den wir durchaus alle kennen, der nämlich da heißt Deutschland ist. Und die letzte Strophe, wenn wir uns die mal ein bisschen zum Nachdenken heranregen könnte oder wenn es die könnte, dann wäre es gut. Die werde ich in der nächsten Zeit immer zum Abschluss spielen. Aber nur die letzte Strophe, damit es immer die nur eine Minute ist. Ne? The Nolan Sisters, die hören wir noch. Und I'm in the mood for dancing. Ich darf mich verabschieden, wünsche euch einen tollen Start in die neue Woche. Wir hören uns morgen am Dienstag früh um 6 Uhr wieder live. Wer es nicht abwarten kann, ab 3 Uhr die Wiederholungssendung. Und ich mache einen Fisch und schwimme davon. Wie immer, Diener nach links, Diener nach rechts. Tschüss, tschüss, ihr Lieben. Macht's Schmugge. Euer Gernot aus dem verpusteten Märkisch-Oderland. Bis morgen früh um 6. Passt auf euch auf, ihr Lieben.
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Einen wunderschönen Mittwochabend wünsche ich euch allen hier. Ich begrüße hier mal Steve Daydream, mein Schwesterchen, Draka, Finn Frosch, Campino, Funky, Robin und Erna. Ja, Platz 30, ist Stereoakt, Lena Marie Engel. Wir feiern.

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1: Platz 26 ist Dennis Wilms. Ist das Liebe?

0: 9.
1: Platz 9, Tommy Steiner, weil du alles bist.

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1: Platz 6 ist Jay Khan, Bumerang.

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2: Der letzte Aufsteiger, letzte Woche auf Platz 26. Misha Kova, alles ist Liebe.

0: letzte Hit-Tipp, Mandy Molina mit Flügel. Ja, und danach kommt dann mein Outro.
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0: Wir haben die besten Hörer der Welt. 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
3: Wir haben die besten Hörer der Welt hier. Und damit verabschiede ich mich von euch allen hier, von Hunderfan, dem Hans, von DJ Campino, von der Maus, von Kermit der Frosch, von meinem Schwesterchen, die Daydream, von Tracker, von meinem CC-Pro, dem Dämonenking,
4: hat an der Uhr gedreht.
3: Ja, und von allen, die sonst hier zugehört haben.
4: Spät soll das heißen, ja, ihr Leute, mit dem Paul.
3: Und jetzt viel Spaß mit dem

wunderschönen guten Abend wünsche ich euch allen hier am Dienstag. Jetzt geht's hier weiter mit Felix Chen, mit Still Fall. Ich begrüße hier mal den Funky, Sepp, Erna, ja, und alle, die sonst so hier zuhören.

jetzt begrüße ich hier auch den Campino, den Flo, Svenny, Maus. MHG wünsche ich hier noch den Kermit, der Frosch, ja, und alle, die sonst so hier zuhören. Dann geht's jetzt hier weiter mit The Course, mit One Away.

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1: Ja, jetzt geht's hier weiter mit Leo Leandros. Komm, prima.
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1: Dann begrüße ich hier auch mein Bro, den Dämonen King und die Mrs. Night Shadow.
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1: Jetzt geht's weiter mit Bennett. Voice to a Tonch.

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2: Jetzt geht's weiter mit Diana und Ronny Becker. Dauerdicht?
1: Die

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alle an Bord? Prima, dann kann es jetzt losgehen, unsere musikalische Weltreise. Und damit nochmal hallo und willkommen hier aus dem Soundtrack-Studio in Köln zu einer neuen Ausgabe des Soundtracks deines Lebens. Das sagt Ihnen und euch Robert Rosbach. Hier ist sie dann, die Ausgabe Nummer 336, eine aktuelle Sendung des Soundtracks deines Lebens. Hier ist dein Musikmagazin, das dir die nächsten beiden Stunden die neuesten Hits, die Future Hits aus der ganzen Welt präsentiert. Wir haben unsere Powerplays dabei, wir haben dabei einen Yesterday Star oder auch eine Yesterday Gruppe der Woche in der zweiten Stunde, einen aktuellen Blick auf die britische Hitparade. Natürlich auch wie üblich auf die spanische Hitparade. Tja, dann sage ich jetzt wie üblich nur eins: gute Unterhaltung.

0: feinste Rockabilly-Musik heute zu Beginn. Die Band hieß Matchbox. Sehr populär waren die Ende der 70er Jahre. Boss, Boss, Diddle It. Und das war dann für heute der Swinging Opener. So heißt dieses Programm, du hörst es auf deinem Lieblingssender. Und hier sind sie dann, die Kontaktdaten. Wenn du den Soundtrack erreichen möchtest, mit Musikwünschen, Anregungen, Fragen, was auch immer. Unsere Seite bei Facebook lautet Robert Rosbach Music-Memories. Wiederhole, bei Facebook die Seite Robert Rosbach Music-Memories. Anregungen, sonstiges, Fragen gerne über den Messenger.
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0: Robin Gibb von den Bee Gees hat diesen Titel geschrieben für den großartigen Jimmy Ruffin. Sein letzter Hit 1980, ein Disco-Klassiker, Hold On To Your Love.

0: Das hier war in der letzten Sendung unseres Single der Woche. Ugel, Mixer Ugel aus Frankreich, ein gewisser Immanuel Ugel und Ultra Nate. Die kommt natürlich aus Großbritannien. Moving to the Sun, erstes Powerplay heute und ein Hit in Europa.
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0: Und wir schauen jetzt mal, wo wir heute fündig geworden sind mit neuer Musik. Es gibt neue Musik heute aus Spanien, dann aus Großbritannien, neue Musik auch aus den USA, neue Musik aus Frankreich und der erste neue Titel heute, der kommt aus Kolumbien.
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0: Latino Superstar Shakira aus Kolumbien hat ein Duett aufgenommen mit Bonaboy. Jawohl, sehr hörenswert, ganz neu, hier ist Dai Dai.

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1: Genau das. Auf über 80 Lieblingssender kann man Woche für Woche den Soundtrack hören. Und das zu unterschiedlichen Zeiten. Morgens, mittags, abends, nachts. Das ist das Gute daran. Wir spielen die Hits von morgen als erste. Wie das hier. Another. Die beiden Mixer aus den Niederlanden. 54 Ultra, der

ist unsere Pop-Ikone schlechthin. 1983 hat alles angefangen mit Holiday. Dann dieser Nummer 1-Hit 1984, Madonna Like a Virgin. Seit über 40 Jahren hat sie Hits weltweit und sie ist immer noch erfolgreich. Wir haben neue Musik von Madonna. Auf allen Playlisten jetzt zu finden, die neue Single Love Sensation.

0: Burt Bacharach hat diesen Titel geschrieben und es war ein Welthit für einen der größten Sänger der 60er Jahre, Andy Williams. 1967, Music to Watch Girls By.
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0: Hallo und willkommen zum zweiten Block des heutigen Soundtracks deines Lebens. Wir hören uns natürlich weiterhin hier auf deinem Lieblingssender. Und wir haben in den nächsten 30 Minuten vorbereitet. Gleich der Blick auf die britische Hitparade. Da spielen wir eine neue aktuelle Nummer 1. Später auch der Blick auf die Billboard Hot 100 Airplay Country Charts. Da spielen wir auch die Nummer 1.

0: Kein geringerer als David Guetta hat geremixed. Diesmal singt Alok aus Brasilien. Stick Figure ist dabei und der Titel Run Run River heißt jetzt erweitert Angels Above Me. Ein Hit natürlich in Europa.
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0: der Großmeister des Electro Swing. Parov Stella aus Österreich muss heute einfach nochmal im Programm sein. Aktuelle Single von ihm, ein Hit. Parov und Black Lilies.
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0: Ganz genau, wir gehen nach London zur BBC zu Radio 1. Und schauen, was in Großbritannien diese Woche in den Charts ganz, ganz oben ist. Wir haben heute Zeit, ja, Zeit für die komplette Top 3. Die spielen wir in voller Länge. Und runter von 1 auf 3 kommt Ariana Grande. Die neue Single war eine Woche auf Nummer 1, jetzt die 3. Hate That I Made You Love Me.

0: Und so heißt der Titel hier, Ariana Grande, neue Single, Hate That I Made You Love Me. Der nächste Titel ist über ein halbes Jahr in der Top 10 in Großbritannien. Diese Woche Nummer 2, unverändert, Sam Fender, Soundtrack-Liebling und Olivia Dean mit Rain Me In.
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Soundtrack-Lieblinge auf Platz Nummer 2 immer noch in Großbritannien. Sam Fender und Olivia Dean mit Rain Me In. Tja, wir haben eine neue Nummer 1 in Großbritannien und der Titel geht von 0 auf 1. Das ist die neue Single von Taylor Swift, I Knew It, I Know You.

Das ist Sol da Vinci aus Snerpel. Der hat ja bekanntlicherweise im Februar das Sanremo Festival gewonnen. Und dann ist er zum Eurovision Song Contest nach Wien gefahren. Und da hat er einen respektiven 5. Platz belegt. Mit diesem Titel hier, Per Sempre Si. Und von Sol da Vinci gibt es jetzt neue Musik. Er hat ein Album auf dem Markt und daraus die erste Single-Auskopplung neu. Heute im Soundtrack Sol da Vinci und Poesia.

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1: Nummer 1 in den Billboard Hot 100 Airplay Country Charts. Neu diese Woche Ella Langley, die aktuelle Single

Choosing Texas ist die Nummer 1 in den Billboard Single Charts diese Woche. Und die neue Single Be Here ist die Nummer 1 in den Billboard Hot 100 Airplay Country Charts. Wir sind übrigens gerade in der Produktion einer neuen Soundtrack-Extra-Sendung, die Hits der 90er. Da werden im Sommer wieder einige große Klassiker der 90er Jahre laufen, aber auch einige Titel, die man vergessen hat, die man kaum noch im Radio hören kann, wie dieser Titel hier von 1993, Tony the Bard und The Real Thing.

0: Antonio, Camino di Bartolomeo. Das ist der bürgerliche Name von Tony Di Bart. Der hatte einen Hit, 1993, The Real Thing. So, jetzt ist Halbzeit. Music Show. Hallo und willkommen zur zweiten Stunde des heutigen Soundtracks deines Lebens. Wir hören uns weiterhin hier auf deinem Lieblingssender.
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0: Wie wäre es, wenn wir die zweite Stunde hiermit beginnen?
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0: Heute erinnern wir an die Musik der großartigen Veronica Randy Crawford, kurz Randy Crawford. Geboren 1952 in Georgia in den USA. Sie ist eine US-amerikanische Jazz- und Soul-Sängerin. Sie zählt neben Ella Fitzgerald, Nina Simone und Aretha Franklin zu den besten Interpreten dieses Genres. Drei ihrer ganz großen Hits, die hören wir heute. 1979 zusammen mit den Crusaders die lange Version von Street Life. Ebenfalls 1979 You Might Need Somebody und 1980 One Day I'll Fly Away. Feinste Soul-Musik jetzt die nächsten 15 Minuten und ich sage nur eins, wie üblich, gute Unterhaltung bei der Musik von Randy Crawford.
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0: Was für eine soulige Stimme. Musik von Randy Crawford.
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0: Tja, sie hat einfach den Soul in der Stimme. Eine der besten Soul-Sängerinnen aller Zeiten, Randy Crawford. Und wir erinnerten an drei ihrer großen Hits. Bitte der Rewind jetzt. Da lief von 1979 eine riesige Kombination Randy Crawford und die damals angesagtesten Crusaders. Street Life. 1979 ebenfalls Randy, You Might Need Somebody. Und 1980 ein riesiger Hit auf der ganzen Welt, One Day I'll Fly Away. Tja, das war sie dann, Yesterday, Künstlerin der Woche für heute. Hier kommt unser nächstes
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0: Ein Eurohit für

0: Hey, das war ein ganz, ganz neuer Dance-Track von Calvin Harris und eine neue Zusammenarbeit mit JC. Ein Hit im UK, Satisfy.
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0: Sie ist neuer erklärter Soundtrack-Liebling, Brooke Combs. Wir featuren die Dame ein bisschen hier im Soundtrack. So soulig auch ihre Musik hier. Brooke und Tears Won't Lie.
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0: von Joe Fagan. Der kam aus Großbritannien. That's Living All Right, ein Hit 1983.
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0: Und wir sind weiterhin zu hören auf deinem Lieblingssender. Hallo nochmal. Wir haben noch 30 Minuten Sendezeit in diesem vierten und letzten Block. Und auf der Playlist heute gleich die Nummer 1 aus Spanien. Und die Nummer 1 weltweit in Bezug auf Downloads und Airplays weltweit.

0: Der Soundtrack spielt die Hits der Welt. Hier die Nummer 1 aus Italien. Giovanotti, die neue Single Buon Vento.
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Flow State, so heißt das neue Album von US-Country-Star Keith Urban. Und darauf zu finden dieses tolle Duett mit Michael McDonald. Ganz neu, We Go Back. Eben noch waren wir in Italien und jetzt gehen wir genau nach Spanien. Wir gehen nach Madrid in Z-Quote de los 40 Principales. Und in der Del 40 Luno Show in der spanischen Hitparade neue Nummer 1 diese Woche, Quevedo und Elvis Presley, La Graciosa.

0: klingt nach einem ersten Sommerhit in Spanien. Quevedo und Elvis Presbo. So heißt es, La Graciosa.
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0: Aus dem neuen Album von Alex Warren. Hier ist der

Ja, es gibt ein neues Album von Alex Warren. Kommt dabei erst im August und wird Wild Child heißen. Daraus diese erste Single-Auskopplung Passenger. Gleich der Blick auf die Welt-Hitparaden. Vorher die neue Single von Natalie Imbruglia. Hier ist Upside Down.

Upside Down. So heißt das neu von Natalie Imbruglia. Und bevor wir gleich auf die Welthitparaden schauen in Bezug auf Downloads und Airplays weltweit, ja, wir haben noch Zeit. Electro Music, die Chemical Brothers und go!

0: immer wieder ein Genuss für die Freunde elektronischer Musik. Chemical Brothers, neues Album auch von denen. So heißt es hier, Go! Und der Titel ist in den Top 20 in Großbritannien zu finden und auch in der Bundesrepublik. Jetzt gleich der Blick auf die Welthitparaden in Bezug auf Downloads und Airplays.
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0: Weltweit die meisten Downloads und Airplays hat Ariana Grande. Hate that I make you love me. Titel haben wir gehört heute. Auf Platz Nummer 3 in Großbritannien. Dann spielen wir noch mal die Nummer 2, Justin Bieber, Nicki Minaj, Beauty and the Beats.

Es ist nicht zu glauben, aber es ist 25 Jahre her, dass diese Band aus den USA ihren riesigen Welthit hatten. Crazy Town und Butterfly.

Eine Reise ins Jahr 2001. Ihr einziger Hit. Ein Welthit. Für Crazy Town und Butterfly. Robert Wasper. Sagt jetzt ganz, ganz schnell auf Wiederhören. Soundtrack-Sendezeit ist vorbei. Wir hören uns bald wieder hier auf deinem Lieblingssender. Bis dahin sage ich Tschüss, alles Gute wie üblich. Hier aus dem Soundtrack-Studio in Köln als ihr und auch euer Robert Rosbach. Bye, bye.

war eins der letzten Werke von Jeff Beck zusammen mit Johnny Depp, das Coveralbum 18, von dem auch dieser Track stammte, Venus in Force, im Original gesungen von Lou Reed mit seiner Band The Velvet Underground. Und hier kommt noch ein Velvet Underground Cover von keinem geringeren als Keith Richards. I'm waiting for the man.

Später noch ein Titel aus dem Album des Monats Dezember von Whitesnakes Love Songs. Hier kommt was über einen Stern, passt da irgendwie zur Weihnachtszeit. Joe Egan und Jerry Rafferty, zusammen nannten sie sich Steelers Wheel Stars.

Ein Titel aus der Rubrik Lang Vergessenes. Steelers Wheel und Star. Und was kurz vor Weihnachten ist. Hier noch ein Stern. Ein strahlender Stern. Ein brightest Star. Lily Hyatt präsentiert uns den

Was passt außer Sternen zur Weihnachtszeit? Ganz klar Glocken. Und hier kommen ein paar weihnachtliche Flötentöne. Von Ian Anderson und Just for Time. Wing out. Solstice, the bells.

einer der Christmas-Songs, die wirklich schön gemacht sind und die man nicht ständig in der Adventszeit um die Ohren gehauen bekommt. Jethro Tull, Wing Out, A Solstice, A Belt. Übrigens ist dieser Song im Jahr 1977 erstmalig im Februar erschienen, auf der LP Songs from the Wood. 1977, da war auch Alice Cooper schon erfolgreich. Und von dem gibt es auch was Neues. Our Love Will Change the World.

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1: Aus dem Jahr 1970. Ardeen Taylor. Indiana Wants Me.

In Deutschland war es kein so großer Hit, aber in USA und United Kingdom. Ardeen Taylor, Indiana Wants Me aus dem Jahr 1970, gehört heute zu den vergessenen Songs. Genau wie das hier, was 20 Jahre später kam. Von einem Mann namens Terry Wonert. Calm the Wage.

Die Broken Arrows aus Kansas City, Worst of the West. Das ist Musik, die man im deutschen Radio wohl sonst kaum hört. Aber hier in den Sound Nuggets. Was man im deutschen Radio im Moment sehr viel hört, das ist Weihnachtsmusik. Manchmal ein bisschen zu viel und immer das Gleiche. Hier in den Sound Nuggets gibt's auch ein bisschen Weihnachtsmusik, die man nicht unbedingt immer und überall hört. Hier sind die Go-Go-Jones. 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

Die Go-Go Dolls. Christmas, don't be late. Und auch ich werde nicht zu spät sein zur zweiten Stunde der Sound Nuggets. Und so lange gibt's noch was von Pink. Pink Floyd. On the Turning Away.

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1: Ja, hallo nochmal. Und die zweite Stunde beginnt mit Aktuellem. Lange haben wir drauf gewartet, auf ihr neues Album. Und es wird nun mit gut einem Jahr Verspätung im Frühjahr erscheinen. The Battle at Garden's Gate heißt das Ganze denn. Und die Rede ist von der Band Greta Van Fleet. Und es gibt bereits zwei Vorveröffentlichungen.

Im nächsten Jahr dann mehr vom neuen Album von Greta Van Fleet, welches übrigens am 16. April erscheinen soll. Noch ein bisschen hin zum April. Noch befinden wir uns im Dezember. Und darauf weist uns Alison Stewart hin.

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Liebe Hörerinnen und Hörer, wir sagen wieder einmal herzlich willkommen zu einer neuen Ausgabe von Radio DARC, dem spannenden Technikmagazin des Deutschen Amateur-Radioclubs. Heute ist es die Sendung Nummer 592. Das Datum der Erstveröffentlichung ist Freitag, der 12. Juni 2026. Ich bin Cody Farren und werde Sie durch das Programm der folgenden Stunde führen. Es war eine Erfindung, ohne die Sie heute Radio DARC gar nicht hören könnten. Es gäbe kein Radio, kein Fernsehen, keine Handys, kein schnurloses Telefon. Die Rede ist natürlich von der drahtlosen Nachrichtenübertragung, gemeinhin als Funktechnik bezeichnet. Aber wissen Sie auch, wer als erster Mensch eine drahtlose Nachricht übermittelte? Kaum jemand kennt ihn. Das war ein gewisser Ferdinand Schneider aus Fulda. Wir stellen Ihnen diesen genialen Erfinder heute genauer vor. Ja, der Funk, das Radio. Was wären wir ohne diese Erfindung heute? Wo stünde unsere Gesellschaft? Es ist teuflisch gut, was nun George Harrison in unserem ersten Musiktitel zum Besten gibt mit Devil's Radio.

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1: Heute mit diesen Themen. Radio DARC Frequenztest am 7. Juni erfolgreich. Ham Radio Funkfachmesse vom 26. bis 28. Juni. Demografische Entwicklung in Japan spiegelt sich im Amateurfunk wider. Und Sonderrufzeichen zur WRTC 2026 aktiv. Am Mikrofon Conny Farren. Am vergangenen Sonntag war Radio DARC aus Wuferten auf zwei parallelen Frequenzen zu hören. Das ist die gewohnte 9670 kHz im 31 Meter Band und zusätzlich parallel die 7380 kHz im 41 Meter Band. Zum Einsatz kamen jeweils 125 kW Sendeleistung an zwei identischen Antennen, was einen direkten 1:1 Vergleich der Empfangsqualität erlaubte. Das Redaktionsteam erhielt rund 200 Empfangsberichte per E-Mail, wofür wir uns recht herzlich bedanken. Einen klaren Favoriten bei diesem Frequenzvergleich gab es nicht. Je nach Region lag mal die 9670 vorne, mal die 7380. Tendenziell war der Empfang im 41-Meter-Band im Westen, Norden und in der Mitte Deutschlands etwas besser. Im 31-Meter-Band hingegen machten Gebiete im Süden, in Österreich und der Schweiz das Rennen. Die Unterschiede waren aber insgesamt eher gering, maximal 10 dB. Es wurde aber öfter berichtet, dass die 7380 kHz etwas weniger Fading aufwies und stabilere Signale lieferte. Dies deckt sich mit unseren Erwartungen. Eine Aussendung im 41-Meter-Band scheint ein guter Kompromiss zu sein, um alle Regionen des Zielgebiets abzudecken. Wir werden dieses Ergebnis diskutieren und gegebenenfalls im Herbst einen dauerhaften Wechsel in Erwägung ziehen, abhängig von der weiteren Entwicklung der Sonnenaktivität. Hören Sie am Ende dieser Sendung, wie immer, den Funkwetterbericht von Christian Reiber, Delta Lima 8 Mike, Delta Whisky, vom HF-Referat des DARC. Vom 26. bis 28. Juni ist es wieder soweit. Europas größte Amateurfunkmesse, die Ham Radio, findet auf dem Messegelände in Friedrichshafen am Bodensee statt. Erwartet werden wieder Tausende von Besuchern. Vor Ort können Sie ein vielfältiges Programm aus der gesamten Palette des Amateurfunks erleben. Der große Ham-Flohmarkt lädt zum Stöbern ein, bei Händlern sind neue Techniktrends zu erfahren und auch der große ideelle Bereich gibt Einblicke in viele Themen. Das Bodensee-Treffen rundet alles mit einer großen Auswahl an Vorträgen ab. Das Messemotto in diesem Jahr lautet überdies Discover the Sky, Amateur Radio meets Astronomy. Das kommt nicht von ungefähr, da die Messe Friedrichshafen in diesem Jahr erstmals die neue Messe Astro parallel am Samstag, dem 27. Juni, veranstaltet. Die Schnittmengen mit dem Amateurfunk liegen auf der Hand. 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Freuen Sie sich also auf ein spannendes Wochenende am Bodensee. 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Wir wünschen Ihnen schon jetzt eine gute Anreise. Die demografische Entwicklung in Japan wirkt sich auf viele Lebensbereiche aus. Unter diesem Gesichtspunkt ist möglicherweise auch eine Meldung des japanischen Nachrichtenportals Hamlife zu verstehen. Demzufolge ist die Anzahl der Funkamateure im fernöstlichen Land in den vergangenen 10 Jahren von 435.969 im Januar 2016 auf 332.120 im Januar dieses Jahres zurückgegangen. Die Zahlen stammen vom Ministerium für Innere Angelegenheiten. Japan ist eine der ältesten Gesellschaften der Welt. Das Durchschnittsalter liegt bei 50,2 Jahren, wobei Frauen eine Lebenserwartung von 87 Jahren und Männer eine Lebenserwartung von 81 Jahren haben. In den vergangenen 5 Jahren hat Japan etwa 3 Millionen Einwohner verloren. Zum Vergleich, Deutschland hat es etwas günstiger, aber auch hierzulande liegt das Durchschnittsalter bei 44,9 Jahren. Die Lebenserwartung für Frauen in Deutschland beträgt 83,2 Jahre und für Männer 78,5 Jahre. Die Überalterung der Gesellschaft und den daraus resultierenden Rückgang der Anzahl von Funkamateuren gibt es in vielen anderen Ländern ebenfalls. Umso wichtiger ist es, junge Menschen von den Vorteilen des Amateurfunks zu überzeugen, etwa für Bildung und berufliche Karriere. Anlässlich der World Radio Team Championship, kurz WRTC 2026, werden vom DX-Referat des DARC im Zeitraum 1. Juni bis 31. Juli mehrere deutsche

die Weltmeisterschaft der Funkamateure und ermittelt alle 4 Jahre die besten Contest-Operateure der Welt. Sie findet statt vom 8. bis zum 13. Juli in der ostenglischen Region East Anglia. 100 Top-Contester aus der ganzen Welt kommen zusammen, um an 50 Standorten der Grafschaften Suffolk, Norfolk und Cambridgeshire am IARU-Contest teilzunehmen. Ausführliche Informationen dazu finden Sie in der Juli-Ausgabe der Clubzeitschrift CQDL, die um den 20. Juni erscheint. Das waren unsere heutigen Meldungen aus der Funkwelt für Sie. Der nächste Musiktitel ist ein Wunsch unseres Hörers Heinz Sülz, Rufzeichen Delta Golf 7 Delta Mike aus Lünen. Er schreibt uns wie folgt: Ich wünsche mir das Lied Wunderbar wie du von Peter Kraus. Es ist auch heute noch unser Lieblingslied. Im November 1959 haben wir geheiratet und ein paar Monate zuvor kam diese Schallplatte von Peter Kraus heraus. Wir, aber auch Peter Kraus, wurden 1939 geboren und auch im November 1959 startete der Peter Kraus Club. Uns alle gibt es heute noch. Ich bin Fan von Radio DARC und höre es jeden Sonntag. Nun denn, lieber Heinz, vielen Dank für dieses Lob und dann spielen wir jetzt gerne euer Lieblingslied hier auf Radio DARC. Bon.

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1: Die Funktechnik ist eine Erfindung, ohne die unsere heutige moderne Welt nicht denkbar wäre. Gemeint damit ist die drahtlose Übertragung von Nachrichten. Was vor mehr als 100 Jahren mit der drahtlosen Telegrafie begann, ist heute überall. Radio, Fernsehen, Handy, Internet, aller Orten ist Funk, sogar wenn man sein Auto aufsperrt. Wenn man jedoch fragt, wer die Person hinter einer der wichtigsten Erfindungen der Menschheit ist, dann bekommt man ganz unterschiedliche Antworten. Manche tippen auf den deutschen Physiker Heinrich Hertz, manche auf den italienischen Erfinder Guglielmo Marconi. Auch Nikola Tesla, James Maxwell und Alexander Popow werden als Kandidaten für diese Ehre gehandelt. Jedoch alles falsch. Tatsächlich war der deutsche Physiker und Elektrotechniker Ferdinand Schneider aus dem hessischen

0: Fulda weltweit der erste, dem die drahtlose Nachrichtenübertragung gelang. Das war im Jahr 1895, rund zwei Jahre vor Marconi. Kaum jemand kennt ihn und das ist schade. Immerhin brachte es Schneider auf mehr als 180 Patente, die ihm zuerkannt wurden. Dabei wollen wir Ihnen jetzt diesen genialen Erfinder und sein Lebenswerk einmal genauer vorstellen. Ein Beitrag von Eva Maria Englert, Delta Golf 9, Mike Foxtrot Golf.
1: Hallo liebe DX-Freunde und Funkamateure. Es war eine Erfindung, ohne die Sie heute Radio DALC nicht hören könnten. Es gäbe kein Radio, kein Fernsehen, keine Handys, kein schnurloses Telefon. Diese Erfindung ist die drahtlose Nachrichtenübertragung, gemeinhin als Funk bezeichnet. Geboren am 10. Oktober 1866 in Fulda, galt Ferdinand Schneiders Interesse schon früh der Technik. So entwickelte er bereits als Schüler ein spezielles Bohnenschneidmesser, für das ein Fuldaer Maschinenfabrikant ein Patent anmeldete. Ferdinand bat seinen Vater, ihm eine Ausbildung zum Mechaniker zu ermöglichen und befasste sich nebenher auch mit Elektrotechnik. Er entschied sich für eine vierjährige Lehrzeit bei einem Uhrmacher. Dort begann der junge Tüftler mit der Entwicklung einer elektrischen Uhr. Dies gelang ihm auch im Alter von gerade einmal 21 Jahren und er meldete das Funktionsprinzip nach weiteren Verbesserungen zum Patent an. Ein weiteres Projekt in einem ganz anderen Anwendungsbereich beschäftigte den jungen Patentinhaber während eines Aufenthalts in Hamburg, wo er an einer Lösung zur Beleuchtung öffentlicher Toiletten arbeitete. Das Konzept sah vor, Urin als elektrolytische Flüssigkeit für galvanische Batterien zu verwenden und darüber Glühlampen mit Energie zu versorgen. Ferdinand Schneider war offensichtlich ein Tüftler und Bastler. Nach der Ableistung des Militärdienstes kehrte er mittlerweile verheiratet nach Fulda zurück, wo er ein elektrotechnisches Installationsgeschäft eröffnete. Nach der Entwicklung eines Apparats zur Umwandlung von Gleichstrom in Wechselstrom bot ihm die Universität Jena die Ehrendoktorwürde an. Schneider war jetzt 27 Jahre alt. Aus diversen Gründen musste er diese Auszeichnung jedoch ablehnen. Auch die Windkraft hatte es ihm angetan. Inspiriert durch einige Exponate auf der Pariser Weltausstellung, entwickelte Schneider einen sogenannten Windmotor, den er auf einem 12 Meter hohen Stahlturm im Hinterhof seiner Werkstatt in der Fuldaer Brauhausstraße aufstellte. Mit einer von ihm entwickelten 30 Volt Stromanlage lud er einen aus 17 Zellen bestehenden Akkumulator auf. Mit dieser sogenannten Schneiderschen Elektrizitätszentrale versorgte er nicht nur sein eigenes Haus, sondern darüber hinaus weitere Anschlussnehmer mit elektrischem Strom, den er in eine höhere Spannung umsetzte. Kaum zu glauben, das alles fand Ende des 19. Jahrhunderts statt. Seine Ideen sind offensichtlich noch heute modern. Seine wohl wichtigste Erfindung war aber die drahtlose Telegrafie. Damit befasste er sich ab 1895. Dabei baute er auf Erkenntnissen des zu diesem Zeitpunkt bereits verstorbenen Physikers Heinrich Hertz auf. Ihm gelang 1889 der Nachweis elektromagnetischer Wellen sowie deren Ausbreitung mit Lichtgeschwindigkeit. Anlässlich eines Experimentiervorgangs im Saal der Harmonie des Werkmeisterbezirksvereins Fulda führte Ferdinand Schneider am 24. März 1895 erstmals öffentlich seine Erfindung der drahtlosen Telegrafie vor. Dies geschah nachweislich ein halbes Jahr vor dem italienischen Konkurrenten Guglielmo Marconi, der zusammen mit dem ebenfalls gebürtigen Fuldaer Ferdinand Braun den Nobelpreis für Physik erhielt. Natürlich stellt sich nun die Frage, warum diese Ehre dem bekannten Italiener und nicht Ferdinand Schneider zuteil wurde. Wie so oft und wie auch heute noch ist die Antwort das Geld und das Marketing. Marconi war der Sohn reicher Eltern. Er konnte viel Geld in die Vermarktung seiner Ideen stecken. Er gründete eine Firma, die Marconi Company, und wurde gewissermaßen zum Elon Musk seiner Zeit, zu einem Tech-Tycoon der Jahrhundertwende. Schneider hingegen fehlte das Geld, seine Ideen in Produkte umzusetzen und gewinnbringend zu vermarkten. Er musste damals, erst 28 Jahre alt, neben dem Betrieb seines elektrotechnischen Geschäfts auch das Fuldaer Eichamt verwalten, so dass er sich mit seinen Erfindungen und deren Verbreitung nur nebenbei beschäftigen konnte. Das Ergebnis wirkt bis heute nach. Marconi kennt jeder, die Ehre erhielten andere, Schneider konnte leider nur zusehen.

0: 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Als erstem Menschen gelang es dem Fuldaer Physiker und Erfinder Ferdinand Schneider, anno 1895, drahtlose Nachrichten zu übertragen. Wie schaffte er das? Und wie sah seine Apparatur aus?
1: Der Schneidersche Sender funktionierte so. Im Stromkreis einer Batterie war ein Zerhacker, eine Morsetaste und ein Funkeninduktor angeschlossen. Am Sekundärkreis, der die Funkstrecke erzeugte, wurde zur Steigerung der Reichweite zwei V-förmige Antennen leitend an die Funkenstrecke angeschlossen. Der Empfänger bestand aus zwei Blechstreifen, die durch einen Spalt mit einer Breite von etwa 0,5 mm getrennt waren. Diese waren mit den Leistungen eines empfindlichen Telefonkopfhörers verbunden. Um die Empfangswirkung für die elektromagnetischen Wellen zu verstärken, verband der Erfinder zwei Seitenantennen mit den Blechstreifen. Als am Sender Morsezeichen gegeben wurden, waren diese schwach im Kopfhörer hörbar. Mithilfe dieser einfachen Geräte übertrug Ferdinand Schneider erstmals mittels Funktechnik drahtlose Nachrichten über eine Entfernung von 5 bis 10 Metern. Physikalisch wurde der Trennungsspalt durch elektrische Wellen ionisiert, was man im Kopfhörer vernehmen konnte. Schneider erhöhte die Reichweite seines Spaltempfängers, indem er den Spalt zwischen den Blechen weiter verringerte und so dessen Empfindlichkeit steigerte. Darüber hinaus entwickelte er Empfangsapparate, bei denen der Trennungsspalt mit sehr zarten Metallplättchen bedeckt bzw. überbrückt wurde. Da dem Erfinder weiterhin nur geringe finanzielle Mittel zur Verfügung standen, stellte er preisgünstige Apparate für Fundamentalversuche zum Stückpreis von 11 Mark her. Diese bestanden aus einer Gebe- und Empfangsstation, einschließlich der beschriebenen Ionisierungsplättchen, einer Broschüre und einer Kiste. Für diese Anordnung erhielt Schneider 3 Reichspatente. Die Abnehmer seiner Funkbausätze waren überwiegend Schulen und Universitäten, sogar im Ausland, welche die Anordnung für Schulungs- und Vorführzwecke einsetzen. Auch das kommt einem noch heute seltsam bekannt vor, denn das wird auch heute noch so gemacht. Nebenher erfand er noch mehrere andere Dinge wie die elektronische Zündung von Sprengsätzen, Entfernungsmessung, Mikrofone, Projektoren, Motoren, Sprechmaschinen, Sicherheitsmanometer, Blitzableiter und Signalanlagen, um nur einige zu nennen. Bemerkenswert ist auch seine Idee einer Funkuhr. Diese sollte alle Uhren im Deutschen Reich mittels elektromagnetischer Impulse fernsteuern. Hierfür wurde nahe Fulda sogar ein 150 Meter hoher Sendeturm errichtet, der im Frühjahr 1914 eingemessen wurde. Doch der Ausbruch des Ersten Weltkriegs stoppte die weitere Realisierung des Vorhabens und machte weitere Planungen zunichte. Das Militär beschlagnahmte Schneiders drahtlose Sendestation mitsamt den zugehörigen Apparaten. Das Funkwesen war nun ein allein dem Militär vorbehaltener Technikbereich. Aber bekannt kommt Ihnen diese revolutionäre Idee sicher vor. Heute heißt das System DCF-77 und steuert alle modernen Funkuhren aus einer hochgenauen Atomuhr. Schneider blieb bis zu seinem Tod 1955 in Fulda, brachte es dort zu großem Ansehen, betrieb sein Geschäft weiter und wurde im Alter von 35 Jahren Stadtverordneter. Was uns von ihm heute bleibt, über 100 Jahre später, ist die Erinnerung an einen genialen Tüftler. Die letzten Jahre bis zu seinem Tod am 27. März 1955 lebte Ferdinand Schneider in einem Fuldaer Seniorenheim. Doch im hohen Alter hatte der ideenreiche Erfinder Pläne, mit Hilfe von großen Antennen in das Weltall hineinzuhören, um dort vielleicht Spuren fremder Zivilisationen zu finden. Auch das kennen wir heute. Es wurde im sogenannten SETI-Projekt Jahrzehnte später in die Realität umgesetzt. Aber es war seine Idee. Zu Ehren Schneiders hat die Stadt Fulda noch zu seinen Lebzeiten eine Straße nach ihm benannt. Und seit 2014 erinnert eine an seinem Geburtshaus angebrachte Gedenkplakette. Außerdem ist heute ein kleiner Teil seines Schaffens in einem Ausstellungsraum im Fuldaer Fondaau-Museum zu sehen. Bis zum nächsten Mal, Eva Maria, DG9 MFG.

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1: Eines der prägendsten Kapitel seiner nunmehr langen Geschichte des Rundfunks waren die sogenannten Piratensender. Ihnen haftete etwas Verruchtes und Illegales an, sendeten sie doch von verankerten Schiffen in der Nordsee aus, um die Gesetze an Land zu umgehen, die damals alle privaten Rundfunksender verboten haben. Diesen Piratensendern gelang es jedoch in den 1970er Jahren binnen kürzester Zeit ein Millionenpublikum für sich zu gewinnen. Doch warum lauschten damals vor allem junge Menschen millionenfach den verrauschten Mittelwellen aus der Nordsee, statt in UKW-Stereoqualität Heino, Chris Roberts und Co. von den öffentlich-rechtlichen Sendern zu genießen? Max Knieriemen hat sich auf die Suche nach einer Antwort auf diese Frage gemacht.
2: Die Komponenten eines UKW-Senders gibt es im Elektronikfachhandel. Antenne, Netzteil, Widerstände, Kondensatoren, Halbleiter und Spule.
3: Damit ist dann der Schwingkreis komplett und wir können die Frequenz mit einem Schraubendreher hier einstellen.
2: Bauanleitungen gibt es viele, wie zum Beispiel auf YouTube. Die Kosten sind überschaubar. Bausätze für Radiosender gibt es schon ab 30 Euro. Teuer wird es, wenn die Bundesnetzagentur einen Sender ohne Lizenz ausfindig macht. Dafür drohen Bußgelder von bis zu 500.000 Euro, was draufgängerische Tüftler nie davon abgehalten hat, Radio zu machen, ohne um Erlaubnis zu fragen. Richtig Fahrt aufgenommen hat das Schwarzsenden auf dem Meer. Eben deshalb heißen diese Sender am Rande und außerhalb der Legalität Piratensender.
4: Achtung, Achtung, hier ist die Sendestelle Berlin.
5: Abenteuer Piratensender. Radio ohne Lizenz.
2: Das Erkennungszeichen von Radio Merkur ab 1958 in der Ostsee zwischen Dänemark und Schweden auf Sendung.
6: Die Lüderte Radio Merkur.
2: Der erste professionelle Piratensender hatte keine politische Agenda, sondern klang recht konventionell. Hitparaden, Hörspiele, Nachrichten und zur Finanzierung Werbung. Hier griff der Staat ein. Das Schiff durfte zwar senden, wenn es mindestens 3 Seemeilen von der Küste entfernt war. Aber den dänischen und schwedischen Firmen wurde es bei Strafe verboten, den Seesendern Werbeaufträge zu geben. Kurz darauf verschwanden Merkur und einige Nachahmer vom Äther. Andere Piratensender kreuzten über die Nordsee. Sie waren hartnäckiger.
7: Mocht ich Sie fragen, Sie lauschen doch auch nach Veronika.
2: Radio Veronika und Radio Nordsee sendeten auf Holländisch. Für Großbritannien gab es Radio Caroline und das Wonderful Radio London. Die neuen Sender erreichen junge Zielgruppen, die die elitäre BBC bis dahin vernachlässigt hatte. Die Piratenradios werden zum wichtigen Kanal für das Swinging London der 1960er. Schon die ersten Sendungen mit DJs wie Simon Dee schlagen ein. Das wird spätestens klar, als der erste Tender, so heißen Boote mit Lebensmittelnachschub, nach der ersten Sendung ankommt.
8: Wir wussten nicht, wie viele Hörer wir hatten. Wir hofften ein paar tausend, keine Ahnung. Als dann der Tender zum ersten Mal kam, da sah ich etliche Säcke liegen an Bord des Tenders. Gemüse, Obst, dachte ich. Die brachten das Zeugs an Bord und es war kein Gemüse. Das war Hörerpost, Säcke voller Hörerpost. Und da wurde mir klar, was direktes Radio bewirken kann. Sofortige Resonanz.
9: And then it was then that I learned the power of radio. Really, direct radio was a truly staggering example of immediate rapport.

0: Auch den britischen Behörden sind die Piratensender ein Dorn im Auge. 1967 folgt das Verbot. Alle englischen Piratensender stellen den Betrieb ein. Bis auf Radio Caroline, das zum Vorbild für die erfolgreiche Filmkomödie Radio Rock Revolution wurde.
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0: Es dauert nicht lange, bis die Radiopiraten der Nordsee Nachahmer finden. Auch in deutschen Städten wie 1966 in Münster wird in Kinderzimmern, Hobbykellern und Dachböden an Tonbändern geschnitten und geklebt, Musik und Moderation abgemischt und versendet.
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2: Ja, Dieters Hobby war die Elektronik. Und da kamen wir zusammen auf die Idee, ähnlich wie die britischen Piratensender, die nur ein Programm für die Jugend haben, auch so ein Programm ebenfalls nur für die Jugend zu produzieren.
0: Bis auch dieser Sender zumachen muss. Die 17-jährigen Macher werden vor Gericht gebracht. Meist kommen die Schwarzsender in der Bundesrepublik mit Geldstrafen davon. Die DDR ist strenger.
3: Die drohten mir dann, dass man dafür nach Schwedt kommt. Das war die Militärstrafanstalt der Nationalen Volksarmee. Von dort war nur Ungutes zu berichten.
0: Götz Rubisch betreibt in den 70er Jahren in Halle einen Piratensender für Rockmusik.
4: I'm coming home und das können wir auch sagen. Wir kommen zu euch nach Hause. Über unseren Sender und euer Radio.
3: Ich war zu hören. Es gab keine Möglichkeit, noch irgendwas zu leugnen. Als man also von mir gefordert hat, ich solle eine Selbstverpflichtung zur informellen Mitarbeit bei der Stadtsicherheit unterschreiben, da habe ich das gemacht.
0: In der Nordsee muss Radio Caroline den Sendebetrieb immer wieder unterbrechen. Werbeeinnahmen gibt es wegen des Verbots kaum. Die Sendeschiffe können nur unzureichend gewartet werden.
5: This is Radio Caroline. Music in 1980.
0: Und der Piratensender geht dubiose Deals ein. Etwa mit christlichen Organisationen, die Radio Caroline dafür bezahlen, dass vom Schiff Missionssendungen ausgestrahlt werden. Der Zustand der Mi Amigo aber ist katastrophal. 1980 dann der GAU. Die Ankerkette bricht, das Schiff treibt ab und läuft auf eine Sandbank. Der Schiffsboden reißt auf und Wasser dringt ins Schiff ein. Die Crew bleibt ruhig, gibt zunächst nur kodierte Nachrichten an die englische Zentrale von Radio Caroline im Programm durch. Das Schiff ist allerdings nicht mehr zu retten. Am späten Abend muss Radio Caroline das Programm unterbrechen. Zum Glück kann die britische Küstenwache die Besatzung der Mi Amigo retten.
6: 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Radio Grünes Fessene, unser Sender ist im Dreieckland.
0: Auch dieser Sender erobert ein treues Publikum. Im Kampf gegen den Bau eines Atomreaktors im elsässischen Fessenheim schließt sich eine deutsch-französisch-schweizer Gruppe politischer Aktivisten zusammen. Ihre Sendeanlage schleppen sie eigenhändig im Rucksack auf den Kaiserstuhl in der Nähe von Freiburg.
7: Es gab damals auch gefährliche Szenen, dass man vom Berg aus, wo die Sendung gerade lief, dann unten im Tal die Hunde, die Polizeihunde hat bellen hören und die grünen Polizeiwägen hat auffahren sehen. Und dann war es Zeit, den Sender abzubauen, in den Koffer zu tun und irgendwo zu verbuddeln und zu verstecken und dann ungeschoren davonzukommen, was auch in der Regel immer gelang. Der Polizei ist es in dieser Zeit nie gelungen, einen Sender zu beschlagnahmen.
0: Michael Karthäuser war als Techniker von Anfang an dabei, bei Radio Wert, später umbenannt in Radio Dreieckland.
7: Wir haben das damals gegründet als eine der möglichen Formen, wie man Atomkraftwerke verhindern kann.
0: Allerdings erfolglos. 1978 geht das AKW Fessenheim ans Netz. Die Aktivisten senden weiter, zunächst auf Elsässisch, später auch auf Deutsch und Französisch. Schließlich bilden sich zwei Redaktionen, eine in Frankreich, in Colmar, und eine deutsche in Freiburg. Die französische Sektion wird 1981 legalisiert. Denn Staatspräsident François Mitterrand und seine sozialistische Partei standen selbst wegen Betriebs eines Piratenradios vor Gericht. Nach dem Wahlsieg gibt sich Mitterrand selbst eine Amnestie und legalisiert damit auch gleichzeitig die freien Radios in Frankreich. Anders in Freiburg. 1985 kam es zur Razzia. Live übertragen von Moderatorin Ursi Kollert.
8: Hier ist Radio Dreieckland auf 101,7 MHz. Wir senden aus unserem Studio 2 in Freiburg. Ich muss jetzt darüber berichten, dass gerade ein großer Polizeieinsatz hier stattfindet bei Studio 1 auf dem Greta-Gelände. mit einer unheimlichen Brutalität versuchen die Bullen, Leute von uns festzunehmen, schlagen und prügeln einfach so auf sie los. Wir versuchen weiter den Sender zu schützen und ihn zu retten.
0: Drei Jahre später, 1988, erhält Radio Dreieckland schließlich eine Lizenz. Seitdem hat sich das linksalternative Radio gehalten und inzwischen sogar das Atomkraftwerk Fessenheim überlebt. Das wurde 2020 abgeschaltet. Viele Piratenradios haben einen ähnlichen Weg in die Legalität genommen. Radio Caroline hatte ab 1983 ein neues Schiff mit fast 90 Meter hohem Sendemast. Allerdings bekam der Sender erst 1990 eine Lizenz in Großbritannien. An der Vergangenheit Radio Carolines haben sich viele ein Beispiel genommen. In Ostfriesland avancierten Piratenradios in den 80er Jahren zu einer Art Volkssport. 250 illegale Sender zählte die Oberpostdirektion Bremen 1990.
9: Die Piratensender, die sind hier von Bedeutung, weil jeden kennt. Und vor allen Dingen ist das, weil wir hier im ländlichen Bereich überhaupt keine Vergnügungsmöglichkeiten. Wir müssen jeweils, wenn wir ins Theater wollen, 50 Kilometer da reisen, bevor wir es mal da sind.
0: Erklärte Annemarie Röhrsch im NDR. Sie und ihre Mitstreiter hatten hunderte Unterschriften gesammelt, um zumindest eine Duldung der Piratensender zu erreichen. Aber die niedersächsische Landesregierung bleibt hart. Noch 2006 hat die Bundesnetzagentur reihenweise Piratensender in Ostfriesland ausgehoben, die vorwiegend Schlagermusik spielten. Heute haben sich die meisten Radiomacher ohne Sendelizenz ins Netz verlegt. Aber wer im Äther sucht, der kann sie manchmal auch heute noch finden. Gerade in den Niederlanden und Nordostdeutschland gehen trotz nach wie vor horrender Geldstrafen immer wieder Piraten auf Sendung.
10: Abenteuer Piratensender. Radio ohne Lizenz. Von Max Knieriemen.

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1: Es sind nur noch wenige Tage hin zur Sommersonnenwende, dem längsten Tag des Jahres. Und unsere Ionosphäre hat natürlich auch auf Sommerbetrieb umgeschaltet. Was das konkret bedeutet für unsere Ausbreitungsbedingungen auf der kurzen Welle, das hat uns nun wieder Funkwetterspezialist Christian Reiber, Delta Lima 8 Mike, Delta Whisky vom HF-Referat des DARC aufbereitet.
2: Die Sommersonnenwende. Ja, es ist schon wieder soweit. Dieses Jahr am Sonntag, den 21. Juni um 8.24 Uhr UTC. Wer also nächste Woche am Sonntag diese Sendung auf Kurzwelle hört, darf auf den noch keine Stunde alten Sommer anstoßen. Für die Kurzwelle ist das eine ganz eigene Jahreszeit und die Meinungen dazu gehen auseinander. Während die einen die gedrückten Grenzfrequenzen ziemlich doof finden, freuen sich die anderen über die lange geöffneten Bänder. 20 Meter schließt nach Mitternacht UTC nur noch kurz, denn gegen 3 Uhr UTC geht die Sonne dann ja schon wieder auf und steht dann in hiesigen Breiten 16,5 Stunden über dem Horizont. Genau das macht aber nun der Radio DARC-Frequenz im 31-Meter-Band Probleme, der 9670. Aufgrund der herabgesetzten Grenzfrequenz funktioniert sie nicht mehr so gut für Steilstrahlung, also die eher kurzen Distanzen. Vom Sender in Wufferten bis in den Westen Deutschlands sind es nur rund 600 Kilometer. Das behebt man, indem man eine niedrigere Frequenz sucht, die dann die kurze Strecke besser bedienen kann, aber für das restliche Zielgebiet immer noch gut funktioniert. Und die liegt eben nun im 41-Meter-Band. Um solchen veränderten Bedingungen gerecht zu werden, führen viele auf der Kurzwelle aktive Rundfunksender solche Frequenzwechsel übrigens zweimal im Jahr durch, jeweils am letzten Sonntag im März und Oktober. Schauen wir aufs aktuelle Funkwetter. Die Sonnenaktivität verringerte sich in der letzten Woche, am Donnerstag sank der solare Flux unter 130 Einheiten, zog aber tags darauf bereits wieder etwas an. Es gab nur C-Flares, davon aber jede Menge. Die Ursache ist schnell gefunden. Die Sonnenrotation hat mehrere aktive Regionen auf die Rückseite wandern lassen, auch die bisher tonangebende 4455. Am Mittwoch tauchte dann auf der anderen Sonnenseite die Region 4465 auf und die sieht sehr interessant aus. Dieses Wochenende erscheint eine weitere aktive Region. Mal sehen, was die dann zustande bekommen. Für die nächsten Tage wird mit 120 bis 150 Fluxeinheiten gerechnet. Die letztes Wochenende erwarteten Plasmawolken dreier koronaler Masseauswürfe trafen am Freitagabend ein und ließen die Magnetometer auf einen K-Index von 6 steigen. Die Magnetik erholte sich allerdings erfreulich schnell davon. Am Sonntag gab es sogar schon wieder F2-Öffnungen auf 10 Meter. Es lag wohl daran, dass das Magnetfeld dieses Plasmas nach Norden gerichtet war. Das hindert die Teilchen des solaren Plasmas daran, in tiefere Atmosphärenschichten vorzudringen. Trotzdem war es ein K6. Wäre das Plasmamagnetfeld südwärts gerichtet gewesen, wäre wohl ziemlich was los gewesen. Ein Halo-CME vom Donnerstag wird an diesem Wochenende etwas Unruhe verursachen. Ein kleines koronales Loch hilft auch noch mit, sodass ein schwacher Magnetsturm möglich ist. In der Woche ist dann immer wieder etwas Unruhe drin. Vor allem steigt die Gefahr für koronale Masseauswürfe und damit ein stürmisches Magnetfeld in der Woche an, vor allem in der zweiten Wochenhälfte. Abgesehen davon bleibt es bei den Sommerbedingungen. Bis 15 Meter öffnen alle Bänder, 12 und 10 Meter zeitweise und eher kurz. Die sporadische E-Schicht brummt und jetzt tut sich da auch was auf 4 und 2 Meter. Und damit auf Wiederhören im Sommer und good DX!

das war's nun für heute. Wir sind leider schon wieder am Ende von Radio DARC angelangt. 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Redaktion und Musikauswahl hatte Rainer Englert, Delta Foxtrot 2, November Uniform. Wir hoffen, die Sendung hat Spaß gemacht. Wenn ja, sagen Sie es doch einfach weiter. Wenn Sie wollen, hören wir uns nächste Woche wieder. Gleiche Zeit, gleiche Frequenz. 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Auf Wiederhören. Moin, tschüss, servus und 73, gut DX. Bis zum nächsten Mal.

0: Mann.
1: Ja, und da bin ich wieder mit einer neuen Folge. Mein erster Titel ist einer von Redbone, The Witch Queen of New Orleans, 1971. Redbone war eine 1968 in Los Angeles von Musikern indianischer Abstammung gegründete Rockband, die vor allem während der ersten Hälfte der 70er Jahre international erfolgreich war. Ende 1968 wurde die Band gegründet. In ironischer Anspielung auf ihre ethnische Herkunft wählten sie den Bandnamen Redbone. Aus der dritten Langspielplatte Message from a Drum stammt der Titel The Witch Queen of New Orleans, in dem die Voodoo-Priesterin Mary LaFaux besungen wird. Der Song entwickelte sich Ende 1971 zum weltweiten Hitparade-Erfolg und erreichte Platz 2 im Vereinigten Königreich, Platz 13 in Deutschland und in der Billboard Hot 100 Rang 21. Ein anderer berühmter Song ist We Are All Wounded at Wounded Knee.

Und mein zweiter Titel ist einer von den Eurythmics, There Must Be an Angel 1985. Die Eurythmics war ein britisches Popduo, das zwischen 1981 und 1999 Alben veröffentlichte und erfolgreich in den Charts vertreten war. Weltweit konnte es bisher rund 80 Millionen Tonträgern verkaufen. Im Herbst 1981 erschien ihr erstes Album. Anfang 1983 folgte mit Sweet Dreams Are Made of This das zweite Album, das ein kommerzieller Erfolg wurde und der Anfang vom Erfolg. There Must Be an Angel wurde geschrieben und aufgenommen für das fünfte Studioalbum Be Yourself Tonight mit Mundharmonika-Solo von Sänger Stevie Wonder. Das von Gospel beeinflusste Lied wurde das zweite Single des Albums veröffentlicht und wurde ein weltweiter Erfolg, vor allem in Irland, Norwegen und das Vereinigte Königreich, wo es das Duo einzige Chart-Topping-Single bisher wurde.

Und weiter geht's mit Dalida. Ein Schiff wird kommen 1960. Dalida war eine französische Sängerin und Schauspielerin italienischer Abstammung. Sie fand international Beachtung mit Titeln wie Bambino 1956 und Ciao Ciao Bambina 1959 und verkaufte etwa 150 Millionen Schallplatten weltweit. Goldene Schallplatten bekam sie auch. 1959 für Ciao Ciao Bambino, Gitarre e Tambourin sowie für Am Tag, als der Regen kam, das was einst der deutschen Hitparade erreichte und sich ein halbes Jahr lang unter den 10 erfolgreichen Schlagern behauptete. Dalida galt in einschlägigen Publikationen als Königin der Jukebox. Allein 1960 schaffte sie 5 goldene Schallplatten.

1974, Barry Blue, Dancing on a Saturday Night. Barry ist ein britischer Sänger, Songschreiber und Produzent, der mit eigenen Plattenerfolgen für kurze Zeit auf der Glamrock-Welle in der ersten Hälfte der 70er Jahre mitreiten konnte. Bekannt wurde Barry Blue vor allem durch seinen Hitparadenerfolg Dancing on a Saturday Night. Im Vereinigten Königreich kam das Lied im Sommer 1973 bis auf Platz 2 der Singlecharts. Der Sänger erzählte, wie seine Musikkonkurrenz Gary Glitter oder Elvis Stardust zum sogenannten Glitterrock und trat in zahlreichen Sendungen im britischen Fernsehen seinem Künstlernamen entsprechend gestylt im blauen Glitzeranzug und monströsen Plateauschuhen auf. Seine einfachen, aber kunstfertig arrangierten Poplieder schrieb er meistens selbst.

Und weiter geht's mit einem Star aus den 80er Jahren, Shakin' Stevens, Untertitel You Drive Me Crazy. Shakin' Stevens ist ein wahrlicher Rock'n'Roll-Sänger. In den 60er Jahren spielte er mit seiner Band aus Shakin' Stevens and the Sunsets. 1969 trat die Band im Vorprogramm der Rolling Stones auf. Im Jahr 1972 wurden sie vom New Music Express zur besten Liveband des Jahres gewählt. Die Band fiel 1976 auseinander und Stevens machte Solo weiter. In einem Elvis-Musical im Londoner West End spielte Stevens 19 Monate lang die Hauptrolle. Ab 1980 war es dann die Rockabilly-Musik dieser Zeit, die Stevens in die Charts brachte. Mit zahlreichen Coverversionen war Shaky, wie auch genannt wird, jahrelang nicht nur in den britischen Charts, sondern auch auf dem Kontinent erfolgreich. Er zählte zu den Teenie-Idolen Anfang der 80er.

Mit 4 Nummer 1 Hits und über 35 Chart-Titeln in Großbritannien zählt er zu den erfolgreichsten Solosängern überhaupt. You Drive Me Crazy erreichte unter anderem in Österreich und Deutschland Platz 6, in den Niederlanden und der Schweiz Platz 4 und in Neuseeland und England Platz 2.

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2: Und diese Woche ist es ein Titel von The Chiffons, One Fine Day 1963. The Chiffons war eine US-amerikanische Girlgruppe der 60er Jahre. Gegründet wurde die Gruppe 1960 von 3 Klassenkameradinnen. Die damals 14-jährige Judy Craig sang die Leadstimme. Durch Zufall lernten sie Ronnie Mac kennen, der ihnen einen Plattenvertrag bei Big Deal Records verschaffte. Im Herbst 1962 versuchte Ronnie Mac seinen Song He's So Fine bei der neu gegründeten Produktionsfirma Bright Tunes unterzubringen. Im Dezember 1962 erschien die Single und im Februar 1963 erreichten sie mit dem Song Platz 1 der amerikanischen Popcharts. Es hielt sich 4 Wochen auf Platz 1 und belegte ebenfalls 4 Wochen den ersten Platz in der Rhythm and Blues Charts. One Fine Day war ein populärer Hit im Sommer 1963 und erreichte die Top 5 in der Billboard Hot 100.

Udo Lindenberg unter Titel Reeperbahn, Original Penny Lane 1978. Udo Gerhard Lindenberg ist ein deutscher Rockmusiker, Schriftsteller und Kunstmaler. Nachdem er Ende der 60er Jahre mit Bands eine Karriere als Schlagzeuger begonnen hatte, konzentrierte er sich mit Beginn der 70er Jahre zunehmend auf die gesängliche Performance und das Schreiben eigener Titel. Als einer der ersten präsentierte er Texte in deutscher Sprache und verhalf damit der deutschsprachigen Rockmusik zum Durchbruch. Seitdem entwickelte sich Lindenberg kontinuierlich zu einer führenden und prägenden Persönlichkeit in der deutschen Musikszene. Seine Tonträger erzielten vielfach Goldstatus. Mit seinem 34. Studioalbum Stark wie zwei stand er 2008 im Alter von 62 Jahren zum ersten Mal in seiner Karriere auch an der Spitze der deutschen Charts. Für St. Pauli hat Udo Lindenberg neben seinem Stern vom Haus Reeperbahn Nummer 1921 eine besondere Bedeutung mit der Beatles-Cover-Version von Penny Lane Reeperbahn.

Johnny Logan ist an der Reihe mit dem aus 1987 gesungenen Titel I'm Not In Love. Johnny Logan ist ein irischer Sänger und Komponist. Seine größten Erfolge feierte Logan beim Eurovision Song Contest. 1980 gewann er in Den Haag den Wettbewerb mit dem von Shay Healy komponierten Titel What's in a Year. Auch bei seiner zweiten Teilnahme 1987 in Brüssel gewann er. Der Siegertitel Hold Me Now stammt aus seinen Federn. Im Jahr 1992 komponierte er den irischen Beitrag Why Me, mit dem die Sängerin Linda Martin den Eurovision Song Contest für sich entscheiden konnte. Seit 2007 knüpft er wieder an seine großen Erfolge an. Mit dem Album Irish Connection gelang ihm dies in Dänemark Platin, Schweden Gold und Norwegen Doppelplatin. 2008 folgte das Album Irishman in America. Anfang 2010 erschien Nature of Love. Im deutschen Fernsehen ist er immer noch ein beliebter Gast. Der Titel I'm Not in Love ist ein Cover von der englischen Gruppe 10cc.

Wenn ich dies pfeife, dann glaube ich, dass jeder weiß, welcher Titel jetzt kommt. Winchester Cathedral von The New Vaudeville Band 1966. The New Vaudeville Band war eine britische Band, die vor allem durch diesen Titel bekannt geworden ist. Der Songwriter Jeff Stevens schrieb 1966 das Lied, worin es um einen Jugendlichen ging, der in der Kathedrale von Winchester von seiner Freundin verlassen wurde. Er spielte das Lied mit Studiomusikern ein und brachte es als Single der New Vaudeville Band heraus. Wegen des überraschenden Erfolges musste Jeff Stevens eine Band zusammenstellen, mit der er dann auf Tournee gehen konnte. Und danach geht es weiter mit Beckman Turner Overdrive, Hey You 1975. Beckman Turner Overdrive, auch bekannt als BTO, ist eine kanadische Rockband aus Winnipeg, die in den 70er Jahren eine Reihe von Hits hatte. Ihr erfolgreichster Titel ist You Ain't Seen Nothing Yet aus dem Jahr 1974. Musikalisch ist BTO den frühen Hardrock-Band zuzuordnen. Die Gruppe spielte eingängige, melodische Lieder, die von prägnanten Gitarrenriffs getrieben waren. Sie veröffentlichten bis 2007 20 Alben. Hey You erreichte in Deutschland Platz 9 und in Österreich Platz 14.

So, und weiter geht's mit U2 und dem Titel With or Without You 1987. Im März 1978 trat die Band unter dem Namen U2 in einer Talentshow in Limerick, Irland auf. Als Gewinner der Veranstaltung bekam die Band außerdem Preisgeld von 500 Pfund, auch einen Plattenvertrag von CBS Records. New Year's Day war der erste Hit in der US-amerikanischen Billboard Hot 100. Sunday, Bloody Sunday, ihr zweiter. With or Without You ist der dritte Track auf ihrem fünften Studioalbum The Joshua Tree. Das Lied war damals die erfolgreichste Single der Gruppe und wurde ihr erster Nummer 1 Hit in den Vereinigten Staaten und Kanada in die Billboard Hot 100 für 3 Wochen.

Letzte Woche hörte ich mir mal Radio Tirol an und da hörte ich einen schönen Titel. Gesucht habe sie und ich hatte sie auf der Festplatte. Leapy Lee, Little Arrows aus 1968. Leapy Lee ist ein britischer Sänger. Bekannt wurde er 1968 durch diesen Titel Little Arrows. Der Song war der erste große Hit, den der damals noch völlig unbekannten Albert Hammond komponiert hatte. Der Text stammte von Mike Hazelwood. Mit dem Stück erreichte Lee 1968 in Deutschland Platz 26 der Jahreshitparade und Platz 5 der deutschen Singlecharts. Noch erfolgreicher war der Titel in Großbritannien, wo die Single bis auf Platz 2 kam. In den USA notierte sich die Single Platz 16. Für Little Arrows erhielt Leapy Lee eine goldene Schallplatte. Lees Folgesingle Good Morning erreichte noch eine Top 30 Notierung in den britischen Charts. Danach war seine Karriere beendet. Little Arrows blieb sein einziger erfolgreicher Titel und machte ihn zum One-Hit-Wonder.

Mein nächster Gast, Elvis Costello. What's so funny about Peace, Love and Understanding aus 1974? Elvis Costello, eigentlich Declan McManus, spielte unter dem Namen D.P. Costello in Folkclubs. In 1970 wurde er für das Label Stiff Records unter Vertrag genommen. Auf Rat seines Managers änderte er seinen Künstlernamen Elvis Costello. Costellos Erscheinungsform am Anfang seiner Karriere erinnerte mit der großen Brille ein wenig an Buddy Holly. Bereits im Jahr des Vertragsabschlusses erschien sein erstes Album My Aim Is True. Schon dieses erste Album war in den britischen Charts erfolgreich. Auch in den USA wurde sogar ein Millionenseller. Mit Watching the Detectives hat er auch ein Single-Hit in den UK-Charts. Sein Erfolg hat danach nie aufgehört. Bis heute ist er noch immer aktiv und unterwegs. Er hat mehr als 50 Alben veröffentlicht in verschiedenen Musikstilen.

0: Mein nächster Titel ist einer von Lulu, The Boat Dead and Row aus 1971. Lulu ist eine schottische Sängerin, Schauspielerin und Fernsehpersönlichkeit, die in der Unterhaltungsbranche aus den 60er Jahren erfolgreich war. Sie unterschrieb, als sie erst 15 Jahre alt war, bei Decca Records einen Vertrag und veröffentlichte als Lulu and the Lovers ihre Version von The Isley Brothers Titel Shout in eine laute, aber reife Stimme und erreichte in der UK Charts Nummer 7. Nach dem Erfolg von Shout konnte Lulu die nächsten drei Singles in der Charts bewirken. 1965 veröffentlichte sie Leave a Little Love, die ihr wieder in die UK Top 20 brachte und dafür gesorgt hat, dass sie kein One-Hit-Wonder war. Ihr nächster Song, Try to Understand, holte die Top 30. 29. März 1969 vertrat sie Großbritannien beim Eurovision Song Contest mit das Lied Boom Bang a Bang und gewann. The Boat Dead and Row ist im Original von Neil Diamond. Und meine liebe Oldies-Freunde, das ist dann gleich mein letzter Titel für diese Woche. Hoffentlich hat's Ihnen wieder ein bisschen Spaß gemacht. Bis zum nächsten Mal. Und wenn Sie mehr Informationen wollen, Sie wissen es, dann gucken Sie mal auf meine Facebook-Seite Sebeswelt. Vielleicht haben Sie auch nochmal einen Wunschtitel. Da können Sie auch darin schreiben. Da versuche ich das nächste Mal oder in ein paar Wochen zu spielen. Da finden Sie jede Woche alle Titel, die ich spiele. Bis zum nächsten Mal. Tschüss, auf Wiedersehen, wie immer natürlich.
1: Todd.

0: kaum einen Überblick, was es alles für Fahrzeuge gibt und welches eigentlich zu mir oder zu meiner Familie passt. Heike Michael gibt etwas Hilfestellung.
1: E-Autos gibt es mittlerweile in allen Größen, Formen und für jedes Bedürfnis. Neben etablierten und neuen Marken haben viele Hersteller die E-Mobilitätswende genutzt, um sich völlig neu zu erfinden.
2: Dazu gehören beispielsweise MG, aber auch Hyundai. Hyundai hat sich gerade von diesem Anbieter von eher günstigen Einstiegsmassenwaren wirklich zu einem schon fast Premium-E-Auto-Hersteller verwandelt und gehört aktuell zu den Marktführern in Sachen E-Mobilität.
1: So Adrian Smiatek vom Auto-Abo-Anbieter Finn, der beim Thema hohe Anschaffungskosten für E-Autos kontert. Auch neue Verbrenner sind nicht gerade günstig. Und E-Autos haben sehr niedrige Betriebskosten.
2: Man bezahlt eben 10 Jahre lang keine Steuern. Es gibt keine jährlichen Ölwechsel oder diese typischen Wartungskosten, die beim Verbrenner anfallen. Und man kann ebenso sagen, dass Strom pauschal weniger kostet als vergleichbar Diesel oder Benzin und das eben nicht nur an der heimischen Wallbox.
1: Viele Gründe also, die für ein E-Auto sprechen. Nun muss man nur noch das passende Modell finden. Für Familien eignen sich zum Beispiel
2: das Tesla Model Y, aber auch der VW ID.4, der Skoda Enyaq EV und auch der Hyundai Ioniq 5. Diese Modelle, die haben einfach eine sehr, sehr gute Kombination aus viel Platz, aus Reichweite und auch ausgezeichneter Sicherheitsausstattung.
1: Singles rät der Experte zu kleinen, wendigen Modellen.
2: Da denke ich beispielsweise an den Hyundai Inster, der aktuell einer der besten E-Kleinwagen auf dem Markt ist. Der kommt auch auf eine Reichweite von rund 400 Kilometern und damit muss man den eben nicht jeden Tag an den Strom hängen.
1: Denn der kleine Elektroflitzer ist super sparsam. Ähnliches gilt für den Fiat 500 Elektro, den Opel Corsa E und den Citroën EC3. Ein neues E-Auto kaufen würde der Experte übrigens nicht, weil ständig bessere Fahrzeuge auf den Markt kommen.
2: Flexiblere Angebote wie Auto-Abos mit Laufzeiten zwischen 6 und 24 Monaten lohnt sich da eher. Bei uns kann man aus mehr als 30 Marken sein Traumauto wählen und zwar eben nicht nur E-Autos, sondern auch Diesel, Benziner, Plug-in-Hybrid. Ein großer Vorteil ist auch noch, dass von Versicherungen über den TÜV bis hin zum Steuern alles im Abo inbegriffen ist und man sich so um solche Sachen nicht kümmern muss.
0: Der E-Automarkt ist groß und wird immer größer. Mittlerweile gibt es für jedes Bedürfnis das passende Modell. 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
1: Deutschland hat letztes Jahr die meisten Windräder in ganz Europa gebaut. Das teilte der Verband Wind Europe mit. Demnach wurden 2024 Anlagen mit einer Gesamtleistung von mehr als 4 Gigawatt installiert. Hinter Deutschland folgen das Vereinigte Königreich, Frankreich und Finnland. Die EU verfolgt das Ziel, bis 2030 über 42% ihres gesamten Energieverbrauchs aus erneuerbaren Energien zu beziehen. In Deutschland sind laut Deutschen Schwerhörigem Bund fast 20% der Menschen über 14 Jahren, also mehr als 13 Millionen Leute, hörbeeinträchtigt. Und das aus den verschiedensten Gründen. Laut Medizinern sollte man eine Hörminderung nicht auf die leichte Schulter nehmen. Sie sei ein großer Risikofaktor für eine spätere Demenzentwicklung. Und Hörbeeinträchtigungen lassen sich wirklich gut behandeln. Vom herkömmlichen Hörgerät über Implantate für das Mittelohr bis hin zum Implantat für die Hörschnecke. Sogenannte Cochlea-Implantate. Christiane Olk hat 2 solcher Hörimplantate und konnte dadurch endlich beruflich und privat wieder voll durchstarten.
2: Ich kann also jetzt wieder alle Gespräche verstehen. Ich liebe es, Podcasts zu streamen, direkt auf meinen Audioprozessor, kann Musik auch streamen. Beruflich kann ich wieder an Meetings teilnehmen, Telefon, Videocalls. Ich kann wieder Fortbildungen besuchen, ich kann wieder Smalltalk, ich habe also meine alte Power wieder zurück sozusagen und durch die Hörimplantate wirklich eine Riesenportion Lebensfreude wieder gewonnen. Schönes Gefühl.
1: Egal ob Teenager oder Senior, hören will jeder gerne gut. Dank der neuesten Hörimplantate ist das heutzutage auch möglich, auch wenn Hörgeräte nicht mehr helfen. Mehr Infos zum Thema gibt's im Netz unter endlich-wieder-hören.org. In Zeiten von Fake News und Desinformation verbreiten sich Verschwörungstheorien wie Lauffeuer. Für Betroffene hat der Bund jetzt eine Beratungsstelle eingerichtet. Der Beratungskompass Verschwörungsdenken ist online und telefonisch erreichbar. Finanziert wird das Programm durch das Familien- und Innenministerium. Die Stelle sei ein wichtiger Baustein, um Extremismus und Desinformation zu bekämpfen, sagt Innenministerin Faeser.
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1: Die Rufe nach Ruhm und Ehre hallen durch das Kolosseum. Atemberaubende Schlachten stehen bevor. Mit Gladiator 2 brachte der legendäre Regisseur Ridley Scott das antike Rom in einer monumentalen Fortsetzung seines Oscar-prämierten Meisterwerks zurück auf die große Leinwand. Jetzt kommt der Film auch ins Heimkino. Ein hochkarätiger Cast mit Actionheld Denzel Washington und Publikumsliebling Pedro Pascal. Erweckt eine packende Geschichte zum Leben, die von Macht, Intrigen und Rache und Liebe handelt. Mein Kollege Matthias Pillasch verrät uns etwas mehr über den jetzt schon ikonischen Blockbuster Gladiator 2.
2: Als kleiner Junge sah Lucius die Kämpfe seines verehrten Helden Maximus im römischen Kolosseum.
3: Ich erinnere mich an den Tag. Ich habe ihn nie vergessen. Dass ein Sklave Rache an einem Kaiser nimmt.
2: Doch inzwischen wird Rom von den grausamen Brüdern Geta und Caracalla regiert.
4: Rom hat so viele Untertanen, sie muss sie ernähren.
5: Sie können Krieg essen!
2: Um die Tyrannei zu beenden, betritt Lucius selbst die Arena, in der sein Idol Maximus einst Ruhm und Ehre, aber auch den Tod fand.
6: Ich kämpfe nicht um Macht, ich kämpfe um Rom von diesen Männern zu befreien. Ehre und Stärke!
7: Ehre und Stärke!
2: Der einflussreiche Geschäftsmann Makrinos erkennt etwas Besonderes in Lucius.
8: Du trägst etwas in dir. Das habe ich gleich gewusst. Wut. Und Wut ist deine Gabe.
2: Ja! Makrinos besitzt eine Reihe von Gladiatoren und kontrolliert die Arena. Und er schielt nach der Macht.
9: Die Kaiser vertrauen mir. Das ebnet mir den Weg zum Thron. Rom muss fallen. Ich muss der Stadt nur einen Stoß geben. Du wirst mein Werkzeug sein.
10: Aber wessen Kopf kann ich dir geben, der diesen Zorn befriedigt?
2: Mit Wut im Herzen muss sich Lucius auf seine Vergangenheit besinnen.
11: Rom hat mir alles genommen, aber meine Rache wird sie treffen.
2: Um in der Arena die Stärke zu finden, seinem Volk Ruhm und Ehre zurückzubringen.
8: Hörst du die Menge? Der größte Tempel, den Rom je erbaut hat. Das Kolosseum. Denn das ist es, woran sie glauben. Macht.
12: Die Götter haben... gesprochen!
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1: Bald gehen auf der ganzen Welt für eine Stunde die Lichter aus. Dann ist nämlich wie jedes Jahr im März Zeit für die Earth Hour. Das heißt, am 22. März können Städte und Gemeinden, aber auch wir alle ein Zeichen für unsere Erde setzen. Zusammen mit der Umweltorganisation WWF, die die Earth Hour schon 2007 ins Leben gerufen hat, soll es dann nicht nur dunkel, sondern auch laut werden. Mehr dazu gibt's jetzt von meinem Kollegen Mario Hartwig.
2: Am 22. März werden um 20.30 Uhr zur Earth Hour wieder an etlichen bekannten Bauwerken auf der ganzen Welt die Lichter ausgeschaltet. Auch Unternehmen und Privatpersonen sind aufgerufen mitzumachen. In diesem Jahr gibt es aber eine Besonderheit. Das Motto lautet: Licht aus, Stimme an. Gemeinsam für einen lebendigen Planeten. So WWF-Klimachefin Viviane Radatz.
3: Dieses Jahr rufen wir eben zur Earth Hour dazu auf, nicht nur das Licht auszuschalten, sondern gemeinsam die Stimme zu erheben und zu singen. Ob als Solosänger, im Chor, im Gesangsverein, als Profi oder einfach nur als singbegeisterte Person. Wir möchten, dass in ganz Deutschland, im Privaten wie auch in der Öffentlichkeit, alleine mit einer Handvoll Lieblingsmenschen oder auch im großen Stil, das Licht aus und die Stimme angestellt und gesungen wird. Singen macht glücklich, Singen stärkt das Gemeinschaftsgefühl und all das brauchen wir angesichts einer der größten Herausforderungen unserer Zeit, der Klimakrise.
2: Und die darf auch jetzt nicht außer Acht gelassen werden. Im Gegenteil, von der neuen Bundesregierung fordert der WWF, die deutsche Wirtschaft endlich auf zukunftsfähige und damit klimaneutrale Beine zu stellen.
3: Wir brauchen dafür wirklich Investitionen und zwar viel mehr als zurzeit in die Energiewende, in unsere Infrastrukturen, in Schulen. Alles, was wir heute nicht investieren, müssen wir morgen doppelt und dreifach für Klimafolgen ausgeben. Und da ist aus unserer Sicht eine ganz klare Entscheidung fällig. Wollen wir dieses Geld lieber für zukunftsfähige Strukturen ausgeben oder damit mittel- und langfristig nur Sandsäcke stopfen, wenn die nächste Flutkatastrophe droht?
2: Dazu muss ein konkreter, stabiler Rahmen her, der den Unternehmen und den Menschen im Land klar den Weg in ein klimafreundliches und zukunftsfähiges Deutschland aufzeigt. Und dafür sollten wir, so Viviane Radatz weiter, zur Earth Hour gemeinsam laut werden.
3: Jede und jeder kann zum Beispiel die eigene Heimatstadt zum Mitmachen animieren, falls die noch nicht dabei ist. Da kann man sich auf unserer Webseite informieren, da gibt es eine Karte mit allen Städten und Gemeinden, die sich schon beteiligen. Und wer in einem Chor singt oder in einem Gesangsverein ist, kann gern ein Konzert zur Earth Hour planen, auf dem Marktplatz singen, Menschen zum gemeinsamen Singen einladen, mit der eigenen Familie Musik machen. Die Möglichkeiten sind unendlich. Die Earth Hour kann man einfach als gemeinsamen Moment füreinander nutzen und für die Erde einstehen, auf und von der wir leben.
1: Mehr über die Earth Hour und wie man mitmachen kann, gibt's im Internet unter wwf.de/earth-hour.

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1: Und mit Bestseller-Autor Kai Meier. Künstliche Intelligenz sieht er bis jetzt noch nicht als eine Konkurrenz zu seiner Arbeit.
2: Ich bin da noch relativ entspannt, ehrlich gesagt. Ich glaube, dass das natürlich irgendwann mal eine Konkurrenz werden kann. Ich glaube, dass es vielleicht jetzt schon oder sagen wir mal in den nächsten 4, 5, 6, 7 Jahren eine Konkurrenz werden kann für ein ganz bestimmtes Segment des Buchmarktes. Also für, sagen wir mal, relativ simpel erzählte Genregeschichten, die im Grunde genommen eigentlich immer wieder die gleiche Geschichte erzählen, nur eben in neuen Variationen. Also es gibt ja in einigen Genres, aber da könnte man jetzt sagen, das Romance-Genre oder irgendwelche so vergleichbare Sachen. Das werden die KI, in Anführungszeichen Autoren, irgendwann mal ganz gut hinbekommen, glaube ich. Man merkt es ja jetzt schon, dass auch erste Autorinnen und Autoren anfangen damit zu plotten. Also das heißt, sie lassen sich die Geschichten plotten von der KI und schreiben sie dann basierend darauf selbst. Und ich finde das ehrlich gesagt fürchterlich, weil deshalb bin ich nicht Autor geworden, damit mir irgendjemand sagt, was ich zu schreiben habe. Ich lasse mir ja nicht mal von den Verlagen sagen, was ich schreiben soll, sondern habe ja wirklich diese ganzen 70 Bücher eigentlich nie Aufträge angenommen, sondern habe immer genau das gemacht, worauf ich gerade Lust hatte. Und das auch so gemacht, wie ich es wollte. Das heißt, ich komme ganz sicherlich nicht in die Versuchung, mit KI zu arbeiten, was das Schreiben und Plotten der Romane angeht. Aber ich glaube schon, dass es so kommen wird, dass in bestimmten Bereichen die KI auch beim Geschichtenerzählen wichtig werden wird.
1: Ja, und das war's dann auch schon wieder mit der Technik-Show für diese Woche. Ich bin Oliver Heinze und wünsche eine schöne Woche. Bis nächste Woche.

So, ihr Lieben. Ich darf noch einmal alle unsere großartigen Gäste mit auf die Bühne bitten. Denn wir wollen vollzählig sein hier oben. In diesem Augenblick. Hier kommt allen voran die großartige Anastasia. Johannes Oerding. Steffi Stefan, John Zuckerberg.

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1: E-Autos gehören längst zum Straßenbild. Auf dem Supermarktparkplatz genauso wie auf der Autobahn. Inzwischen gibt es auch wieder Förderungen vom Bund beim Kauf. Doch wie weit ist die Elektromobilität in Deutschland wirklich? Welche Bundesländer liegen vorn? Wo wird besonders viel CO2 eingespart? Und reicht die Ladeinfrastruktur tatsächlich aus? Antworten liefern neue Daten von Energieanbieter E.ON. Darüber spreche ich jetzt mit Karin P. Müller von E.ON. Hallo.
2: Hallo, grüße Sie.
1: Frau P. Müller, rund 2 Millionen E-Autos und erstmals über 100.000 elektrische LKWs. Wie ordnen Sie diese Entwicklung ein?
2: Wir sehen, die Elektromobilität ist ganz klar in der Breite angekommen. Das gilt für Pkw, aber eben auch für Nutzfahrzeuge vom Transporter bis zum 40-Tonner, die elektrisch betrieben werden. Und wir sehen mit Blick auf die Bundesländer und die Landkreise auch, die Elektromobilität ist auch kein regionales Phänomen. Wir sehen in allen Bundesländern einen starken Zuwachs an Elektrofahrzeugen und das sowohl in den Großstädten als auch auf dem Land.
1: Stichwort Klimaschutz. Wie groß ist denn der Beitrag der E-Mobilität beim CO2-Sparen wirklich?
2: Ja, die Elektromobilität kann hier auf jeden Fall einen großen Beitrag leisten. Zum einen durch das Einsparen von CO2-Emissionen, aber auch weil lokale Abgase und Schadstoffe verringert werden. Mal auf die CO2-Emissionen geguckt. Die E-Autos, die heute in Deutschland unterwegs sind, sparen bereits 5,2 Millionen Tonnen CO2 pro Jahr ein. Und durch die elektrischen Lkw kommen zusätzlich 1,2 Millionen Tonnen CO2-Ersparnisse dazu. Da sehen wir also, die Elektromobilität hat einen ganz großen Hebel für den Klimaschutz.
1: Ja, reicht die Ladeinfrastruktur überhaupt aus? Welche Regionen sind der Spitze? Welche haben Nachholbedarf?
2: Die Ladeinfrastruktur in Deutschland ist viel besser als ihr Ruf. Wir haben hier schon über 190.000 öffentliche Ladepunkte installiert. Und die kommen ja noch on top auf die vielen privaten Wallboxes, die E-Autofahrerinnen und Fahrer zu Hause haben und auf die Ladestationen, die Unternehmen für ihre Mitarbeiterinnen installiert haben. Das ist also schon eine ganze Menge. Wichtig ist, dass man nicht nur die Anzahl der Ladepunkte betrachtet, sondern auch die Ladeleistung. Das macht ja einen großen Unterschied, ob an einer Ladestation 11 Kilowatt oder 400 Kilowatt geladen werden können. Ein ganz interessanter Messwert kommt hier von der EU, die 1,3 Kilowatt öffentliche Ladeleistung pro zugelassenem E-Pkw sieht. Und die gute Nachricht, in Deutschland haben wir sogar 4,1 Kilowatt öffentliche Ladeleistung pro zugelassenem E-Pkw und übertreffen hier also dieses EU-Ziel schon heute.
1: Mal ein Blick in die Regionen. Wo steht denn Deutschland besonders gut da?
2: Ja, wenn man sich die einzelnen Bundesländer anschaut, dann ist Bayern ganz weit vorne, was die installierte Ladeleistung angeht. Und Nordrhein-Westfalen ist Spitzenreiter beim Bestand an E-Autos. Klar, ist auch ein einwohnerstarkes Land und auch ganz weit vorne bei den E-Lkw. Besonders viele schwere Lkw, also E-Lkw über 12 Tonnen, sind anteilig in Mecklenburg-Vorpommern im Einsatz. Auch ganz spannend zu sehen.
1: Das war Karin P. Möller von E.ON. Vielen Dank für das Gespräch.
2: Dankeschön. Tschüss.

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1: Ein Social-Media-Verbot für Kinder wird es in Deutschland wohl nicht allzu bald geben. Innenminister Dobrindt hat den Funke-Zeitungen gesagt, die Maßnahme sei schwer durchsetzbar und deshalb wenig zielführend. Wann Kinder ein Handy bekommen, sollte nicht der Staat entscheiden, sondern die Eltern. In anderen EU-Ländern wie Dänemark, Frankreich und Spanien sind Social-Media-Verbote bereits geplant oder sogar schon eingeführt. Beim Thema künstliche Intelligenz denken viele zuerst an ChatGPT. Jetzt ist der US-Tech-Milliardär Elon Musk mit einer Klage gegen die Führung des ChatGPT-Entwicklers OpenAI gescheitert. Musk, früher Geldgeber von OpenAI, wirft dem Startup unter anderem vor, die Sicherheit der KI-Technologie zu vernachlässigen und nicht gemeinnützig zu arbeiten. Das Gericht hat aber geurteilt, dass die Verjährungsfrist schon abgelaufen war. Und nach einem Jahr im Amt hat Papst Leo seine erste Enzyklika veröffentlicht. In dem mehr als 100 Seiten langen Lehrschreiben geht es um das Thema künstliche Intelligenz. Die erste Enzyklika in der Amtszeit eines neuen Papstes gilt vielfach als eine Art Regierungserklärung für dessen Pontifikat. Leos Lehrschreiben trägt den Namen Magnifica Humanitas, großartige Menschen.
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2: Der großartige Harpe Kerkeling ist dieses Jahr ja nach längerer Pause gleich mit zwei tollen Komödien auf die große Kinoleinwand zurückgekehrt. Eine davon ist Extrawurst von Regisseur Markus H. Rosenmüller, die bereits fast 2 Millionen Besucher im Kino begeistert hat. Darin brilliert Harpe als Tennisclub-Vereinsvorsitzender Heribert zusammen mit Christoph Maria Herbst, Fariyadim, Anja Knauer und Friedrich Mücke. Und diese wunderbar respektlose Komödie gibt's nun zum Download sowie auf DVD, Blu-ray und digital zum Zuhausegucken auf der Couch. Jessica Martin verrät uns mehr.
3: Heribert ist langjähriger Vorsitzender des Rheinischen Provinztennisclubs Lengenheide, in dem die Welt noch so richtig in Ordnung ist.
4: Dank unseres Vereinsmottos, im Frieden und im Krieg, behält die Einigkeit den Sieg.
3: Doch als die Mitglieder über die Anschaffung eines neuen Grills abstimmen sollen...
5: Lass uns das abkürzen. Wir kaufen einen neuen Grill, weil der alte ist nämlich Schrott.
6: Kein Widerstand?
5: Einstimmig angenommen.
3: Gibt's unerwarteterweise noch eine Wortmeldung.
7: Heribert, wäre das nicht eine nette Geste, wenn wir für Mitglieder mit türkischem Migrationshintergrund auch einen zweiten Grill dazu holen?
8: Das darf doch nicht wahr sein.
3: Auch Heribert ist völlig entgeistert.
9: Wir haben doch nur ein türkisches Mitglied. Und, Errol?
10: Du hast doch bestimmt nichts dagegen, wenn wir deine Knoblauchwurst mit auf unseren Grill legen.
11: Wenn Schwein auf dem Grill ist, dann geht das für Muslime eigentlich nicht.
12: Ja, wenn der Schwein drauf war, dann ist der Grill, Achtung, versaut.
3: Daraufhin entbrennt eine hitzige Diskussion, die sich langsam aber sicher immer weiter hochschaukelt.
13: Man kann sich als Minderheit einer Mehrheit auch mal beugen und nicht mal eine Extrawurst brauchen für seine bescheuerte Religion.
14: Vorsicht, pass auf, was du sagst.
13: Auf was soll ich denn aufpassen? Komm ich dann zur Strafe? Keine 72 Jungfrauen?
15: So viele findet man in Lengenheide eh nicht.
3: Total aus dem Ruder läuft es aber erst, als Heribert irgendwann die Schnauze voll hat und einfach eigenmächtig entscheidet.
16: Als Präsident des TC Lengenheide beschließe ich, unter Berufung auf die Notstandsregeln, einen eigenen Türkengrill.
13: Was denn für Notstandsregeln?
17: Du führst dich hier auf wie der deutsche Erdogan.
18: Das ist eine Beleidigung.
19: Ja, aber wir sagen es Erdogan ja nicht weiter.
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1: Die Urlaubsplanung für das nächste Jahr kann starten und das mit deutlich mehr Sicherheit im Gepäck. Das EU-Parlament hat neue Regeln für Pauschalreisen beschlossen, die uns Verbraucher vor bösen Überraschungen bei Stornierungen oder Firmenpleiten schützen sollen. Vor allem das leidige Thema Reisegutscheine wird komplett neu geregelt. Was genau das für unseren nächsten Sommerurlaub bedeutet, bespreche ich jetzt mal mit meinem Kollegen Dirk Freitag. Hallo Dirk.
2: Hallo, ich grüße dich.
1: Dirk, viele von uns haben noch die Corona-Zeit im Kopf, als man statt Geld nur Gutscheine für ausgefallene Reisen bekam. Wie schiebt das Europäische Parlament diesem Vorgehen jetzt eine Regel vor?
2: Ja, das ist tatsächlich die wichtigste Änderung für den Geldbeutel. Das Europäische Parlament hat klargestellt, die Annahme von Gutscheinen ist absolut freiwillig. Wenn der Reiseveranstalter absagt, haben Kunden das Recht, innerhalb von 14 Tagen ihr Geld zurückzuverlangen. Und zwar per Banküberweisung, nicht als Guthaben. Wer sich trotzdem für einen Gutschein entscheidet, ist besser abgesichert. Diese sind nämlich jetzt maximal 12 Monate gültig. Wird der Gutschein in dieser Zeit nicht eingelöst, dann muss das Unternehmen den Betrag danach auszahlen.
1: Viele buchen ja gar nicht mehr das klassische Paket aus dem Katalog, sondern auf Internetplattformen. Das sind oftmals keine Pauschalreisen, obwohl man alles auf einer Plattform gebucht hat. Warum hat die EU die Definition der Pauschalreise jetzt geschärft?
2: Weil die EU-Gesetzgeber damit das beliebteste Schlupfloch der Reiseportale stopfen. Bislang haben viele Anbieter behauptet, sie seien nur die Vermittler von Einzelleistungen, um sich vor der Haftung zu drücken. Ja, und jetzt gibt es die klare 24-Stunden-Regel. Wenn du im Netz einen Flug buchst und das Portal deine Daten direkt an das Hotel oder einen Mietwagenverleih weiterleitet und der Vertrag über alle Dienstleistungen innerhalb von 24 Stunden abgeschlossen wird, dann gilt das rechtlich als Pauschalreise. Du hast damit also automatisch Anspruch auf Rücktransport bei Krisen und den vollen Schutz bei Firmenpleiten.
1: Und was ist, wenn ich die Reise von mir aus absagen muss, weil zum Beispiel gestreikt wird oder ein Unwetter den Abflug verhindert?
2: Ja, auch hier gibt es jetzt ein massives Upgrade. Bislang war eine kostenlose Stornierung fast nur möglich, wenn direkt am Urlaubsort etwas passierte, also etwa ein Erdbeben im Zielgebiet. Jetzt wird der Fokus zusätzlich auch auf den Abreiseort und den Weg dorthin gelegt. Wenn dort unvermeidbare, außergewöhnliche Ereignisse die Reise erheblich behindern, dann kommen Kunden ohne Stornogebühren aus dem Vertrag heraus. Die Europaabgeordnete Katrin Langensiepen betont, dass das vor allem die Realität des Reisens besser abbildet.
3: Sollte also konkret der Antritt der Reise durch Unvorhersehbares am Abreiseort verhindert werden und die Reise dadurch nicht machbar, so sind die Verbraucherinnen geschützt und bleiben nicht auf ihren Kosten sitzen.
2: Wenn also das Auswärtige Amt warnt oder der Standort im Chaos versinkt, hilft die neue Regelung jetzt wirklich weiter.
1: Ab wann gelten denn diese neuen Regelungen für uns? Kann ich mich schon beim nächsten Frühbucherangebot darauf verlassen?
2: Ja, ganz so schnell geht es leider nicht. Die EU-Staaten müssen jetzt nochmal formal zustimmen. Danach haben die EU-Staaten, also auch Deutschland, 28 Monate Zeit, die Regeln in ihr nationales Recht umzuwandeln. In Deutschland wird es also vermutlich noch etwa 2 bis 2,5 Jahre dauern, bis die Paragraphen wirklich scharf geschaltet sind. Aber der Standard, der ist jetzt gesetzt und seriöse Reiseveranstalter könnten sich schon früher daran orientieren, um Kunden nicht zu verschrecken.
1: Dirk Freitag über die neuen Rechte für Pauschalreisende. Danke dir.
2: Sehr gerne. Tschüss.

Jägermeister, DJ Alex und Matti Valentino mit auf dem Berg. Und Turbo Christian mit Judas.

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1: Hiernach habe ich dann für euch Marco Schuldmaker mit Engelbewahrer, Alfred Haberl mit Leichtes Leben und Caroline und DJ Aaron mit Male Ladies.

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1: Ach, das Wetter. Ach, ja, in der Nacht zum Dienstag. Da ist es im Norden wolkig, aber auch meist trocken. Sonst überwiegend gering bewölkt oder auch klar. Vom Westen her zunehmend Bewölkung und gegen Morgen gibt es auch stellenweise etwas Regen. Deswegen wird es auch ein bisschen kalt. 12 bis 6 Grad, das sind die richtigen Temperaturen. Das ist eine wunderschöne Nacht zum Dienstag. Ja, morgen am Dienstag ist es in der Nordhälfte wolkig. Vom Westen her gibt es Regen. Im Tagesverlauf zur Mitte und im Süden hin und allmählich schwächer werdenden Regen. Das ist schon mal gut. Im Osten anfangs heiter bis wolkig. Im Bergland im Tagesverlauf vereinzelt Schauer oder auch Gewitter. Aber dann auch so ein bisschen warm. Ne? Im Norden 16 bis 19 Grad. In der Mitte und im Süden so 20 bis 24 Grad. In den tieferen Lagen des Westens und Südwesten Deutschlands werden so 25 bis 29 Grad erreicht. Das klingt alles sehr, sehr positiv. Aber was auch positiv klingt, dass wir jetzt direkt schon reinstarten in den Montagfeierabend.
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1: Moin und damit willkommen zu deiner Afterwork hier bei dir in deinem Lieblingsradio. Montag ist da, ich bin da und gute Musik ist heute auch an diesem Montag da. Und ich will eigentlich, glaube ich, heute nicht so viel quatschen. Was ich aber sagen kann ist, dass ihr natürlich jederzeit schreiben könnt, ne? deineafterwork.de, klick dich gerne rein, dann kannst du mir natürlich schreiben. Geht natürlich auch für WhatsApp 04121 22 77 869 oder noch einfacher, einfach über Telegram dem Deine Afterwork-Bot schreiben und dann landet das Ganze hier bei mir im Studio. Wir werden gleich noch über tolle Sachen sprechen und auch über tolle Themen sprechen. Alles das erfährst du noch oder gibst du hier in dieser Stunde hier in Deine Afterwork und damit wünsche ich euch einen wunderschönen Montag Feierabend.
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1: Ja, Internet ist natürlich eines der wichtigsten Themen, wenn es gerade um das Thema geht, auch in anderen Ländern erreichbar zu sein. Ja, Unterseekabel sind nämlich da die digitale Lebensader der Welt. Mehr als 95% der weltweiten Internet- und Datenverkehrs werden über Glasfaserkabel auf dem Meeresboden übertragen. Das Aufrufen an der Webseite von anderen Enden der Welt dauert dank dieser Kabel nur wenige Millisekunden. Ja, und diese Unterseekabel können jedoch leicht beschädigt oder auch durchtrennt werden. Wir haben es mitbekommen durch Schiffsanker oder durch Fischnetze, aber auch tatsächlich durch absichtliche Sabotage. Und weltweit wird durchschnittlich alle 2 Tage ein Unterseekabel beschädigt. Ja, und der australische Verteidigungsminister Richard Marles warnt mich vor wachsender Bedrohung auf Asiens wichtigster Sicherheitskonferenz Shangri-La in Singapur. Der Meeresboden ist ein Schlachtfeld geworden. In den vergangenen 18 Monaten hat die Welt eine Reihe von Angriffen auf Unterseekabel erlebt, die in Ausmaß und Häufigkeit der Geschichte beispiellos sind. Marles erinnert tatsächlich an die Sabotage an der Ostsee, aber auch in der Straße von Taiwan oder vor Vietnams Küste. Im Jahr 2023 waren nämlich alle 5 internationale Unterseekabel von Vietnam nahezu gleichzeitig beschädigt worden. Ja, und in dieser Zeit musste sich der Datenverkehr über Landkabel und Satellitennetze mit geringerer Kapazität umgeleitet werden, ja, was zu Teilen des Landes zu extrem langsamen Internetverbindungen geführt hat. Etwa 75% der verfügbaren Bandbreite waren da beeinträchtigt. Es dauerte Monate, bis diese Kabel repariert worden sind. Ja, und Sabotageakte können tatsächlich leicht als Unfall getarnt werden, sagt tatsächlich Sicherheitsexpertin Dasha Baru vom Internationalen Institut für Strategische Studien, IISS. Es ist fast unmöglich festzustellen, ob so etwas absichtlich oder versehentlich passiert ist. Wir haben sehr viele Daten ausgewertet. Mit Sicherheit lässt sich das oft nicht sagen. Ja, und für die Kabelschäden an der Ostsee und in der Taiwanstraße werden Russland und China verantwortlich gemacht. Doch dieses nachzuweisen ist tatsächlich oft schwierig, ebenso jemanden dafür auch haftbar zu machen. Australien ist daher eines der 17 Länder, die tatsächlich Ende Mai in Singapur erstmals zusammengetan haben, um kritische Unterwasserinfrastruktur zu schützen, von Stromkabeln über Ölpipelines bis hin zu Datenkabeln. Die teilnehmenden Staaten kommen tatsächlich aus Europa, dem Nahen Osten und tatsächlich der Indopazifik. Deutschland selbst ist nicht mit dabei, könnte sich tatsächlich in die Zukunft jedoch einen Beitritt vorstellen, sagt Florian Hahn, Staatsminister im Auswärtigen Amt. Das Anliegen teilen wir absolut. Es gäbe bereits Gespräche, besonders aufgrund Deutschlands Erfahrungen im Kabelschäden in der Ostsee, ist in Singapur tatsächlich Initiative für Deutschland interessant. Doch ja, noch scheitert es tatsächlich dieser Beitritt an unklaren Zuständigkeiten in Berlin. Tja, so ist es. Wir sind mal gespannt, was da so entsprechend passiert und wir können froh sein, dass wir auch selber hier innerhalb des Landes gutes Netz haben und deswegen machen wir weiter, nämlich mit cooler Musik für den Montagfeierabend, nämlich mit Nightmares on Wax mit Wonderful im Paul Wort Remix. Euch einen wunderschönen Montagfeierabend.
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1: Hallo.
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0: Ja, welche Möglichkeiten gibt es denn beim Buchen, Geld zu sparen?
1: Ich denke, wir alle schauen ja sehr auf den Reisepreis und wir vergleichen die Angebote. Es lohnt sich aber auch wirklich, einen Blick auf zusätzliche Vorteile rund um die Buchung zu werfen. 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
0: Ja, Nina Purcher-Grass vom Payback. Vielen Dank fürs Gespräch hier bei uns.
1: Sehr gerne.
0: 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Schaut da gerne vorbei und wir machen jetzt nochmal ganz fix ein Song oder auch zwei. Ich glaube ein. Hier in deiner Afterwork mit cooler Mucke für den Montag Feierabend.
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1: Ja, in der Nacht zu Dienstag ist es enorm wolkig, aber auch meist trocken, sonst überwiegend gering bewölkt und auch klar. Vom Westen her zunehmende Bewölkung, gegen morgen stellenweise auch etwas Regen möglich, dies wird dann zwischen 12 und 6 Grad. Ja, morgen am Dienstag ist es in der Nordhälfte wolkig. Vom Westen her gibt es etwas Regen, der sich im Tagesverlauf zur Mitte und im Süden hin allmählich schwächer werden lässt. Im Osten anfangs heiter und wolkig, im Bergland im Tagesverlauf vereinzelt Schauer oder auch Gewitter. Dabei auch um gute Temperaturen. Im Norden 16 bis 19 Grad, in der Mitte und im Süden 20 bis 24 Grad, in tieferen Lagen des Westens und im Südwesten Deutschlands 25 bis 29 Grad. Wir gucken noch so ein bisschen mal auf den Rest der Woche. Am Mittwoch im Norden stark bewölkt und zeitweise etwas Regen, sonst heiter bis wolkig und über der Mitte einzelne kleine Schauer. Im Süden sind tatsächlich auch einige Gewitter möglich. Dann so bei 18 bis 23 Grad, so im Norden, sonst so 24 bis 30 Grad. Der Oberrhein, da wird es dann ein bisschen doch noch wärmer, bis zu 33 Grad. Der Donnerstag, das ist im Norden stärker bewölkt mit Schauern, im Tagesverlauf zunehmend heiter und niederschlagsfrei. Sonst heiter, im Süden auch sonnig und über das Bergland geringere Schauer und Gewitterneigungen am Nachmittag. An den Küsten 19 bis 24 Grad, sonst zwischen 25 und 33 Grad. Der Oberrhein haut mal wieder so ein bisschen rein mit guten 36 Grad. Der Freitag ist tatsächlich fast nicht anders. Im Westen und Nordwesten viele Wolken, im Tagesverlauf kräftige Schauer und Gewitter. Wirklich Unwettergefahr durch Starkregen und auch Hagel sind möglich. Aber Abend, nordostwärts verlagert sich das Ganze. Im Süden und Osten ist es dann weiterhin heiter, örtlich Gefahr durch Hitzegewittern. Schwül heiß wird es dann auch bei 30 bis 35 Grad, im Südwesten so bis zu 37 Grad. Und im Norden kannst du dich freuen bei 25 bis 29 Grad und das ist auch schön, dann was ganz, ganz Gutes im Norden. Ja, es wird wieder warm. Ich weiß nicht, was wir machen sollen. Ein Eis essen? Ich glaube, wir essen alle mal gemeinsam ein Eis. Nicht jetzt, aber tatsächlich am Freitag, glaube ich. Oder einfach die ganze Woche. Ich glaube, wir machen weiter.
0: Magst du den Montag auch nicht? Dann bist du hier genau richtig in deiner Afterwork. Hier gibt es die Musik, die du brauchst.

0: Ja, im Sommer erwarten uns hier hierzulande immer wieder in vielen Regionen wieder so einige Highlights. Ne? Von Outdoor-Konzerten bis hin zu Festivals. Und was wir im Saarland ja dieses Jahr tatsächlich also leben und unternehmen können, das wollen wir jetzt nämlich genau mal nachfragen, nämlich bei Birgit Grauvogel von der Tourismuszentrale Saarland. Hallo!
1: Ja, hallo!
0: Ja, was macht denn oder was macht Kulturveranstaltungen im Saarland denn wirklich so besonders?
1: Also das Saarland steckt eigentlich voller Kultur. Hier sind viele Akteurinnen bestens vernetzt, auch mit internationalen Künstlerinnen, die sich hier sehr wohlfühlen. Dazu kommen einzigartige Kulissen und Locations für die Veranstaltung. Typisch saarländisch, ja, ist unser Lebensgefühl. Wir feiern gerne und haben eine lebendige Szene. Es ist auch geprägt hier alles von der starken Nähe zu Frankreich und das spürt man auch bei den Veranstaltungen mit französischen Künstlerinnen und Künstlern.
0: Ja, was dürfen denn Musikfans im Sommer denn wirklich nicht verpassen?
1: Also musikalisch kommen Jazzfans voll auf ihre Kosten. Zum vierten Mal bereits findet das Fill-In International Jazz Festival Saar statt. Und es kommen sowohl Jazz-Legenden, Weltstars, aber auch Newcomer. Zum Beispiel die Yellow Jackets, die norwegische Sängerin Rebecca Bakken, der französische Star-Pianist Grégory Privat. Und im August feiert das Festival dann ein Open Air am Bostalsee. Und daneben gibt es auch die Musikfestspiele Saar.
0: Okay, was ist denn für dieses Jahr oder in diesem Jahr ein besonderes Highlight?
1: Also ein absolutes Highlight sind für mich die Opernfestspiele am Saarpolygon. Das ist einzigartig auf einer Bergehalde mit dem spektakulären Wahrzeichen zum Ende des Steinkohlebergbaus. Das ist eine Stahlskulptur. Dort wird das Musical West Side Story als Open-Air-Aufführung präsentiert. Begleitet wird das Ganze von einem 30-köpfigen Orchester mit Musikerinnen aus der Großregion. Ja, und das Saarpolygon selbst ist Teil dieser außergewöhnlichen Bühnenkulisse.
0: Gibt es denn einen Ort im Saarland, bei dem es sich wirklich lohnt, immer mal wieder nach Veranstaltungen zu schauen?
1: Ja, das ist die Völklinger Hütte. Als weltweit einziges vollständig erhaltenes Eisenwerk. Sie ist heute ein Hotspot für Kunst, Kultur und auch innovative Events. In diesem Jahr wartet ein abwechslungsreiches Programm. Noch bis 6. September die Großausstellung X-Ray, die Macht der Röntgenstrahlen. Dann aber auch die Urban Art Biennale. Sie zeigt vor allem aktuelle Street Art, Graffiti. Es zeigt sich, hier ist immer was los und für jeden Geschmack ist was dabei.
0: Okay, für jeden war es bislang vielleicht noch nicht so der Fall. Gibt es denn auch Veranstaltungen im Saarland, die wirklich besonders für junge Leute Sie empfehlen können?
1: Also im Weltkulturerbe Völklinger Hütte findet das Ferra Techno Festival statt. Abtanzen unter den Schloten im Weltkulturerbe vom 21. bis 23. August.
0: Das klingt ja schon mal sehr gut. Ja, zusammengefasst, was können Sie denn Kulturfans im Saarland denn noch so ans Herz legen?
1: Also ein Weg lohnt immer hierher in Sachen Kultur und ein Muss ist die römische Villa Borg, ein archäologisches Freilichtmuseum mit einer originalen Villa, mit einer Therme und einer Taverne. Dort finden sich Groß und Klein in der Römerzeit wieder, auch zum Beispiel bei den Römertagen Anfang August. In der Nähe liegt die spektakuläre Saarschleife. Unweit davon lohnt die Erlebniswelt von Villeroy & Boch mit Museum der Keramikkunst und einem Outlet für Schnäppchenjäger.
0: Ja, Birgit Raufel von der Tourismuszentrale Saarland. Vielen Dank fürs Gespräch hier bei uns.
1: Gerne.
0: Ja, Entschuldigung. Mein Gott. Ja, im Saarland ist diesen Sommer wirklich einiges geboten. Unter anderem Jazzfestival und Musicals vor einer ganz besonderen Kulisse. Aber auch ein Techno-Festival. Ja, mehr Informationen zu diesen Kultur-Highlights gibt's auch unter urlaub.saarland. Das ist richtig, das ist eine komplette URL. urlaub.saarland. Da findet ihr alles, worauf ihr im Saarland achten und schauen solltet. Und wir machen natürlich weiter mit cooler Musik für den Montag Feierabend, nämlich mit Andrew Acerba, nämlich mit The Pressure hier in deiner Afterwork.
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0: Ja, und so schnell kann tatsächlich deine Afterwork für diese Woche auch wieder zu Ende gehen. Nächste Woche ist sie ein bisschen anders, nämlich die nächsten zwei Wochen unternimmt mein lieber Kollege Nico für euch diese Sendung. Er wird euch natürlich auch so wunderschön in den Montagfeierabend begleiten, vielleicht mit einem etwas anderen Musikrichtungsstil, irgendwie so, aber kommt gut trotzdem ganz gut in den Montagfeierabend rein. Wir hören uns dann also im Juli wieder, nicht am 5., sondern am 6., genau, am 6. Juli. Und damit wünsche ich euch einen wunderschönen Montagfeierabend. Kommt gut durch eure Woche und dann hören wir uns auf jeden Fall am 6. Juli wieder oder einfach in den nächsten zwei Wochen dranbleiben, um meinen lieben Kollegen Nico zu hören. Ich wünsche euch einen schönen Abend. Ciao, tschüss und auf Wiedersehen.
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Ja, meine Lieben, und heute heißt es Disco Fox in Harmony. Heute gibt es wieder nur Deutsch bei mir, ja. Und ich begrüße auch alle Hörer, die heute hier mit zuhören.

Hier und später, nicht zur späten Stunde, nein, nein, ich sag mal so, paar Liedchen hören wir noch. Gibt es heute bei mir nämlich ein Interview mit einem ganz charmanten Künstler. Ja, ich kann dazu sagen, er ist männlich, ja. Wer meine Werbung gelesen hat, der weiß jetzt schon, um wem es geht. Aber das hebe ich mir für nachher auf.

Ja, meine Lieben, dann wünsche ich euch viel Spaß mit meiner Sendung für deutsche Musik heute. Nur Deutsch. Ihr wisst ja, jeden Montag gibt es nur Deutsch bei mir. So sieht es aus. Und wir starten das Ganze in wenigen Sekunden.

Ja, meine Lieben, dann werde ich mich mal so langsam vorbereiten auf den Künstler. Denn in wenigen Sekunden gibt es ein ganz tolles Interview. Ja. Er ist männlich, wie vorhin schon erwähnt, und sehr, sehr charmant. Dann wünsche ich euch mal viel Spaß und nette Unterhaltung.

0: ändern, Sunny.
1: Das ist richtig, das ist richtig.
0: Sunny, die Hörer, die möchten gerne immer wissen, wo die Künstler herkommen. Erzähl mal.
1: Ja, ich lebe in Essen, also in Nordrhein-Westfalen. Und da bin ich zu Hause.
0: Von Essen kommen aber viele Künstler, ne?
1: Ja, wir haben in Essen natürlich ein breites Spektrum an Künstler sind da alle irgendwie eine große Familie, ja.
0: Ja, ja. Und du bist ja heute auch hier, wir wollen deine neue Single vorstellen. Die kam zwar schon am 27. Februar raus, Nein, du nicht. Ja, und das ist ein moderner Schlager zwischen Verletzlichkeit und Stärke, mein Lieber.
1: Das ist richtig, das ist richtig.
0: Deswegen bist du heute hier. Ich würde sagen, Sunny, wir gehen mal so ein bisschen auf deinen Titel ein, auf deine Single. Nein, du nicht. Wirkt wie ein sehr persönliches Tagebuch. Was war der Auslöser oder der Moment, in dem dir klar wurde, diese Geschichte muss jetzt in einem Song?
1: Es war so, dass wir Schlagerkünstler reden natürlich oder singen natürlich viel von der Liebe. Alles ist toll, alles ist schön, aber auch wir Künstler sind Menschen und ich denke einfach, dass wir auch mal die Verletzlichkeit sehen müssen. Und damit wollte ich einfach Menschen ansprechen, die sich vielleicht gerade getrennt haben oder einen Verlust erfahren haben und den Menschen mit diesem Song einfach wieder Mut zu machen. Nein, du nicht. Auch wenn es manchmal schwer ist, müssen wir weitermachen.
0: Ja, natürlich.
1: Und das handelt in diesem Song einfach darum, dass wir nicht aufgeben müssen, sondern einfach an uns weiter glauben, an uns, uns stärken auch. Das ist die Botschaft des Songs.
0: Oft wird ja im Schlager gesungen, das verlassen werden oder besungen, ne? Und da bei deinem Song dreht sich's eher um den Moment der Selbstbehauptung, ne?
1: Genau so ist es.
0: Und warum war es dir so wichtig, genau dieses Nein so deutlich in den Mittelpunkt zu stellen? Aber ich denke mal, das hast du schon beantwortet, oder?
1: Na, dieses Nein, wir müssten, glaube ich, auch mal Nein sagen. Wir sagen, glaube ich, alle, wir Menschen sagen viel zu oft Ja oder sind uns unsicher. Und wir müssen uns einfach sicherer werden und auch mal Nein sagen. Wir dürfen auch mal Nein sagen.
0: Natürlich, manchmal habe ich so das Gefühl, wir sagen viel zu wenig Nein, oder?
1: Genau so ist es. Und da musste einfach mal was raus. Und damit haben wir den Song geschrieben, dass wir ja uns alle damit auch leichter tun, einfach mal Nein zu sagen.
0: Wie sehr spiegelt der Text deine eigene Entwicklung als Künstler wider? Fühlt es sich für dich beim Singen eher wie ein Rückblick auf etwas Überwundenes oder wie ein aktuelles Statement an?
1: Wenn der Song performt wird, denkt man an gewisse Momente und man blickt zurück in die Vergangenheit, ja.
0: Und die Produktion ist modern und sehr emotionale, ohne ins rein Sentimentale abzudriften. Wie habt ihr im Studio nach der richtigen Balance zwischen Verletzlichkeit und dieser neuen Stärke gesucht?
1: Wir haben uns zusammengesetzt und haben einfach gesagt, da muss was kommen. Der Song muss einfach so geschehen, dass er nicht melancholisch wirkt und einfach Stärke besitzt. Und ich denke, das haben wir ganz gut hinbekommen.
0: Ja, denke ich mal auch, ja. Ja, Wirkung auf das Publikum, mein Lieber. Das Thema Loslassen ist universell. Was erhoffst du dir, was die Hörer mit aus dem Song nehmen, wenn sie ihn zum ersten Mal bewusst hören? Glaubst du, dass moderne Schlager heute eine neue Art von Ehrlichkeit braucht, um die Menschen wirklich noch zu erreichen?
1: Ich denke ja. Und ich denke, dass meine Songs auch einfach Ehrlichkeit verkörpern und vor allen Dingen ist es für mich als Künstler sehr, sehr wichtig, dass ich meine Musik nach außen trage, weil ich einfach den Menschen was mitteilen möchte. Ich möchte den Menschen auch sagen, schau mal, du bist nicht allein

0: uns geht es auch so.
1: Ja.
0: Und wir haben auch Situationen im Leben, die nicht immer leicht sind, nicht immer zu meistern sind sofort. Und gerade auch mit Nein, du nicht, denke ich, sollten wir einfach wieder Mut fassen. Darum geht es in diesem Titel.
1: Wenn man Nein, du nicht hört, spürt man einen Aufbruch. Ist das die Richtung, in die es für dich musikalisch in Zukunft weitergeht? Hin zu noch mehr Authentizität und persönliche Geschichten?
0: Auf jeden Fall.
1: Ja?
0: Ich bin ein authentischer Künstler und ich denke einfach, dass wir das auch immer, also wünsche ich auch allen anderen Kollegen, dass wir das immer beibehalten, dass wir uns nicht verstellen und einfach so sind, wie wir sind, denn nur so kann unsere Musik nach außen getragen werden.
1: Das ist schön, das finde ich schön, ja. Und so sollte es auch sein, oder?
0: Genau, das sehe ich ganz genauso.
1: Ja, ja. Du wirkst immer unglaublich nahbar und bodenständig, lieber Sunny. Wie schaffst du es, trotz deines Erfolgs seit Wir suchen den Schlagerstern 2023 genau dieser Sunny zu bleiben, den deine Fans so schätzen?
0: Meine Fans geben mir ja auch was zurück und deswegen mache ich das Ganze. Ich finde einfach, dass wir alle miteinander ja viel lieber umgehen müssen. Wir sind alles eins und wir sind so ein kleiner Kreis und ich denke einfach, wenn wir so sind, wie wir sind, wenn wir freundlich sind, wenn wir uns schätzen gegeneinander, wenn wir auch einer älteren Dame oder einem älteren Herrn mal die Tür aufhalten, das ist für uns kein Beinbruch. Und ich finde immer einfach, dass die Menschen mehr aneinander festhalten sollten. Und so bin ich. Und deswegen glaube ich, schätzen die Menschen mich dann auch, so wie ich sie schätze.
1: Also ich muss sagen, auch wenn ich dich nicht real kenne, aber du bist sehr, sehr sympathisch, muss ich einfach sagen.
0: Vielen lieben Dank, das kann ich nur zurückgeben.
1: Ja, danke schön.
0: Dankeschön.
1: Sehr gerne. Was recht ist, muss recht bleiben, oder wie heißt das genau?
0: Ja. Genau.
1: Dein Song ist ein Statement für Beständigkeit und wahre Gefühle. Was bedeutet echte Liebe für dich und persönlich in einer Zeit, in der alles oft sehr schnelllebig ist?
0: Ja, da hast du eine gute Frage an mich. Und echte Liebe bedeutet Geborgenheit, einfach ein Zusammenhalt. Das ist für mich echte Liebe, die nicht nur mit Partnern oder Partnerinnen geschieht, sondern auch in der Familie, unter Freunden. Das finde ich einfach ganz wichtig, dass man sich einfach auch mal umarmt und mal sagt, du, ich hab dich gern oder sonstige Dinge. Das verbindet Menschen. Und ich denke einfach, dass wir da viel mehr und alle von uns, damit spreche ich jeden Menschen an, einfach viel inniger und auch mal öfter sagen sollten, du, ich hab dich lieb. Das ist einfach das, was uns Menschen auszeichnet. Und zu sagen, wir sind einfach wunderbar miteinander.
1: Ja, aber man kann doch nur, wenn ich jetzt angenommen, ich habe ja auch viele Bekannte, meine beste Freundin, die lebt ja nicht mehr. Ich habe sie auch in die Arme genommen und habe gesagt, ich habe dich lieb, meine Kleine oder so, ne? Aber zu Menschen, dann muss man ihn aber auch nur wirklich schon sehr gut kennen, ne? Also es gibt ja auch Menschen, die nicht ehrlich sind und nicht aufrichtig und, ne?
0: Das ist richtig. Aber da sollte man, also ich hab die Wahl gewählt, einfach auch da. Natürlich habe ich sowas auch im Leben erlebt, ne? Dass viel Egoismus stattfindet oder sonstiges oder Betrug oder sonstige Dinge. Aber ich bin immer noch dann der Meinung, sei trotzdem freundlich und schau mit einem Lächeln einfach drauf. Damit komm ich einfach leichter durch den Tag, bin weniger gestresst und sag mir, ja, du bist heute vielleicht ein guter Mensch gewesen.
1: Du hast ein charmantes Lächeln, das sehe ich immer auf deine Fotos. Und ich denke mal, das kommt gut an.
0: Vielen lieben Dank.
1: Sehr gerne. Du kriegst ja heute Komplimente ohne Ende, ja, wa?
0: Ich bin schon ganz rot.
1: Ja, ehrlich? Na, dann bin ich ja zufrieden, dass ich es nicht sehe, du, oder doch? Ja, nee, das muss auch sein. Also wirklich, doch. Ja, ein paar Fragen habe ich noch, Sunny.
0: Gerne.
1: Gerne. Du hast ja mit Jack Price einen der profiliertesten Produzenten der Szene an die Seite geholt. Wie sah eure Zusammenarbeit im Studio aus? Habt ihr von Anfang an den Sound gefunden, den wir jetzt hören?
0: Wir haben natürlich sehr viel miteinander gesprochen. Jack und ich haben ein sehr, sehr gutes musikalisches Verhältnis, wenn nicht sogar schon freundschaftliches Verhältnis. Schön. Und ja, wir schauen uns an und wir wissen sofort, was der andere möchte oder was wir brauchen, was wir wollen. Und daher war es sehr, sehr unkompliziert und die Zusammenarbeit macht wirklich, wirklich, wirklich Spaß, muss ich sagen.
1: Mhm. Schön. So soll es auch sein, oder?
0: Auf jeden Fall, auf jeden Fall. Man hat es selten heutzutage.
1: Ja, natürlich. Ich sag mal, wenn da so eine Harmonie, so eine Harmonie und Sympathie da ist, dann macht doch das Singen gleich nochmal so viel Spaß und klappt wunderbar, ne? Wenn man so unter Druck oder der kann mich nicht leiden, nur sing mal oder so, das stelle ich mir ganz schlimm vor.
0: Ja, und das steht außer Frage. Also es war eine super Zusammenarbeit. Es wird noch tolle Zusammenarbeiten geben. Und das ist, also wie gesagt, wir haben da wirklich eine Freundschaft miteinander gefunden.
1: Schön, schön, ja. Und die Kombination aus Bernd Havixbecks Texten und deiner Stimme passt perfekt, oder?
0: Bernd ist für mich ein unglaublich zu schätzender Mensch. Er ist eine ganz tolle Seele. Er besitzt auch wirklich ein tolles Herz, eine tolle Seele. Er schreibt sich aus der Seele heraus und also ich kann mir keinen besseren Texter für mich vorstellen, muss ich ganz ehrlich sagen.
1: Also ich habe von diesem Bernd sehr viel schon gelesen und gehört, aber im Facebook überall. Aber so ihn persönlich kenne ich noch gar nicht, du. Das, ich glaube, ich muss mal einladen. Also ich sag mal, ich habe...
0: Das solltest du. Also ein ganz, ganz, ganz toller Mensch mit einer wundervollen Seele.
1: Sehr viel Positives über ihn schon durch meine Künstler, die ich hatte, gehört. Ja, ich glaube, ich muss ihn mal einladen.
0: Das solltest du machen. Er wird sich bestimmt freuen.
1: Ja, ehrlich? Okay.
0: Ich denke schon, ja.
1: Naja, dann kannst du ihn ja schon immer vorwärmen.
0: Ja. Wenn ich nächste Woche mit ihm telefoniere, werde ich ihm das auf jeden Fall mal vorschlagen.
1: Ja, mach mal. Welcher Teil des Entstehungsprozesses hat dich bei dieser Single am meisten berührt? Ich habe dich immer schon geliebt. Verbindet modernen Dance-Schlager mit tiefen Emotionen. War es dir wichtig, eine Brücke zwischen den Tanzflächen-Moment und den stillen Genießen zu schlagen?
0: Ich habe dich immer schon geliebt, ist einer meiner Lieblingstitel, nach Fassade natürlich, aber dieser Song beschreibt einfach das Tolle im Menschen, das, was wir einfach viel zu selten haben. Ich habe dich immer schon geliebt, ich werde an deiner Seite bleiben und ich möchte an deiner Seite bleiben, das ist ganz entscheidend.
1: Ja, das ist schön, das freut mich. Es freut mich, dass du so geliebt wirst von deiner Fan-Community, finde ich schön.
0: Das ehrt mich auch, das ehrt mich.
1: Ja, und siehst du, hast wieder ein Fan mehr, und zwar mich.
0: Das freut mich sehr, liebe Harmonie.
1: Ja, warum nicht? Hast ja auch ganz, ganz tolle Lieder. Ja, Ausblick, Connection und zur Fanbase hätte ich jetzt noch ein paar Fragen. Ist das okay für dich?
0: Aber natürlich.
1: Du hast eine stetig wachsende Community. Was ist das Schönste, dass dir ein Fan nach einem Auftritt bisher über deine Musik gesagt hat? Mit deiner neuen Single zeigst du wieder eine neue Facette von dir.
0: Ich finde es einfach immer unglaublich berührend, wenn die Menschen vor der Bühne stehen, und dafür mache ich das alles, dafür lebe ich den Schlager, dafür lebe ich die Musik. Wenn Menschen einfach lächeln, dir in die Augen schauen, du singst ihnen ins Gesicht und der Applaus ist, glaube ich, das Größte, was ein Fan oder ein Künstler bekommen kann. Das ist einfach für mich unglaublich bedeutend.
1: Gänsehaut, oder?
0: Total, total.
1: Ich habe ja jetzt auch gesehen, bevor du in Urlaub geflogen bist, da warst du auch auf die große Bühne. Habe ich mir angeguckt. Ja. War schön.
0: Ja, das freut mich. Sehr, sehr, sehr schön.
1: Ja, ich gucke alle von die Künstler, die ich einlade oder die ich schon hatte, gucke ich mir alle Videos an. Sind ja bloß Kurzvideos, Aber das muss man auch mal live erleben, ja? Das
0: ist ja, auf jeden Fall. Ich bitte
1: ja?
0: Drum. Komm sehr, sehr gerne.
1: Ja, Essen.
0: Ich freue mich, dich zu sehen, Hanni.
1: Essen ist ein ganz schönes, da kriege ich eine VIP-Ticket, aber.
0: Na, wir sind ja viel unterwegs. Ne? Dorf Münsterland steht jetzt an, es steht Lübeck an, es stehen so viele Auftritte an. Da sind wir auch auf jeden Fall mal in deiner Nähe. Freue ich mich, wenn wir uns da auf jeden Fall sehen.
1: Also werden. Ich sag mal, ich glaube nicht, dass du hier irgendwo in den Spreewald kommst. Mm-mm.
0: Das lässt sich auch einrichten.
1: Ich sag mal, wir haben so eine richtig schöne Musik-Sommerinsel. Ja, aber wer da managt und alles, da wurden auch die Besitzer gewechselt. Ich weiß es einfach nicht. Da könnte man sich erkundigen über der Webseite von unserem Ort, ne? Und da eventuell denn fragen, Musik Sommerinsel, ich möchte gerne bei euch auftreten, wie sieht es aus? Und also von unserem Ort würden bestimmt viele kommen.
0: Ja, wir können ja mal schauen, dass wir da irgendwas planen, dass wir mit mehreren Künstlern runterkommen und dann mal so ein bisschen im Spreewald Gas geben und euch mal ja, ein wenig beschallen.
1: Na, dann muss ich dir mal den Link geben von unserem Ort. Und da sind ja Veranstaltungen, da brauchst du ja bloß durchklicken und dann, ja, mach ich.
0: Das wäre super, das mache ich dir.
1: Und wenn ihr wirklich mal hier seid, dann sagt Bescheid, ich komme wirklich hin.
0: Ja, sehr gerne, freue ich mich.
1: Ja. Ich komme wirklich hin. Wohin soll die musikalische Reise für dich in den nächsten Jahren gehen, an den Spreewald? Gibt es noch einen Traum, den du dir mit deiner Musik erfüllen möchtest?
0: Ja, es gibt einen Traum und ich möchte ein Duett mit Helene Fischer.
1: Echt?
0: Das wäre so der Traum, den ich habe, musikalisch,
1: okay.
0: Ja.
1: Okay. Ja, wenn du die Connection hast, an sie ranzukommen?
0: Ja, wir sind ja jetzt schon ganz, ganz groß dabei. Mein lieber Freund, der DJ Sam Vegas und ich, wir machen ja den Support in Gelsenkirchen bei Helene Fischer.
1: Ja, hat er mir erzählt.
0: Mhm. Genau, und da werden wir mal sehen, wohin die Reise so geht. Auf jeden Fall steht in der nächsten Zeit einiges an.
1: Okay. Mensch, dann wünsche ich dir viel Glück, du, dass das klappt.
0: Vielen lieben Dank.
1: Das ist ja eine ganz große, du, wa?
0: Genau.
1: Naja, warum nicht? Wenn man sich an so eine großen klammert, kommt man auch weiter.
0: Ich sag mir immer, Mensch ist Mensch. Ob groß, ob klein, wir sind alles Menschen.
1: Natürlich, und, natürlich. Im Grunde genommen sind wir alle gleich. Na?
0: Genau.
1: Wir sind alles
0: Menschen. Wir sind alle gleich und da,
1: ja.
0: Das sind halt so Wünsche, ne? Wünsche und ich wünsche natürlich auch immer jedem Künstler oder jeder Künstlerin auch nur das Beste und den Erfolg. Ich freue mich auch für andere. Ich kann mich wirklich damit erfreuen, wenn andere sagen, okay, ich habe Nummer 1 Hit oder habe dies oder jenes oder bin jetzt dort und bin dort. Ich freue mich immer auch für meine Kollegen mit.
1: Ja. Aber eine Frage habe ich noch, oder besser gesagt zwei.
0: Gerne.
1: KI, eine Revolution oder eine Bedrohung? Was meinst du, allgemein oder für die Künstler? Was meinst du?
0: Ich finde es eine Bedrohung, sage ich ganz ehrlich, weil man unterschätzt es, was da alles hintersteckt. Ich hab einen Textdichter, ja, die müssen ihr Geld verdienen. Wir haben Produzenten, wir haben Gitarristen, generell Musiker. Und dieses KI macht vieles kaputt. Und das ist einfach so schade. Denn wir werden, also die Musik wird nicht aussterben. Aber der Endverbraucher hört manchmal nicht mehr, ist das KI oder wie wurde das produziert? Und wir stecken so viel Zeit und Kräfte in diese Produktion, die wirklich dann noch mit Gitarrenseiten, dann reißt du hier eine Seite an der Gitarre, hier eine Seite, dann spannst du die neue und wieder neue Töne, die Finger bluten schon von den Akkorden. Und da steckt so viel Arbeit hinter und KI macht vieles kaputt. Aber ich denke auch, dass die richtige, echte Musik, wenn man auch das Gehör dafür hat, wird nicht aussterben.
1: Naja gut, ich sag mal, alles was KI ist, ob jetzt schriftlich oder Songs oder so, muss ja ab 2. August alles mit gekennzeichnet sein.
0: Genau, richtig.
1: Und das finde ich auch gut so, denn ihr steckt euer Herzblut da rein mit Herz und Seele. Und,
0: so ist das.
1: Ja, und ich höre das sofort raus, was ein KI-Song ist. Ich höre das sofort raus. Ich sag mal, ich arbeite selber damit, aber ich habe für meine Moderatoren nur Intros gemacht. Ich möchte keine Lieder in meinem Radio haben, weil ich mit Künstler zu tun habe, möchte ich, dass in meinem Radio keine KI-Songs gespielt werden.
0: Finde ich super.
1: Und die Intros sind ja was Persönliches, die habe ich selber erstellt mit eigenen Songtext. Ja?
0: Ja.
1: Zum Beispiel unsere Moderatorin Harmony ist heute wieder da oder so, ja. Aber direkt KI-Lieder, nein. Nein, nein.
0: Finde ich super, dass du das machst.
1: Der Markt wird sowas von überflutet im Moment. Das ist katastrophal. Das ist katastrophal. Ja.
0: Das sehe ich auch so.
1: Ne? Und nein, ich möchte das nicht. Soll jeder machen, wie er möchte, aber ich möchte
0: genau.
1: Ich
0: nein,
1: möchte,
0: das nicht.
1: Ich unterstütze meine Künstler. Alle Titel sind bei mir in eine Playliste drin, auch für mein Radio. Die, ihr werdet da täglich abgespielt oder ich, wenn ich was Neues habe, live in meiner Sendung. Ne, ansonsten kommen alle in mein Auto-DJ rein. Meine Künstler sind mir heilig.
0: Vielen lieben Dank, das freut mich zu hören.
1: Ja, ja. Das mache ich. Wenn
0: schön.
1: Letzte Frage. Wenn du die Menschen, die keinen Song zum ersten Nee, nochmal. Wenn du den Menschen, die deinen Song zum ersten Mal hören, eine Botschaft mit auf den Weg geben könntest, welche wäre das?
0: Sei wie du bist und bleib wie du bist.
1: Ja, ja. Super. Sunny, du wurdest ja eigentlich richtig bekannt durch die Talentshow Wir suchen den Schlagerstern, ne?
0: Genau richtig, ja.
1: Naja, ich denke mal, du wirst noch bekannter. Warte mal ab, wenn du wirklich jetzt mit Helene Fischer die Möglichkeit hast, ja? Ich
0: drück ja, wir sind da ganz zuversichtlich. Es steht dieses Jahr so viel an. Die Reise geht weiter auf jeden Fall. Wohin die Reise führt, wissen wir alle nicht, aber die geht weiter und wir freuen uns alle drauf. Ich habe ein ganz, ganz tolles und starkes Team hinter mir stehen.
1: Das ist schön.
0: Und sind da alle wirklich sehr, sehr glücklich mit.
1: Sag bitte den Hörern, Social Media, wo können die dich finden?
0: Wo könnt ihr mich finden? Ihr könnt mich natürlich bei Instagram finden, bei Facebook, TikTok, also alles, was so Social Media hergibt. Sunny Hill offiziell. Und da kann man mich finden. Ne? Spotify, Apple Music, Deezer, wie es nicht alle heißt. Also ich bin überall.
1: Also da
0: bin überall da.
1: Da können sie dann praktisch deinen Titel downloaden.
0: Genau.
1: Mein Lieber, das Cover von deiner Single, das setze ich auf die Homepage. Ist das okay für dich?
0: Aber selbstverständlich, natürlich.
1: Da werdet ihr alle verewigt. Lieber Sunny, das war's schon. Hast du noch eine Frage an mich?
0: Nee, nur, dass wir uns bald hoffentlich mal sehen, meine Liebe.
1: Ach so, ja. Gut, ich habe, wie ich dir sagte, ich gebe dir den Link von unserem Ort. Wenn du da was managen kannst, ich denke mal schon, das ist ja sehr viel zu belesen auf der Seite.
0: Ja.
1: Und da wird ja irgendwo Musiksommerinsel stehen und hier finden unsere Konzerte statt. Ja, also hier war noch nie irgendwie ein Künstler, den ich im Interview hatte oder so. Ja, andere Künstler waren schon sehr oft hier, ne?
0: Wir machen da mal was, dass da auch mal was los ist.
1: Ja, das wäre schön. Ja, und wenn ich denn da dem Moment keine Sendung habe, dann sage ich die Sendung ab und komme.
0: Genau, richtig. Das erwarte ich dann aber auch.
1: Und ich hätte dann bitte 2 Freikarten.
0: Das bekommst du, das ist gar kein Problem.
1: VIP, in deiner Nähe.
0: Auch VIP bekommst du, ist auch kein Problem.
1: Ich verwöhne dich denn mit Häppchen und Getränke und...
0: Genau, genau.
1: Dass du da schön auf der Bühne weiter durchhältst. Super, Sunny. Also hast du keine weiteren Fragen an mich. Gut.
0: Nee, alles fein. Ich bin glücklich.
1: Du bist glücklich und du warst mit dem Interview zufrieden.
0: Total, natürlich.
1: Total, gut, super. Das freut mich immer. Ja. Lieber Sunny, das war's denn schon?
0: Ja.
1: Schade, sagst du jetzt, oder?
0: Ja, schade, sage ich, aber das ist ja, weißt du, ich hoffe einfach, dass wir uns mal sehen, aber bei mir ist es jetzt auch so, ne, du weißt ja, ich bin im Urlaub und guck mal, wir haben eine Stunde gequasselt. Ja? Und jetzt gehe ich gleich mal wieder runter zur Familie, die ein bisschen bespaßen, wie das dann so ist. Wir hatten ja nur 5 Tage vor Ort und da ist es dann auch immer. Die Zeit ist einfach zu wenig.
1: So, Sani, dann sage ich einen wunderschönen Abend und vielen Dank, dass du bei mir im Interview warst. Ich habe mich sehr gefreut.
0: Ich danke dir herzlich. Ich habe mich ebenso gefreut und ja, freue mich auf alles, was noch kommt.
1: Ja, ich mich auch. Also wir bleiben weiter in Kontakt.
0: Machen wir, meine Liebe, das freut mich.
1: Super, dann einen schönen Abend und tschüss, mein
0: Das wünsche
1: Lieber.
0: ich dir auch.
1: Tschüss.
0: Tschüssi.
1: So, meine Lieben, und vorenthalten möchte ich euch den tollen Song von Sunny Hill natürlich nicht. Und hier ist er, Sunny Hill, mit seiner neuen Single Nein, du nicht. Bitteschön, meine Lieben.

Tja, das war Forsberg und Linda Jung. Jetzt bin ich wieder da für euch offiziell. Und es gibt auch Stimmung, die sich nicht in laute Worte fassen lassen, meine Lieben, weil sie genau dort am stärksten sind, wo die Welt für einen Augenblick verstummt. Manchmal ist das, was wir nach außen zeigen, nur der ruhige Spiegel der Oberfläche, während tief in unserem Inneren eine ganz andere Strömung zieht, die nur darauf wartet, endlich wahrgenommen zu werden. Es ist dieses Gefühl von verborgener Tiefe, von ungeahnten Kräften, um den Mut, das zu fühlen, was im Verborgenen liegt. Und wisst ihr, was ich meine damit? Stille Wasser sind tief. Und da ist wirklich was dran. Und hier ist der Künstler Engelherz mit seinem Song. Stille Wasser sind tief.

Ja, aber 1 Stunde und 5 Minuten bin ich schon für euch da. Ja, so schnell vergeht die Zeit bei toller Musik, die wir bis jetzt hatten. Manchmal gibt es diese besonderen Töne, die dich völlig unerwartet treffen, wie eine Erinnerung, die plötzlich den Raum ausfüllt. Obwohl man gar nicht oder obwohl ein gar nicht bewusst ist, an wem sie eben gedacht hat oder eher, ne? Es ist dieser eine Song, der sich anfühlt, als wäre er genau für diesen einen Moment geschrieben worden. Eine musikalische Visitenkarte, also deines eigenen Herzens. In dieser Melodie schwingt all das mit, was man oft nur schwer in Worte fassen kann. Das Vergangene, das Unausgesprochene und das Gefühl, für einen kurzen Augenblick vollkommen bei sich zu sein. Ja, ich bin jetzt auch vollkommen bei mir und höre mir jetzt den schönen Titel mit euch an. Und das ist Pascal Vogt mit seinem Song »Dieses eine Lied«.

Ja, Träume leben sollte man schon tun, ne? Meine Lieben, wir machen weiter auch mit einem tollen Künstler, der war auch bei mir schon ein paar Mal im Interview, und manchmal stolpert man über eine Erkenntnis, die einen im ersten Moment fast atemlos macht. Es ist dieser schleichende Verdacht, dass die Zeit wie im Sand durch unsere Finger rinnt. Vielleicht nicht immer so genutzt wurde, wie das Herz es sich eigentlich gewünscht hätte. Es ist der leise Schmerz über die Momente, die man hat verstreichen lassen, und die Gelegenheiten, die man aus Angst oder aus Vorsicht nicht beim Schopfe gepackt hat. Ja, und diese Stimmung ist wie ein Innehalten mitten im hektischen Treiben. Ein ehrlicher Blick auf das eigene Dasein, bei dem man merkt, dass es nie zu spät ist, den Fokus neu zu justieren. Ja, und das sollten vielleicht mal viele machen, den Fokus neu justieren. Oder ich würde sagen, wir fragen einfach mal den Christian Benz, denn hier ist er, seine Single Verpasst zu leben.

Ja, das war die Janine Frei. Hört sich fast so ähnlich an wie Kerstin Ott, oder? Finde ich persönlich. Aber auch ganz, ganz tolle Künstlerin. Ja, macht auch tolle Lieder. So, meine Lieben, wir machen weiter. Und zwar mit einem männlichen Künstler. Und es gibt Momente, in denen die Zukunft einfach viel zu leise ist, um gegen den Drang nach einem großen Ausbruch anzukommen. Manchmal reicht der Alltag nicht mehr aus, um dem Wunsch, ja, die Ketten des Gewöhnlichen mit einem einzigen, völlig absurden Streich zu sprengen, wird plötzlich greifbar nah. Es ist dieser flüchtige, fast schon berauschende Gedanke, alles hinter sich zu lassen, einfach losziehen und sich das nehmen, was man für sein eigenes Abenteuer braucht, ungeachtet aller Konsequenzen. Naja, man sollte doch schon aufpassen, was man tut, oder? Und hier ist er, Friedrich Leopold Windes, ich klau uns ein U-Boot. Ob das geht?

Ja, und wir können auch noch mehr Sorgen wegschütteln, meine Lieben. Darum geht es nämlich jetzt in den nächsten Titel. Ja, und das ist eine ganz charmante Dame. Ricky? Nee, Ricky ist männlich, nicht? Genau, der Ricky-Tauscher, genau. Und es gibt einen Punkt, an dem das endlose Rauschen der Welt einfach mal viel zu viel wird, wenn die ständige Erreichbarkeit, die digitalen Echos und der Druck und immer wieder auf den neuesten Stand müssen wir sein oder bleiben und plötzlich nur noch als eine leise, aber unerbitterliche Last empfunden werden kann. In solchen Momenten entsteht der Wunsch nach dem Gegenteil, nach der vollkommenen Entkopplung. Es ist dieser befreiende Gedanke, den Stecker einfach mal zu ziehen, nicht aus Rückzug, sondern um endlich wieder bei sich selbst anzukommen, in einer Stille, die nicht leer, sondern unglaublich kostbar ist. Könntet ihr das, eine Weile offline zu gehen? Könntet ihr das? Es ist eine Einladung jetzt an euch, von mir, den digitalen Lärm hinter sich zu lassen und in den klaren, unverfälschten Klang des eigenen Lebens mal einzutauchen, innezuhalten, das so nötig ist wie ein tiefer Atemzug nach einem langen, hektischen Tag. Ja, na, wir gehen nachher alle offline. Machen wir das für eine Stunde oder so? Ja, hier ist Ricky Tauscher mit seinem Song Offline sein.

Ja, das war der Dirk Florian. Du bist meine Nummer 1. Auch ein richtig schöner, toller, tanzbarer Song, muss ich sagen. So, meine Lieben, deswegen bin ich jetzt nochmal da für euch. Das ist aber die letzte Anmoderation für heute. Und deswegen, ja, sage ich jetzt nochmal was. 2 Titel habe ich noch für euch. Und dieser Titel hier ist auch sehr, sehr schön. Und manchmal braucht es nur einen bestimmten Rhythmus, um die Welt um einen herum für einen Augenblick vergessen zu lassen. Und es ist auch dieses Gefühl von verzauberter Schwerelosigkeit, das uns direkt in eine Geschichte entführt, in der das Unmögliche plötzlich zum Greifen nah erscheint. Ein Augenblick, in dem das Herz schneller schlägt und die Zeit für einen Wimpernschlag einfach stillsteht, während die Realität in den Hintergrund rückt. Und wer ist dieser Künstler? Severino. Ja, war auch vor einigen Jahren mal bei DSDS und ja, hat jetzt einen ganz schönen, tollen Titel, und zwar Cinderella.

Ja, meine Lieben, das war's schon wieder. 2 Stunden schon wieder hier um. Und ich wünsche euch eine schöne sonnige Woche. Soll ja sehr, sehr heiß werden. Und wir hören uns den Samstag wieder um 20 Uhr. Da bin ich dann wieder für euch da. Bleibt gesund oder werdet gesund. Und man hört sich, eure Moderatorin Harmonie. Mua.

0: euch Jägermeister DJ Alex und Matti Valentino mit auf dem Berg.
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0: Und Turbo Christian mit Judas.

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0: Blau.
1: Hiernach habe ich dann für euch Marco Schuldmaker mit Engelbewahrer, Alfred Haberl mit Leichtes Leben und Caroline und DJ Aaron mit Malle Ladies.

Ja, hiernach habe ich dann für euch Julian Sommer mit SOS, DJ Bonsai und die Flippers mit St. Tropez und Bierkapitän Carolina und DJ Aaron mit Aladdin.

0: Nicht schlecht.
1: Oh, da sind sie ja endlich. Es müssen alle Fenster geputzt werden, von innen und außen. Ich bin jetzt erstmal 2 Tage weg. 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
2: 2 Tage sind sie weg?
1: Ich bin in 2 Tagen wieder da. Legen Sie den Schlüssel auf die Treppe, ja? Tschö.
2: Das mache ich gerne. Ciao.

Als nächstes habe ich dann für euch Alex Engel mit einem großen Marianne Rosenberg, Ich bin wie du, und Markus Becker mit Das rote Pferd.

Als nächstes habe ich dann für euch Athena mit Zorber, Benji, DJ Biene und Mr. Kümmerling mit Wir saufen wieder Kümmerling und Barry Fest und Hack ob de Tag mit Vamos a la Playa.

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Ja, als nächstes habe ich dann für euch Bombi mit Omendi, Brings mit Kölsche Jung und Volker Rosin und Spektakel mit Mama Lauda.

Ja, jetzt habe ich dann für euch Wesley Bronkhorst mit Amalia, Sware Jungens mit Jodeljump und DJ Ötzi und Nick P mit 1 Stern.

zeige ich euch Dorfrocker mit Gisela, Druckluft und Nancy Frank mit Karnevalsmaus und Guru Josh Project mit Infinity.

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zeige ich dann für euch Lorenz Büffel mit Schifhorn, Micky Krause und Julian Sommer mit Handwerker und Mountain Crew mit Octopus.

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ein herzlich willkommen hier in Sandys Musikwelt. Geht raus an Mrs. Prinzessin und an Mr. Fire Devil. Schön, dass ihr da seid. Live on air, euer Demon King. Als nächstes habe ich dann für euch Nora Loeb mit Oben in den Bergen, Octavian und Chris Avedon mit Auf uns und Paul Macke, Kati Zucker und Lucky Lux mit Whisky auf Eis.

Ja, als nächstes habe ich dann für euch Peter Wackel und DJ Chris Tuxi mit Joanna. Schürze und der Party Crasher mit Schaukelpferd und Strandrocker mit Lotusblume.

Als nächstes habe ich dann für euch Strandrocker mit Lotusblume, Jürgen von der Lippe und Micha von der Rampe mit Guten Morgen, liebe Sorgen und Lorenz, Büffel und Knossi mit Midnight Lady, mein Lieblingslied. 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

Ja, einen wunderschönen guten Morgen gewünscht. Geht auch raus an Mrs. Michelle, meine kleine Tochter. Live on air, euer Dämon King.

Ja, als nächstes habe ich dann Eumara mit Wackelkontakt, Dieter Thomas Kuhn mit Über den Wolken und Julian Sommer mit Neverland.

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1: Ja, jetzt als nächstes kommt ein bisschen Werbung und danach Julian Sommer mit Neverland und danach Sandra Maas mit Ich möchte dich so vieles fragen und Gigi D'Agostino mit L'amour toujours.

Als nächstes habe ich dann für euch Hermes House Band mit Country Roads, Fest Team mit Let It Be und Donny und Chantal Jansen mit Schuldenbräu.

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natürlich selbstverständlich hier gerne. Ja, ich bedanke mich erstmal bei allen Moderatorinnen und Moderatoren, die vor mir gesendet haben, und wünsche euch natürlich einen schönen Modifier. Ja, wie jeden Dienstag gibt es von 18 bis 20 Uhr natürlich bei mir Country Time. Und los geht's hier mit Running You, Tammy Nelson.

und da habe ich hier doch gleich den ersten Musikwunsch reinbekommen. Karin Kader wurde ja gewünscht mit Do It In Your Heartbeat. Ja, Karin Kader, inzwischen 70 Jahre alt. Im September wird sie 71, aber immer noch aktiv.

Ja, mit dem nächsten Titel grüße ich natürlich meine holländischen, sorry, meine niederländischen Zuhörer. Und zwar City to City, The Road Ahead. Ja, und liebe Grüße gehen da natürlich nach den Niederlanden.

Ja, das ist natürlich Willie Nelson, der inzwischen 93 Jahre ist, gell? Und natürlich einer der bedeutendsten Country-Sänger gewesen ist. 22 Nummer 1 Hits und 14 Nummer 1 Alben in seiner ganzen Karriere. Hier mit dem Titel City of New Orleans.

das sind ja The Porous Resistance, I Feel In Love Again. Ja, die haben sich Mitte der 80er Jahren gegründet und sind, soweit wie ich weiß, heute noch aktiv.

jetzt geht's mit den Interpreten mal in so Richtung Australien und zwar mit Liz Kermagan und zwar der Outback Club. Ja, 1964 geboren, also demzufolge 62 Jahre alt.

0: Wir bleiben natürlich in Australien und zwar geht's ja weiter mit Melinda Schneider und zwar Man in Trucks.
1: Ach, Leute, die ist interessiert. Sie ist übrigens 54 Jahre alt.

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1: Tja, hier haben wir natürlich Billy Joel's Bios, die im Dezember 2011 leider schon verstorben ist, im Alter von 73 Jahren, mit ihrem Titel hier Misty Blue, der aus dem Jahre 1976 ist.

0: Ja, Derek Klaus, es ist eine kanadische Band, die besteht aus den beiden Geschwistern Stuart und Jenna Walker. Ja, mit dem Titel hier, I do too, hat mich hier schon wieder verlesen. Weiter geht's hier mit Tim Atwood, I love you. Ja, und ein Audi geht natürlich an alle neu zugeschalteten Hörer hier in den jeweiligen Radios. Und viel Spaß bei meiner Country-Sendung bis 20 Uhr.
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Ariane Roth hat ihre Karriere in 2005 erst begonnen mit dem Sieg in der vierten Staffel der US-amerikanischen Castingshow American Idol. Ja, so kann es passieren. Und jetzt ist sie schon eine große Größe in der Country-Szene. Hier mit dem Titel Hit My Heart.

Ja, übrigens, bei Carrie Underwood habe ich gerade gesehen, kostet eine Karte am 27. Januar in Nashville, Tennessee, im Nissan Stadion 399 Euro. Oha! Ja, und hier haben wir Kenny Chesney und Mighty Smith mit Better Boat.

hier geht's natürlich weiter mit Brooks and Dunns. Ja, bestehend aus einem Duo von Kix Brooks und Ronnie Dunn, die erfolgreich gewesen sind. Ja, bis 2009 hatten sie 20 Nummer 1 Singles und 6 Nummer 1 Alben gehabt. Ja, sind immer noch aktiv. Übrigens in Baltimore kostet eine Karte 80 Euro aufwärts.

Ja, hier habe ich mal wieder einen Musikwunsch reinbekommen. Und zwar wurde hier gewünscht Terry Pelton mit I Can't Have Seer. Ja, und da gehen natürlich ganz liebe Grüße an alle Country-Freunde und natürlich auch an alle anderen.

Zahlen haben wir doch wieder mal einen Gewinner, und zwar war das 2011 gewesen. In der 10. Staffel hat dieser Sänger hier, der Scotty McRae, in der Staffel gewonnen, ja, mit Is Mother Still Here. Inzwischen tritt er auch in Nashville sogar auf den großen Bühnen und noch woanders. Aber wie gesagt, lassen wir mal rein.

auf nach Portugal, würde ich mal sagen, hier mit Helena Samento und zwar Pete Azul. Ja, übrigens ein Titel aus dem Jahre 2018.